0: etwas ändert. Zwar hatten mehrere Mitgliedstaaten gefordert, dass Flugpassagiere im Fall von Verspätungen weniger Geld als Entschädigung bekommen als bislang. Auch sollten sie erst bei Verspätungen ab 4 Stunden anstatt wie bisher bei 3 einen Anspruch haben. Beides wurde aber gekippt. Rubig lobte außerdem die geplanten Änderungen beim Handgepäck. So sollen die Airlines die Preise dafür in Zukunft transparenter machen müssen. Beide Seiten hatten monatelang verhandelt. Die endgültige Entscheidung fällt Anfang der Woche.
1: Die Europäische Union treibt die Aufnahme der Ukraine und Moldaus voran. Die Botschafter der 27 Mitgliedstaaten einigten sich in Brüssel darauf, die nächste Phase der Beitrittsgespräche mit beiden Ländern einzuleiten. Die erste Verhandlungsrunde soll am Montag beginnen. Die Regierung Kubas hat angekündigt, ihre Wirtschaft weiter zu liberalisieren. Angesichts des Drucks durch die USA sollen unter anderem weitere Sektoren für die Privatwirtschaft geöffnet werden. Laut Präsident Díaz-Canel könnten entsprechende Reformen zügig verabschiedet werden. Die Regierung hofft damit auf mehr Investitionen aus dem Ausland. Kuba könne, so wörtlich, einfach nicht mehr auf seinem derzeitigen Kurs weitermachen, so Díaz-Canel. Die USA hatten zum Jahresbeginn ihre Ölblockade gegen das kommunistische Land weiter verschärft. WM-Co-Gastgeber Kanada ist mit einem Unentschieden in das Turnier gestartet. Die Mannschaft spielte am Abend gegen Bosnien-Herzegowina 1:1. Zuvor war die WM auch in Kanada mit einer großen Feier eröffnet worden. Aus dem ARD-WM-Team Jakob Brüger.
2: Rockstar Alanis Morissette sang die kanadische Nationalhymne. Und auch der 5-fache Grammy-Sieger Michael Bublé sorgte für Begeisterung. Viele tausend Plätze im Stadion blieben jedoch zur Eröffnungsshow leer. Zahlreiche Fans waren erst kurz vor dem Anpfiff im Stadion. Die deutschen Fußballfans mussten unterdessen zuletzt teilweise lange auf ihre bestellten Trikots warten. Ursache sei ein vorübergehender Engpass bei Buchstaben und Nummern für die Personalisierung gewesen, so der DFB. Die Nachfrage war vor der WM deutlich höher als erwartet.
1: Das waren die Nachrichten. Das Wetter in Deutschland. Gebietsweise Regen, vereinzelt Gewitter im Norden und im Südwesten, teils länger trocken und aufgelockert. Tiefstwerte 16 bis 10 Grad. Tagsüber Schauer, vereinzelt Gewitter. An der See einzelne Sturmböen. Im Südwesten zeitweise sonnig. Höchstwerte 16 Grad in Nordfriesland bis 28 Grad am Kaiserstuhl. Am Sonntag im Südwesten meist heiter, im Nordosten vereinzelt Gewitter 15 bis 27 Grad. Es ist 2:03 Uhr.
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4: Jahresabschluss des städtischen Klinikums abgelehnt. Braunschweiger Grüne kritisieren CDU. Förderbescheid überreicht. Gewerbegebiet am Autobahnkreuz A2 A39 geht in die Planung. Und Tag der Niedersachsen in Braunschweig. Radio Uckerwelle sendet am Samstag live vom Kohlmarkt. Mein Name ist Marieke Eichner und das sind die Meldungen im Einzelnen. Die Ratsfraktion der Grünen Braunschweig kritisiert die Ablehnung des Jahresabschlusses des städtischen Klinikums SKBS durch die CDU. Der Abschluss liege mit einem Defizit von rund 80 Millionen Euro vor Verlustausgleich im Rahmen der Planungen, teilten die Grünen mit. Wer einen geprüften Jahresabschluss ablehne, obwohl das Ergebnis im erwarteten Rahmen liege, betreibe keine seriöse Kontrolle, sondern politische Symbolik auf dem Rücken des Klinikums, kritisierte die Fraktionsvorsitzende der Grünen, Leonore Köhler. Sie bemängelte das Fehlen einer tragfähigen Alternative. Wer das SKBS wirklich stärken wolle, müsse in Berlin für eine auskömmliche Krankenhausfinanzierung kämpfen, statt in Braunschweig Jahresabschlüsse zu blockieren, so Köhler. Die Entstehung des Industrie- und Gewerbegebiets am Autobahnkreuz A2 A39 geht voran. Ein Förderbescheid des niedersächsischen Wirtschaftsministeriums in Höhe von rund 4 Millionen Euro wurde heute überreicht. Wie der Landkreis Helmstedt, die Stadt Königslutter am Elm und die Wirtschaftsregion Helmstedt mitteilten, handelt es sich um Mittel des Bundesministeriums zur Unterstützung des Strukturwandels in den Kohleregionen. Mit der Förderung könnten nun die notwendigen planungsrechtlichen Grundlagen geschaffen werden, hieß es weiter. Auf der mehr als 80 Hektar großen Fläche solle ein modellhaftes Industrie- und Gewerbegebiet entstehen, das wirtschaftliche Entwicklung mit ökologischen und sozialen Anforderungen verbinde. Von heute an bis Sonntag findet in Braunschweig der Tag der Niedersachsen statt. Und wir von Radio Uckerwelle sind natürlich mit dabei. Am Samstag von 10 bis 14 Uhr senden wir live vom Kohlmarkt. Neben der Moderation vor Ort sind knapp ein Dutzend Außenreporter auf den Themenmeilen unterwegs und bestücken die vierstündige Sendung. Diese wird auch auf den anderen Bürgerfunksendern unseres Bundeslandes übertragen. Für das Landesfest ist die Innenstadt für Autos gesperrt. Die BSVG fährt einen aufgestockten Sonderfahrplan. Das Stadtmarketing rechnet mit 500.000 Besuchern. Soweit die Nachrichten aus der Region. 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
1: Um 3 Uhr mit Wolfgang Berger. Bundesjustizministerin Hubig hat die Einigung auf EU-Ebene zu den Fluggastrechten begrüßt. Die SPD-Politikerin sprach von einem wichtigen Verhandlungserfolg. Aus der Nachrichtenredaktion Jonas Valentin Weber.
2: Im Kern besteht die Einigung zwischen den EU-Ländern und dem Europaparlament darin, dass sich kaum etwas ändert. Zwar hatten mehrere Mitgliedstaaten gefordert, dass Flugpassagiere im Fall von Verspätungen weniger Geld als Entschädigung bekommen als bislang. Auch sollten sie erst bei Verspätungen ab 4 Stunden anstatt wie bisher bei 3 einen Anspruch haben. Beides wurde aber gekippt. Hubig lobte außerdem die geplanten Änderungen beim Handgepäck. So sollen die Airlines die Preise dafür in Zukunft transparenter machen müssen. Beide Seiten hatten monatelang verhandelt. Die endgültige Entscheidung fällt Anfang der Woche.
1: Rund 3 Monate vor den Landtagswahlen in Sachsen-Anhalt und Mecklenburg-Vorpommern stellen die dortigen Regierungsparteien heute wichtige Weichen. Im Nordosten will ein SPD-Landesparteitag in Wismar Ministerpräsidentin Schwesig zur Spitzenkandidatin küren. In Sachsen-Anhalt soll ein CDU-Parteitag in Dessau-Roßlau das Programm zur Landtagswahl beschließen. In Magdeburg regiert derzeit eine Koalition aus CDU, SPD und FDP unter Ministerpräsident Schulze von der CDU. In beiden Bundesländern liegt die AfD in Umfragen zurzeit vorn. Die US-Regierung hat die Übernahme des US-Film- und Medienkonzerns Warner Brothers Discovery durch Paramount Skydance genehmigt. Die Kartellabteilung des Justizministeriums stimmte der Fusion zu, ohne eine einzige Änderung zu verlangen. Das Geschäft hat ein Volumen von umgerechnet fast 96 Milliarden Euro. Paramount erwirbt die gesamte Gruppe inklusive Fernsehsendern, darunter auch der Nachrichtensender CNN. Paramount-Chef David Ellison und dessen Vater Larry Ellison vom Softwareanbieter Oracle unterstützen US-Präsident Trump. Kritiker der Fusion fürchten daher um die redaktionelle Unabhängigkeit von CNN. Co-Gastgeberland Kanada hat bei der Fußball-Weltmeisterschaft den ersten Punkt in seiner WM-Geschichte geholt. In Toronto spielte das Team gegen Bosnien-Herzegowina 1:1. In der ersten Halbzeit hatte Jovo Lukic für Bosnien-Herzegowina vorgelegt. Den Ausgleich erzielte dann Kyle Larin in der 79. Minute. Vor Spielbeginn hatten gut 40.000 Zuschauer im Stadion die kanadische WM-Eröffnungsfeier verfolgt, unter anderem mit Auftritten von Sänger Michael Bublé und Rockstar Alanis Morissette. Das waren die Nachrichten. Das Wetter in Deutschland: gebietsweise Regen, vereinzelt Gewitter. Im Norden und im Südwesten teils länger trocken und aufgelockert, Tiefstwerte 16 bis 10 Grad. Tagsüber Schauer, vereinzelt Gewitter, an der See einzelne Sturmböen. Es ist jetzt 3.03 Uhr.
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3: Jahresabschluss des städtischen Klinikums abgelehnt. Braunschweiger Grüne kritisieren CDU. Förderbescheid überreicht. Gewerbegebiet am Autobahnkreuz A2 A39 geht in die Planung. Und Tag der Niedersachsen in Braunschweig. Radio Uckerwelle sendet am Samstag live vom Kohlmarkt. Mein Name ist Marieke Eichner und das sind die Meldungen im Einzelnen. Die Ratsfraktion der Grünen Braunschweig kritisiert die Ablehnung des Jahresabschlusses des städtischen Klinikums SKBS durch die CDU. Der Abschluss liege mit einem Defizit von rund 80 Millionen Euro vor Verlustausgleich im Rahmen der Planungen, teilten die Grünen mit. Wer einen geprüften Jahresabschluss ablehne, obwohl das Ergebnis im erwarteten Rahmen liege, betreibe keine seriöse Kontrolle, sondern politische Symbolik auf dem Rücken des Klinikums, kritisierte die Fraktionsvorsitzende der Grünen, Leonore Köhler. Sie bemängelte das Fehlen einer tragfähigen Alternative. Wer das SKBS wirklich stärken wolle, müsse in Berlin für eine auskömmliche Krankenhausfinanzierung kämpfen, statt in Braunschweig Jahresabschlüsse zu blockieren, so Köhler. Die Entstehung des Industrie- und Gewerbegebiets am Autobahnkreuz A2 A39 geht voran. Ein Förderbescheid des niedersächsischen Wirtschaftsministeriums in Höhe von rund 4 Millionen Euro wurde heute überreicht. Wie der Landkreis Helmstedt, die Stadt Königslutter am Elm und die Wirtschaftsregion Helmstedt mitteilten, handelt es sich um Mittel des Bundesministeriums zur Unterstützung des Strukturwandels in den Kohleregionen. Mit der Förderung könnten nun die notwendigen planungsrechtlichen Grundlagen geschaffen werden, hieß es weiter. Auf der mehr als 80 Hektar großen Fläche solle ein modellhaftes Industrie- und Gewerbegebiet entstehen, das wirtschaftliche Entwicklung mit ökologischen und sozialen Anforderungen verbinde. Von heute an bis Sonntag findet in Braunschweig der Tag der Niedersachsen statt. Und wir von Radio Okerwelle sind natürlich mit dabei. Am Samstag von 10 bis 14 Uhr senden wir live vom Kohlmarkt. Neben der Moderation vor Ort sind knapp ein Dutzend Außenreporter auf den Themenmeilen unterwegs und bestücken die vierstündige Sendung. Diese wird auch auf den anderen Bürgerfunksendern unseres Bundeslandes übertragen. Für das Landesfest ist die Innenstadt für Autos gesperrt. Die BSVG fährt einen aufgestockten Sonderfahrplan. Das Stadtmarketing rechnet mit 500.000 Besuchern. Soweit die Nachrichten aus der Region. 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
1: Um 4 Uhr mit Wolfgang Berger. Für die Ukraine und Moldau rückt ein EU-Beitritt näher. Wie EU-Kommissionspräsidentin von der Leyen und Ratspräsident Costa mitteilte, haben alle EU-Mitgliedstaaten zugestimmt, die nötigen Gespräche aufzunehmen. Aus der Nachrichtenredaktion Xaver Schäffer.
2: Der erste Verhandlungsblock soll am Montag losgehen. Dann wird es um die Werte und Grundprinzipien gehen, die für die EU-Mitglieder gelten. Costa sieht die Gespräche als Zeichen der Anerkennung für die Ukraine und Moldau, für ihre Entschlossenheit und die harte Arbeit bei der Umsetzung von Reformen. Eine größere EU sei angesichts der wachsenden Unsicherheit in der Welt von gemeinsamem Interesse. Auch die Ukraine zeigte sich erfreut über den Schritt hin zu einem EU-Beitritt. Präsident Zelensky sprach von einer, Zitat, bedeutenden politischen und moralischen Unterstützung für unseren Staat und unser Volk.
1: Rund 3 Monate vor den Landtagswahlen in Sachsen-Anhalt und Mecklenburg-Vorpommern stellen die dortigen Regierungsparteien heute wichtige Weichen. Im Nordosten will ein SPD-Landesparteitag in Wismar Ministerpräsidentin Schwesig zur Spitzenkandidatin küren. In Sachsen-Anhalt soll ein CDU-Parteitag in Dessau-Roßlau das Programm zur Landtagswahl beschließen. In Magdeburg regiert derzeit eine Koalition aus CDU, SPD und FDP unter Ministerpräsident Schulze von der CDU. In beiden Bundesländern liegt die AfD in Umfragen zurzeit vorn. Die US-Regierung hat die Übernahme des US-Film- und Medienkonzerns Warner Brothers Discovery durch Paramount Skydance genehmigt. Die Kartellabteilung des Justizministeriums stimmte der Fusion zu, ohne eine einzige Änderung zu verlangen. Das Geschäft hat ein Volumen von umgerechnet fast 96 Milliarden Euro. Paramount erwirbt die gesamte Gruppe inklusive Fernsehsendern, darunter auch der Nachrichtensender CNN. Paramount-Chef David Ellison und dessen Vater Larry Ellison vom Softwareanbieter Oracle unterstützen US-Präsident Trump. Kritiker der Fusion fürchten daher um die redaktionelle Unabhängigkeit von CNN. Co-Gastgeberland Kanada hat bei der Fußball-Weltmeisterschaft den ersten Punkt in seiner WM-Geschichte geholt. In Toronto spielte das Team gegen Bosnien-Herzegowina 1:1. In der ersten Halbzeit hatte Jovo Lukic für Bosnien-Herzegowina vorgelegt. Den Ausgleich erzielte dann Kyle Larin in der 79. Minute. Vor Spielbeginn hatten gut 40.000 Zuschauer im Stadion die kanadische WM-Eröffnungsfeier verfolgt, unter anderem mit Auftritten von Sänger Michael Bublé und Rockstar Alanis Morissette. Das waren die Nachrichten. Das Wetter in Deutschland. Tagsüber Schauer, vereinzelt Gewitter an der See, einzelne Sturmböen im Südwesten, zeitweise sonnig. Dabei Höchstwerte von 16 Grad in Nordfriesland bis 28 Grad am Kaiserstuhl. Es ist 4.03 Uhr.
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3: Jahresabschluss des städtischen Klinikums abgelehnt. Braunschweiger Grüne kritisieren CDU. Förderbescheid überreicht. Gewerbegebiet am Autobahnkreuz A2 A39 geht in die Planung. Und Tag der Niedersachsen in Braunschweig. Radio Uckerwelle sendet am Samstag live vom Kohlmarkt. Mein Name ist Marieke Eichner und das sind die Meldungen im Einzelnen. Die Ratsfraktion der Grünen Braunschweig kritisiert die Ablehnung des Jahresabschlusses des städtischen Klinikums SKBS durch die CDU. Der Abschluss liege mit einem Defizit von rund 80 Millionen Euro vor Verlustausgleich im Rahmen der Planungen, teilten die Grünen mit. Wer einen geprüften Jahresabschluss ablehne, obwohl das Ergebnis im erwarteten Rahmen liege, betreibe keine seriöse Kontrolle, sondern politische Symbolik auf dem Rücken des Klinikums, kritisierte die Fraktionsvorsitzende der Grünen, Leonore Köhler. Sie bemängelte das Fehlen einer tragfähigen Alternative. Wer das SKBS wirklich stärken wolle, müsse in Berlin für eine auskömmliche Krankenhausfinanzierung kämpfen, statt in Braunschweig Jahresabschlüsse zu blockieren, so Köhler. Die Entstehung des Industrie- und Gewerbegebiets am Autobahnkreuz A2 A39 geht voran. Ein Förderbescheid des niedersächsischen Wirtschaftsministeriums in Höhe von rund 4 Millionen Euro wurde heute überreicht. Wie der Landkreis Helmstedt, die Stadt Königslutter am Elm und die Wirtschaftsregion Helmstedt mitteilten, handelt es sich um Mittel des Bundesministeriums zur Unterstützung des Strukturwandels in den Kohleregionen. Mit der Förderung könnten nun die notwendigen planungsrechtlichen Grundlagen geschaffen werden, hieß es weiter. Auf der mehr als 80 Hektar großen Fläche solle ein modellhaftes Industrie- und Gewerbegebiet entstehen, das wirtschaftliche Entwicklung mit ökologischen und sozialen Anforderungen verbinde. Von heute an bis Sonntag findet in Braunschweig der Tag der Niedersachsen statt. Und wir von Radio Okerwelle sind natürlich mit dabei. Am Samstag von 10 bis 14 Uhr senden wir live vom Kohlmarkt. Neben der Moderation vor Ort sind knapp ein Dutzend Außenreporter auf den Themenmeilen unterwegs und bestücken die vierstündige Sendung. Diese wird auch auf den anderen Bürgerfunksendern unseres Bundeslandes übertragen. Für das Landesfest ist die Innenstadt für Autos gesperrt. Die BSVG fährt einen aufgestockten Sonderfahrplan. Das Stadtmarketing rechnet mit 500.000 Besuchern. Soweit die Nachrichten aus der Region. 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
1: Um 5 Uhr mit Wolfgang Berger. Für die Ukraine und Moldau rückt ein EU-Beitritt näher. Wie EU-Kommissionspräsidentin von der Leyen und Ratspräsident Costa mitteilte, haben alle EU-Mitgliedstaaten zugestimmt, die nötigen Gespräche aufzunehmen. Aus der Nachrichtenredaktion Xaver Schäffer.
2: Der erste Verhandlungsblock soll am Montag losgehen. Dann wird es um die Werte und Grundprinzipien gehen, die für die EU-Mitglieder gelten. Costa sieht die Gespräche als Zeichen der Anerkennung für die Ukraine und Moldau, für ihre Entschlossenheit und die harte Arbeit bei der Umsetzung von Reformen. Eine größere EU sei angesichts der wachsenden Unsicherheit in der Welt von gemeinsamem Interesse. Auch die Ukraine zeigte sich erfreut über den Schritt hin zu einem EU-Beitritt. Präsident Zelensky sprach von einer, Zitat, bedeutenden politischen und moralischen Unterstützung für unseren Staat und unser Volk.
1: Die US-Streitkräfte haben nach eigenen Angaben mehrere iranische Drohnen abgeschossen. Diese hätten Handelsschiffe in der Straße von Hormus bedroht, teilte das für die Golfregion zuständige US-Regionalkommando CENTCOM mit. Alle Drohnen seien getroffen worden. Zuvor hatte es geheißen, es rücke ein Abkommen in greifbare Nähe. Laut Pakistans Regierung hätten sich Vertreter aus Washington und Teheran entsprechend verständigt. Premier Sharif erklärte, sein Land arbeite für die nächsten Schritte eng mit beiden Seiten zusammen. Rund 3 Monate vor den Landtagswahlen in Sachsen-Anhalt und Mecklenburg-Vorpommern stellen die dortigen Regierungsparteien heute wichtige Weichen. Im Nordosten will ein SPD-Landesparteitag in Wismar Ministerpräsidentin Schwesig zur Spitzenkandidatin küren. In Sachsen-Anhalt soll ein CDU-Parteitag in Dessau-Roßlau das Programm zur Landtagswahl beschließen. In Magdeburg regiert derzeit eine Koalition aus CDU, SPD und FDP unter Ministerpräsident Schulze von der CDU. Bei der Fußball-WM in den USA, Kanada und Mexiko sind nun auch die anderen beiden Gastgeber ins Turnier gestartet. Im zweiten Spiel des Tages spielen die USA gegen Paraguay. Kurz vor Schluss steht es 4:1. Aus dem ARD-WM-Team Silke Heine.
3: Auch in Los Angeles hat es vor Anpfiff der Partie eine Eröffnungsshow gegeben, die dritte bei dieser WM, die bescheidener ausfiel als erwartet. Popstar Katy Perry heizte den Fans ein, stürmisch begrüßt wurden prominente Gäste wie beispielsweise Tom Cruise. Im ersten Spiel des Tages hat sich Kanada den ersten Punkt bei einer WM geholt. Noch ohne Bayern-Star Alfonso Davis erkämpfte der Co-Gastgeber in Toronto gegen Bosnien-Herzegowina ein spätes 1:1. Die Eröffnungsfeier hier, unter anderem mit Grammy-Preisträger Michael Bublé, hatte zuvor vor halbleeren Rängen begonnen, weil viele Fans nicht rechtzeitig im Stadion waren.
1: Das waren die Nachrichten. Und hier noch das Wetter in Deutschland. Tagsüber Schauer, vereinzelt Gewitter, an der See vereinzelt Sturmböen, im Südwesten zeitweise freundlich bei 16 bis 28 Grad. 5:03 Uhr.
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4: Jahresabschluss des städtischen Klinikums abgelehnt. Braunschweiger Grüne kritisieren CDU. Förderbescheid überreicht. Gewerbegebiet am Autobahnkreuz A2 A39 geht in die Planung. Und Tag der Niedersachsen in Braunschweig. Radio Uckerwelle sendet am Samstag live vom Kohlmarkt. Mein Name ist Marieke Eichner und das sind die Meldungen im Einzelnen. Die Ratsfraktion der Grünen Braunschweig kritisiert die Ablehnung des Jahresabschlusses des städtischen Klinikums SKBS durch die CDU. Der Abschluss liege mit einem Defizit von rund 80 Millionen Euro vor Verlustausgleich im Rahmen der Planungen, teilten die Grünen mit. Wer einen geprüften Jahresabschluss ablehne, obwohl das Ergebnis im erwarteten Rahmen liege, betreibe keine seriöse Kontrolle, sondern politische Symbolik auf dem Rücken des Klinikums, kritisierte die Fraktionsvorsitzende der Grünen, Leonore Köhler. Sie bemängelte das Fehlen einer tragfähigen Alternative. Wer das SKBS wirklich stärken wolle, müsse in Berlin für eine auskömmliche Krankenhausfinanzierung kämpfen, statt in Braunschweig Jahresabschlüsse zu blockieren, so Köhler. Die Entstehung des Industrie- und Gewerbegebiets am Autobahnkreuz A2 A39 geht voran. Ein Förderbescheid des niedersächsischen Wirtschaftsministeriums in Höhe von rund 4 Millionen Euro wurde heute überreicht. Wie der Landkreis Helmstedt, die Stadt Königslutter am Elm und die Wirtschaftsregion Helmstedt mitteilten, handelt es sich um Mittel des Bundesministeriums zur Unterstützung des Strukturwandels in den Kohleregionen. Mit der Förderung könnten nun die notwendigen planungsrechtlichen Grundlagen geschaffen werden, hieß es weiter. Auf der mehr als 80 Hektar großen Fläche solle ein modellhaftes Industrie- und Gewerbegebiet entstehen, das wirtschaftliche Entwicklung mit ökologischen und sozialen Anforderungen verbinde. Von heute an bis Sonntag findet in Braunschweig der Tag der Niedersachsen statt. Und wir von Radio Okerwelle sind natürlich mit dabei. Am Samstag von 10 bis 14 Uhr senden wir live vom Kohlmarkt. Neben der Moderation vor Ort sind knapp ein Dutzend Außenreporter auf den Themenmeilen unterwegs und bestücken die vierstündige Sendung. Diese wird auch auf den anderen Bürgerfunksendern unseres Bundeslandes übertragen. Für das Landesfest ist die Innenstadt für Autos gesperrt. Die BSVG fährt einen aufgestockten Sonderfahrplan. Das Stadtmarketing rechnet mit 500.000 Besuchern. Soweit die Nachrichten aus der Region. 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
1: Jahresabschluss des städtischen Klinikums abgelehnt. Braunschweiger Grüne kritisieren CDU. Förderbescheid überreicht. Gewerbegebiet am Autobahnkreuz A2 A39 geht in die Planung. Und Tag der Niedersachsen in Braunschweig. Radio Uckerwelle sendet am Samstag live vom Kohlmarkt. Mein Name ist Marieke Eichner und das sind die Meldungen im Einzelnen. Die Ratsfraktion der Grünen Braunschweig kritisiert die Ablehnung des Jahresabschlusses des städtischen Klinikums SKBS durch die CDU. Der Abschluss liege mit einem Defizit von rund 80 Millionen Euro vor Verlustausgleich im Rahmen der Planungen, teilten die Grünen mit. Wer einen geprüften Jahresabschluss ablehne, obwohl das Ergebnis im erwarteten Rahmen liege, betreibe keine seriöse Kontrolle, sondern politische Symbolik auf dem Rücken des Klinikums, kritisierte die Fraktionsvorsitzende der Grünen, Leonore Köhler. Sie bemängelte das Fehlen einer tragfähigen Alternative. Wer das SKBS wirklich stärken wolle, müsse in Berlin für eine auskömmliche Krankenhausfinanzierung kämpfen, statt in Braunschweig Jahresabschlüsse zu blockieren, so Köhler. Die Entstehung des Industrie- und Gewerbegebiets am Autobahnkreuz A2 A39 geht voran. Ein Förderbescheid des niedersächsischen Wirtschaftsministeriums in Höhe von rund 4 Millionen Euro wurde heute überreicht. Wie der Landkreis Helmstedt, die Stadt Königslutter am Elm und die Wirtschaftsregion Helmstedt mitteilten, handelt es sich um Mittel des Bundesministeriums zur Unterstützung des Strukturwandels in den Kohleregionen. Mit der Förderung könnten nun die notwendigen planungsrechtlichen Grundlagen geschaffen werden, hieß es weiter. Auf der mehr als 80 Hektar großen Fläche solle ein modellhaftes Industrie- und Gewerbegebiet entstehen, das wirtschaftliche Entwicklung mit ökologischen und sozialen Anforderungen verbinde. Von heute an bis Sonntag findet in Braunschweig der Tag der Niedersachsen statt. Und wir von Radio Uckerwelle sind natürlich mit dabei. Am Samstag von 10 bis 14 Uhr senden wir live vom Kohlmarkt. Neben der Moderation vor Ort sind knapp ein Dutzend Außenreporter auf den Themenmeilen unterwegs und bestücken die vierstündige Sendung. Diese wird auch auf den anderen Bürgerfunksendern unseres Bundeslandes übertragen. Für das Landesfest ist die Innenstadt für Autos gesperrt. Die BSVG fährt einen aufgestockten Sonderfahrplan. Das Stadtmarketing rechnet mit einer 500.000 Besuchern. Soweit die Nachrichten aus der Region. 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
1: Um 6 Uhr mit Claudia Drews. Für die Ukraine und Moldau rückt ein EU-Beitritt näher. Wie EU-Kommissionspräsidentin von der Leyen und Ratspräsident Costa mitteilten, haben alle EU-Mitgliedstaaten zugestimmt, die nötigen Gespräche aufzunehmen. Aus der Nachrichtenredaktion Xaver Schäffer.
2: Der erste Verhandlungsblock soll am Montag losgehen. Dann wird es um die Werte und Grundprinzipien gehen, die für die EU-Mitglieder gelten. Costa sieht die Gespräche als Zeichen der Anerkennung für die Ukraine und Moldau, für ihre Entschlossenheit und die harte Arbeit bei der Umsetzung von Reformen. Eine größere EU sei angesichts der wachsenden Unsicherheit in der Welt von gemeinsamem Interesse. Auch die Ukraine zeigte sich erfreut über den Schritt hin zu einem EU-Beitritt. Präsident Zelensky sprach von einer, Zitat, bedeutenden politischen und moralischen Unterstützung für unseren Staat und unser Volk.
1: Die US-Streitkräfte haben nach eigenen Angaben mehrere iranische Drohnen abgeschossen. Diese hätten Handelsschiffe in der Straße von Hormus bedroht, teilte das für die Golfregion zuständige US-Regionalkommando CENTCOM mit. Alle Drohnen seien getroffen worden. Zuvor hatte es geheißen, es rücke ein Abkommen in greifbare Nähe. Laut Pakistans Regierung hätten sich Vertreter aus Washington und Teheran entsprechend verständigt. Premier Sharif erklärte, sein Land arbeite für die nächsten Schritte eng mit beiden Seiten zusammen. Die europäische Grenzschutzagentur Frontex warnt vor einem neuen Migrationsbrennpunkt im Mittelmeer. In einer internen Risikoanalyse, die der Welt am Sonntag vorliegt, heißt es, dass sich die Zahl der Überfahrten auf der Route Libyen-Kreta 2025 verdreifacht hat. Aus der NDR-Nachrichtenredaktion Viktor Kupka.
3: Es sei zu erwarten, dass dieser Korridor weiterhin stark unter Druck gerät. Frontex rät der EU zu einem Migrationsabkommen mit Libyen und stärkeren Abschreckungsmaßnahmen. Insgesamt gehe die unerlaubte Migration nach Europa allerdings zurück, laut Frontex schon den 5. Monat in Folge. In ihrem Bericht weist die Grenzschutzagentur außerdem auf wachsenden Waffen- und Drogenschmuggel an Europas Außengrenzen hin. Kokain gelange vermehrt mit halbtauchfähigen Booten nach Europa und auch Drohnen würden zunehmend für Drogentransporte genutzt.
1: Auf einem Landesparteitag in Wismar will die SPD ihre Spitzenkandidatin für die Landtagswahlen küren. Die Wahl der amtierenden Ministerpräsidentin Schwesig gilt als sicher. Das Team von Schwesig setzt sich aus bekannten Gesichtern ihrer aktuellen Regierung zusammen. Auf den anstehenden Wahlkampf freue sie sich, obwohl ihre SPD in aktuellen Umfragen mit 27% deutlich hinter der AfD mit 36% zurückliegt. Bei der Fußball-WM ist Co-Gastgeber USA mit einem klaren Erfolg ins Turnier gestartet. Gegen Paraguay gewann das US-Team in Los Angeles mit 4:1. Aus dem ARD-WM-Team Silke Heine.
4: Zahlreiche prominente Gäste wie Tom Cruise, David Beckham und US-Außenminister Marco Rubio verfolgten die Partie auf der Tribüne. Vor Anpfiff hatte es genau wie beim Auftaktspiel der Mexikaner und der Kanadier eine Eröffnungsshow gegeben. Kanada hat in seinem Auftaktspiel zuvor zwar den ersten Sieg seiner WM-Historie verpasst, aber zumindest den ersten Punkt überhaupt erkämpft. Mit einem 1:1 gegen Bosnien-Herzegowina warten beide Teams zum Start die Chance auf den erstmaligen Einzug in eine WM-KO-Runde.
1: Und das waren die Nachrichten. Das Wetter in Deutschland: tagsüber Schauer, vereinzelt Gewitter. An der See sind einzelne Sturmböen möglich. Im Südwesten zeitweise sonnig. Höchstwerte 16 Grad in Nordfriesland bis 28 Grad am Kaiserstuhl. Am Sonntag, also morgen, im Südwesten meist heiter, im Nordosten vereinzelt Gewitter, 15 bis 27 Grad. Es ist 6.04 Uhr.
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5: Jahresabschluss des städtischen Klinikums abgelehnt. Braunschweiger Grüne kritisieren CDU. Förderbescheid überreicht. Gewerbegebiet am Autobahnkreuz A2 A39 geht in die Planung. Und Tag der Niedersachsen in Braunschweig. Radio Uckerwelle sendet am Samstag live vom Kohlmarkt. Mein Name ist Marieke Eichner und das sind die Meldungen im Einzelnen. Die Ratsfraktion der Grünen Braunschweig kritisiert die Ablehnung des Jahresabschlusses des städtischen Klinikums SKBS durch die CDU. Der Abschluss liege mit einem Defizit von rund 80 Millionen Euro vor Verlustausgleich im Rahmen der Planungen, teilten die Grünen mit. Wer einen geprüften Jahresabschluss ablehne, obwohl das Ergebnis im erwarteten Rahmen liege, betreibe keine seriöse Kontrolle, sondern politische Symbolik auf dem Rücken des Klinikums, kritisierte die Fraktionsvorsitzende der Grünen, Leonore Köhler. Sie bemängelte das Fehlen einer tragfähigen Alternative. Wer das SKBS wirklich stärken wolle, müsse in Berlin für eine auskömmliche Krankenhausfinanzierung kämpfen, statt in Braunschweig Jahresabschlüsse zu blockieren, so Köhler. Die Entstehung des Industrie- und Gewerbegebiets am Autobahnkreuz A2 A39 geht voran. Ein Förderbescheid des niedersächsischen Wirtschaftsministeriums in Höhe von rund 4 Millionen Euro wurde heute überreicht. Wie der Landkreis Helmstedt, die Stadt Königslutter am Elm und die Wirtschaftsregion Helmstedt mitteilten, handelt es sich um Mittel des Bundesministeriums zur Unterstützung des Strukturwandels in den Kohleregionen. Mit der Förderung könnten nun die notwendigen planungsrechtlichen Grundlagen geschaffen werden, hieß es weiter. Auf der mehr als 80 Hektar großen Fläche solle ein modellhaftes Industrie- und Gewerbegebiet entstehen, das wirtschaftliche Entwicklung mit ökologischen und sozialen Anforderungen verbinde. Von heute an bis Sonntag findet in Braunschweig der Tag der Niedersachsen statt. Und wir von Radio Okerwelle sind natürlich mit dabei. Am Samstag von 10 bis 14 Uhr senden wir live vom Kohlmarkt. Neben der Moderation vor Ort sind knapp ein Dutzend Außenreporter auf den Themenmeilen unterwegs und bestücken die vierstündige Sendung. Diese wird auch auf den anderen Bürgerfunksendern unseres Bundeslandes übertragen. Für das Landesfest ist die Innenstadt für Autos gesperrt. Die BSVG fährt einen aufgestockten Sonderfahrplan. Das Stadtmarketing rechnet mit 500.000 Besuchern. Soweit die Nachrichten aus der Region. 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
1: Jahresabschluss des städtischen Klinikums abgelehnt. Braunschweiger Grüne kritisieren CDU. Förderbescheid überreicht. Gewerbegebiet am Autobahnkreuz A2 A39 geht in die Planung. Und Tag der Niedersachsen in Braunschweig. Radio Uckerwelle sendet am Samstag live vom Kohlmarkt. Mein Name ist Marieke Eichner und das sind die Meldungen im Einzelnen. Die Ratsfraktion der Grünen Braunschweig kritisiert die Ablehnung des Jahresabschlusses des städtischen Klinikums SKBS durch die CDU. Der Abschluss liege mit einem Defizit von rund 80 Millionen Euro vor Verlustausgleich im Rahmen der Planungen, teilten die Grünen mit. Wer einen geprüften Jahresabschluss ablehne, obwohl das Ergebnis im erwarteten Rahmen liege, betreibe keine seriöse Kontrolle, sondern politische Symbolik auf dem Rücken des Klinikums, kritisierte die Fraktionsvorsitzende der Grünen, Leonore Köhler. Sie bemängelte das Fehlen einer tragfähigen Alternative. Wer das SKBS wirklich stärken wolle, müsse in Berlin für eine auskömmliche Krankenhausfinanzierung kämpfen, statt in Braunschweig Jahresabschlüsse zu blockieren, so Köhler. Die Entstehung des Industrie- und Gewerbegebiets am Autobahnkreuz A2 A39 geht voran. Ein Förderbescheid des niedersächsischen Wirtschaftsministeriums in Höhe von rund 4 Millionen Euro wurde heute überreicht. Wie der Landkreis Helmstedt, die Stadt Königslutter am Elm und die Wirtschaftsregion Helmstedt mitteilten, handelt es sich um Mittel des Bundesministeriums zur Unterstützung des Strukturwandels in den Kohleregionen. Mit der Förderung könnten nun die notwendigen planungsrechtlichen Grundlagen geschaffen werden, hieß es weiter. Auf der mehr als 80 Hektar großen Fläche solle ein modellhaftes Industrie- und Gewerbegebiet entstehen, das wirtschaftliche Entwicklung mit ökologischen und sozialen Anforderungen verbinde. Von heute an bis Sonntag findet in Braunschweig der Tag der Niedersachsen statt. Und wir von Radio Uckerwelle sind natürlich mit dabei. Am Samstag von 10 bis 14 Uhr senden wir live vom Kohlmarkt. Neben der Moderation vor Ort sind knapp ein Dutzend Außenreporter auf den Themenmeilen unterwegs und bestücken die vierstündige Sendung. Diese wird auch auf den anderen Bürgerfunksendern unseres Bundeslandes übertragen. Für das Landesfest ist die Innenstadt für Autos gesperrt. Die BSVG fährt einen aufgestockten Sonderfahrplan. Das Stadtmarketing rechnet mit einer 500.000 Besuchern. Soweit die Nachrichten aus der Region. 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
1: Um 7 Uhr mit Claudia Drews. Für die Ukraine und Moldau rückt ein EU-Beitritt näher, wie EU-Kommissionspräsidentin von der Leyen und Ratspräsident Costa mitteilten, haben alle EU-Mitgliedstaaten zugestimmt, die nötigen Gespräche aufzunehmen. Aus der Nachrichtenredaktion Xaver Schäffer.
2: Der erste Verhandlungsblock soll am Montag losgehen. Dann wird es um die Werte und Grundprinzipien gehen, die für die EU-Mitglieder gelten. Costa sieht die Gespräche als Zeichen der Anerkennung für die Ukraine und Moldau, für ihre Entschlossenheit und die harte Arbeit bei der Umsetzung von Reformen. Eine größere EU sei angesichts der wachsenden Unsicherheit in der Welt von gemeinsamem Interesse. Auch die Ukraine zeigte sich erfreut über den Schritt hin zu einem EU-Beitritt. Präsident Zelensky sprach von einer, Zitat, bedeutenden politischen und moralischen Unterstützung für unseren Staat und unser Volk.
1: Im Iran-Krieg stehen Washington und Teheran offenbar kurz vor einem Abkommen. Laut dem Vermittlerland Pakistan gibt es bereits einen abgestimmten Text. Aus Washington, Anne Schneider.
3: Auffällig ist diesmal die offene Kommunikation. US-Vizepräsident J.D. Vance spricht von großen Fortschritten und Präsident Trump hat sogar einen Beitrag des iranischen Außenministers geteilt. Darin fordert Teheran die Medien auf, nicht über Details zu spekulieren. Trump hatte schon am Donnerstag gesagt, dass die Übereinkunft in den nächsten Tagen unterzeichnet werden könnte, möglicherweise in Europa. Geplant ist kein Friedensvertrag, sondern ein Vorababkommen mit Waffenstillstand, Wiedereröffnung der Straße von Hormuz und wirtschaftlichen Erleichterungen für den Iran.
1: In der Nacht haben die USA nach eigenen Angaben mehrere iranische Drohnen abgeschossen. Diese Vorfälle könnten die Fortschritte eines Abkommens dämpfen. Die Sanierung der finanziell angeschlagenen Papenburger Meierwerft macht angeblich gute Fortschritte. Nach Angaben des scheidenden Geschäftsführers Eikens wird sie das Unternehmen aber noch jahrelang fordern. Eikens sagte der Neuen Osnabrücker Zeitung, zwar sei die Werft dank voller Orderbücher auf dem Weg zum so wörtlich stabilen Tanker. Schwarze Zahlen seien wegen langer Projektvorläufe aber frühestens Ende kommenden Jahres zu erwarten. Die US-Regierung hat die Übernahme des US-Film- und Medienkonzerns Warner Brothers Discovery durch Paramount Skydance genehmigt. Die Kartellabteilung des Justizministeriums stimmte der Fusion zu, ohne eine einzige Änderung zu verlangen. Das Geschäft hat ein Volumen von umgerechnet fast 96 Milliarden Euro. Paramount erwirbt die gesamte Gruppe inklusive Fernsehsendern, darunter auch der Nachrichtensender CNN. Kritiker fürchten um die redaktionelle Unabhängigkeit, da Paramount-Chef David Ellison US-Präsident Trump unterstützt. Auch der zweite Spieltag der WM in den USA, Kanada und Mexiko ist Geschichte. Nach Mexiko sind mit den USA und Kanada nun auch die anderen Gastgeber in das Turnier gestartet. Aus dem ARD-WM-Team Silke Heine.
4: Eine Halbzeit geglänzt, dann kontrolliert. Die US-Boys sind in Los Angeles mit einem 4:1-Sieg gegen überforderte Paraguayer in ihre Heim-WM gestartet. Damit hat sich das Team eine hervorragende Ausgangsposition für das Erreichen der K.O.-Runde verschafft. Die hat auch Kanada im Blick. Der Co-Gastgeber verpasste zwar den ersten WM-Sieg seiner Historie, erkämpfte sich aber den ersten Punkt beim späten 1:1 in Toronto gegen Bosnien-Herzegowina. Englands Nationalteam ist kurz vor Ankunft in seinem WM-Quartier in Kansas City beklaut worden. Diebe brachen Autos auf und stahlen Ausrüstungsgegenstände. Was genau fehlt und wie hoch der Schaden ist, ist noch unklar.
1: Das waren die Nachrichten. Das Wetter in Norddeutschland, meist mehr Wolken als Sonne heute, gelegentlich Schauer oder Gewitter, Höchstwerte 15 bis 20 Grad an den Küsten und in Südniedersachsen stürmische Böen. Es ist 7.04 Uhr.
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5: Jahresabschluss des städtischen Klinikums abgelehnt. Braunschweiger Grüne kritisieren CDU. Förderbescheid überreicht. Gewerbegebiet am Autobahnkreuz A2 A39 geht in die Planung. Und Tag der Niedersachsen in Braunschweig. Radio Uckerwelle sendet am Samstag live vom Kohlmarkt. Mein Name ist Marieke Eichner und das sind die Meldungen im Einzelnen. Die Ratsfraktion der Grünen Braunschweig kritisiert die Ablehnung des Jahresabschlusses des städtischen Klinikums SKBS durch die CDU. Der Abschluss liege mit einem Defizit von rund 80 Millionen Euro vor Verlustausgleich im Rahmen der Planungen, teilten die Grünen mit. Wer einen geprüften Jahresabschluss ablehne, obwohl das Ergebnis im erwarteten Rahmen liege, betreibe keine seriöse Kontrolle, sondern politische Symbolik auf dem Rücken des Klinikums, kritisierte die Fraktionsvorsitzende der Grünen, Leonore Köhler. Sie bemängelte das Fehlen einer tragfähigen Alternative. Wer das SKBS wirklich stärken wolle, müsse in Berlin für eine auskömmliche Krankenhausfinanzierung kämpfen, statt in Braunschweig Jahresabschlüsse zu blockieren, so Köhler. Die Entstehung des Industrie- und Gewerbegebiets am Autobahnkreuz A2 A39 geht voran. Ein Förderbescheid des niedersächsischen Wirtschaftsministeriums in Höhe von rund 4 Millionen Euro wurde heute überreicht. Wie der Landkreis Helmstedt, die Stadt Königslutter am Elm und die Wirtschaftsregion Helmstedt mitteilten, handelt es sich um Mittel des Bundesministeriums zur Unterstützung des Strukturwandels in den Kohleregionen. Mit der Förderung könnten nun die notwendigen planungsrechtlichen Grundlagen geschaffen werden, hieß es weiter. Auf der mehr als 80 Hektar großen Fläche solle ein modellhaftes Industrie- und Gewerbegebiet entstehen, das wirtschaftliche Entwicklung mit ökologischen und sozialen Anforderungen verbinde. Von heute an bis Sonntag findet in Braunschweig der Tag der Niedersachsen statt. Und wir von Radio Okerwelle sind natürlich mit dabei. Am Samstag von 10 bis 14 Uhr senden wir live vom Kohlmarkt. Neben der Moderation vor Ort sind knapp ein Dutzend Außenreporter auf den Themenmeilen unterwegs und bestücken die vierstündige Sendung. Diese wird auch auf den anderen Bürgerfunksendern unseres Bundeslandes übertragen. Für das Landesfest ist die Innenstadt für Autos gesperrt. Die BSVG fährt einen aufgestockten Sonderfahrplan. Das Stadtmarketing rechnet mit einer 500.000 Besuchern. Soweit die Nachrichten aus der Region. 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
1: Jahresabschluss des städtischen Klinikums abgelehnt. Braunschweiger Grüne kritisieren CDU. Förderbescheid überreicht. Gewerbegebiet am Autobahnkreuz A2 A39 geht in die Planung. Und Tag der Niedersachsen in Braunschweig. Radio Uckerwelle sendet am Samstag live vom Kohlmarkt. Mein Name ist Marieke Eichner und das sind die Meldungen im Einzelnen. Die Ratsfraktion der Grünen Braunschweig kritisiert die Ablehnung des Jahresabschlusses des städtischen Klinikums SKBS durch die CDU. Der Abschluss liege mit einem Defizit von rund 80 Millionen Euro vor Verlustausgleich im Rahmen der Planungen, teilten die Grünen mit. Wer einen geprüften Jahresabschluss ablehne, obwohl das Ergebnis im erwarteten Rahmen liege, betreibe keine seriöse Kontrolle, sondern politische Symbolik auf dem Rücken des Klinikums, kritisierte die Fraktionsvorsitzende der Grünen, Leonore Köhler. Sie bemängelte das Fehlen einer tragfähigen Alternative. Wer das SKBS wirklich stärken wolle, müsse in Berlin für eine auskömmliche Krankenhausfinanzierung kämpfen, statt in Braunschweig Jahresabschlüsse zu blockieren, so Köhler. Die Entstehung des Industrie- und Gewerbegebiets am Autobahnkreuz A2 A39 geht voran. Ein Förderbescheid des niedersächsischen Wirtschaftsministeriums in Höhe von rund 4 Millionen Euro wurde heute überreicht. Wie der Landkreis Helmstedt, die Stadt Königslutter am Elm und die Wirtschaftsregion Helmstedt mitteilten, handelt es sich um Mittel des Bundesministeriums zur Unterstützung des Strukturwandels in den Kohleregionen. Mit der Förderung könnten nun die notwendigen planungsrechtlichen Grundlagen geschaffen werden, hieß es weiter. Auf der mehr als 80 Hektar großen Fläche solle ein modellhaftes Industrie- und Gewerbegebiet entstehen, das wirtschaftliche Entwicklung mit ökologischen und sozialen Anforderungen verbinde. Von heute an bis Sonntag findet in Braunschweig der Tag der Niedersachsen statt. Und wir von Radio Uckerwelle sind natürlich mit dabei. Am Samstag von 10 bis 14 Uhr senden wir live vom Kohlmarkt. Neben der Moderation vor Ort sind knapp ein Dutzend Außenreporter auf den Themenmeilen unterwegs und bestücken die vierstündige Sendung. Diese wird auch auf den anderen Bürgerfunksendern unseres Bundeslandes übertragen. Für das Landesfest ist die Innenstadt für Autos gesperrt. Die BSVG fährt einen aufgestockten Sonderfahrplan. Das Stadtmarketing rechnet mit einer 500.000 Besuchern. Soweit die Nachrichten aus der Region. 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

0: Um 8 Uhr mit Claudia Drews. Die Europäische Union treibt die Aufnahme der Ukraine und Moldaus voran. Die Botschafter der 27 EU-Mitgliedstaaten einigten sich in Brüssel darauf, die nächste Phase der Beitrittsgespräche mit beiden Ländern einzuleiten. Aus der NDR-Nachrichtenredaktion Peter Eichenberg.
1: Die Staats- und Regierungschefs der EU hatten schon Ende 2023 beschlossen, Gespräche aufzunehmen. Ungarn hatte sich aber einem ukrainischen Beitritt widersetzt. Die neue Regierung in Budapest, die seit gut einem Monat im Amt ist, gab die Blockade jetzt auf. Nun soll die erste Verhandlungsrunde am Montag beginnen. EU-Kommissionspräsidentin von der Leyen und Ratspräsident Costa sprachen in einer gemeinsamen Erklärung von einem großen Schritt nach vorn. Die Entscheidung sei eine Anerkennung für die Entschlossenheit und großen Anstrengungen beider Länder bei der Umsetzung von Reformen.
0: Die US-Streitkräfte haben nach eigenen Angaben mehrere iranische Drohnen abgeschossen. Laut dem zuständigen US-Regionalkommando CENTCOM hätten diese Handelsschiffe in der Straße von Hormuz bedroht. In den vergangenen Tagen hatte es trotz einer offiziellen Waffenruhe und Verhandlungen über eine Friedensvereinbarung mehrere gegenseitige Angriffe gegeben. Das US-Militär attackierte Ziele im Iran. Teheran reagierte mit Raketen- und Drohnenangriffen auf US-Stützpunkte in Bahrain, Jordanien und Kuwait. Die Zahl der Straftaten gegen Obdachlose ist im vergangenen Jahr deutlich gestiegen. Das zeigen Zahlen des Bundesinnenministeriums. Aus der Nachrichtenredaktion Steffi Linkscheid.
2: Die Bundestagsfraktion der Partei Die Linke hatte vom Innenministerium Auskunft über das Thema verlangt, wie die Rheinische Post berichtet. Das Ergebnis: 2025 hat es 17% mehr Straftaten gegen Obdachlose gegeben. Insgesamt waren es über 2500. Und die Dunkelziffer liegt laut Experten noch höher, denn die meisten Opfer zeigen die Taten gar nicht erst an. Die Bundestagsabgeordnete Miro von den Linken spricht daher von einer Spitze des Eisbergs und einer, Zitat, Gewalteskalation gegen wohnungslose Menschen.
0: Die USA haben den Anführer einer venezolanischen Drogenbande getötet. Laut US-Präsident Trump handelt es sich um Nino Guerrero, den Kopf der Truppe Tren de Aragua. Dieser sei von einem US-Kommando so wörtlich exekutiert worden. Der Angriff erfolgte demnach in enger Abstimmung mit der Übergangsregierung in Caracas. Die bestätigte die Tötung Guerreros. Trump verbreitete auch ein Video, das ein Gebäude mit einem grünen Dach und dann eine Explosion zeigt. Die Bande Tren de Aragua hatte sich in Venezuela gegründet, ist aber auch in Kolumbien, Peru und Chile aktiv. Die USA haben Tren de Aragua als Terrororganisation eingestuft. Nach Mexiko sind auch die USA mit einem Erfolg in die Fußball-WM gestartet. Der dritte Co-Gastgeber Kanada erkämpfte immerhin ein Unentschieden. Aus dem ARD-WM-Team Silke Heine.
3: Ausgelassener Jubel nach dem gelungenen Start im Stadion von Los Angeles. Die USA liefern beim 4:1 gegen Paraguay eine eindrucksvolle Leistung ab und nehmen klar Kurs auf die nächste Runde. Genervt zeigt sich anschließend nur Trainer Mauricio Pochettino. Seine Pressekonferenz in einem provisorischen Bereich des gigantischen SoFi Stadiums wurde immer wieder von umherlaufenden Menschen gestört. Im Spiel der Kanadier gegen Bosnien-Herzegowina atmete 3 Minuten nach der Einwechslung von Kyle Larin eine ganze Nation auf. Der Stürmer glich als Joker für Kanada zum späten 1:1 aus und sicherte dem Co-Gastgeber den ersten Punkt bei einer WM.
0: Und das waren die Nachrichten. Das Wetter in Norddeutschland. Heute meist mehr Wolken als Sonne, gelegentlich auch Schauer oder Gewitter. Höchstwerte 15 bis 20 Grad. An den Küsten und in Südniedersachsen stürmische Böen. Morgen viele Wolken, hin und wieder Schauer, im Südwesten und Westen Niedersachsens freundlicher bei 16 bis 19 Grad. Es ist 8.04 Uhr.
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1: Einen schönen guten Abend allseits und sollten Sie uns in der Wiederholung am 13. Juni um 8 Uhr hören, einen schönen guten Morgen allen. Auch heute gibt es wieder wie gewohnt, wie jede Woche um diese Zeit, 100% deutsche Musik für Sie und euch. Heute habe ich unter anderem die neuen Singles von Maite Kelly, Olaf dem Flipper und gleich zum Start in diese Sendung gibt es eine Neuauflage eines Michelle-Hits, Große Liebe, den sie zusammen mit DJ Heartbeat neu aufgenommen hat. Viel Freude hier nun bei der Schlagerparty.

Weil sich was bewegt, so der Name der neuen Single der Sängerin Saskia Leppin. Saskia Leppin besingt genau dieses Gefühl von Zusammenhalt, Hoffnung und dem Mut, an das große Ganze zu glauben. Als bekennender HSV-Fan konnte es sich Saskia Leppin nicht entgehen lassen, die ganz besondere Energie großer Fußballmomente in einem Song zu genießen. Der Künstler Tiger Solo, der bürgerlich Thorsten Strauch heißt, ist ein bekannter Livesänger und Entertainer aus Bayern, der als Alleinunterhalter, Schlagzeuger und Bandleader für Events, Hochzeiten und Partys in ganz Deutschland und Europa auftritt. Mare Mio, sein neuer Titel. Und danach habe ich den Singer-Songwriter Sebastian Hemer mit dabei, der einen Hit von ihm aus dem Jahr 2006, Sommer unseres Lebens, neu aufgenommen hat. Zuvor aber gibt es Musik von Tiger Solo.

Zukunft erfunden von Madeleine Rausch. Ein Song für alle, die sich nach Halt in unsicheren Zeiten sehen. Madeleine erzählt von einem dieser seltenen Momente, in denen die Welt auf einmal stillsteht, viele suchen nach dem Perfect Match und plötzlich begegnet man diesen einen Menschen, der die Zeit anhält, mit dem plötzlich alles möglich scheint. Ein wunderbarer Zustand. Als nächstes nun gleich die Sängerin Bobby Blond. Die Starnbergerin mit italienisch-österreichischen Wurzeln hat den Song selber geschrieben. Mit ihrer Single Pinker Flieger nimmt Bobby Blond ihre Zuhörer mit auf eine musikalische Reise voller Leichtigkeit und Lebensfreude. Dieser Song ist durch und durch positiv, so wie sie selbst, sagt Bobby Blond.

Wir Romantiker vom österreichischen Sänger Oliver Haid. Dieser Schlager beinhaltet unter anderem die Gefühle Fernweh, Liebe auf den ersten Blick, italienische Lebensfreude. Das alles wirkt nicht konstruiert, sondern charmant und unmittelbar zugänglich. Und genau darin liegt die Stärke dieser Single. Sie nimmt sich nicht zu ernst, bleibt aber emotional glaubwürdig. Der nächste Titel ist im Original von der Künstlerin Audrey Landers. Auf Deutsch machte ihn 1983 die unvergessene Andrea Jürgens zu einem Erfolg, Manuel Goodbye. Die Sängerin Mila Rose hat den Schlager neu aufgenommen. Sie ist übrigens seit 2022 die Ehefrau vom Fantasy-Sänger Martin Hein. Hier ist Mila Rose.

Der Österreicher Hannes der Lavantaler hat auf seiner Debütsingle Worst für mich bist seine Gefühle besungen. Maite Kelly ist Songschreiberin und beliebt als Sängerin, erfolgreich mit ihrer Musik. Ein Kuss in Paris reiht sich in den Reigen ein. So lautet der Name ihrer neuen Single, Maite Kelly.

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1: Die Geschichte rund um Mein Fan ist nicht da gab es eben von der österreichischen Partyband Die Draufgänger. Cordula Grün waren einer ihrer großen Hits. Ihr Hit Mein Fan ist nicht da wird dieses Jahr sicherlich bei vielen Festen gespielt werden. Der nächste Titel wird von einem neuen Duo besungen, Maria Da Vinci und Aline Alexandra. Du bist wie Musik für mich. Freundschaft, eines der wertvollsten Dinge im Leben. Musikalisch bringen die beiden Sängerinnen zum Ausdruck, was für sie Freundschaft bedeutet und was sie beinhaltet. Das Füreinander-Dasein, sein Herz zu öffnen, die Höhen und Tiefen des Lebens teilen. Im Song beschreiben beide Sängerinnen aber auch die Leichtigkeit und Ungezwungenheit einer Freundschaft. Einer Freundschaft, die das Leben bereichert und glücklich macht. All das spiegelt sich auch im Sound des Liedes wider. Maria Da Vinci und Aline Alexandra.

Dieser Künstler hat mit über 80 Jahren deutsche Schlagergeschichte bereits geschrieben. Zuerst mit den Flippers und seit einigen Jahren solo. Olaf der Flipper. Mit Weltklasse. Stimmung und gute Laune gibt's bei seinen Schlagern. Zum Abschluss dieser Schlagerparty-Ausgabe habe ich noch zwei Oldies. Bernd Kaczmarek mit Sommer in der City und die dänische Sängerin Dorte Kollo kommt mit einem Urlaubshit aus dem Jahr 1975. Geschrieben wurde dieser Titel von Joachim Haider. Kumbaya, Kumbayong. Zu guter Letzt habe ich bei der Schlagerparty heute noch die neue Single von der Sängerin Vanessa Mai, Rohdiamant. Und damit wünscht Michael Wiese eine gute Nacht heute Nacht. Am 15. gibt es eine neue Ausgabe der Schlagerparty, dann mit Matthias Behm-Kmorotzke. Und am 22. Juni ab 21 Uhr freue ich mich dann wieder auf ihr und euer Dabeisein. Haben Sie alle noch damit zwei schöne und angenehme Wochen. Tschüss für heute.

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1: Um 9 Uhr mit Claudia Drews. Die Europäische Union treibt die Aufnahme der Ukraine und Moldaus voran. Die Botschafter der 27 EU-Mitgliedstaaten einigten sich in Brüssel darauf, die nächste Phase der Beitrittsgespräche mit beiden Ländern einzuleiten. Aus der NDR-Nachrichtenredaktion Peter Eichenberg.
2: Die Staats- und Regierungschefs der EU hatten schon Ende 2023 beschlossen, Gespräche aufzunehmen. Ungarn hatte sich aber einem ukrainischen Beitritt widersetzt. Die neue Regierung in Budapest, die seit gut einem Monat im Amt ist, gab die Blockade jetzt auf. Nun soll die erste Verhandlungsrunde am Montag beginnen. EU-Kommissionspräsidentin von der Leyen und Ratspräsident Costa sprachen in einer gemeinsamen Erklärung von einem großen Schritt nach vorn. Die Entscheidung sei eine Anerkennung für die Entschlossenheit und großen Anstrengungen beider Länder bei der Umsetzung von Reformen. Der ukrainische Präsident Zelensky dankte

0: der EU und erklärte, der Schritt sei eine bedeutende politische und moralische Unterstützung für sein Land. Moldaus Präsidentin Sandu sicherte zu, weitere Reformen umzusetzen.
1: Die US-Streitkräfte haben nach eigenen Angaben mehrere iranische Drohnen abgeschossen. Diese hätten Handelsschiffe in der Straße von Hormus bedroht, teilte das für die Golfregion zuständige US-Regionalkommando CENTCOM mit. Alle Drohnen seien getroffen worden. Zuvor hatte es geheißen, es rücke ein Abkommen in greifbare Nähe. Laut Pakistans Regierung hätten sich Vertreter aus Washington und Teheran entsprechend verständigt. Premier Sharif erklärte, sein Land arbeite für die nächsten Schritte eng mit beiden Seiten zusammen. Bundesinnenminister Dobrindt hält offenbar Drohnenangriffe auf den Bundestag in Berlin und andere Gebäude der Verfassungsorgane für möglich. In der Rheinischen Post spricht der CSU-Politiker von einer steigenden Gefahr. Aus der Nachrichtenredaktion Andreas Gerlach.
2: Dobrindt sagt, es habe eine wachsende Zahl von Drohnensichtungen gegeben. Deshalb habe Bundestagspräsidentin Klöckner bei ihm angefragt, ob die Bundespolizei mit ihrer neuen Drohnenabwehreinheit die Gebäude schützen könne. Laut Dobrindt geht das aber nur temporär als Amtshilfe. Denn für die Abwehr eigentlich zuständig sei die Berliner Landespolizei. Die Bundestagsverwaltung habe dort schon um ein wirksames Konzept zur Drohnenabwehr gebeten. Das müsse auch zügig umgesetzt werden können. Es soll schon erste Gespräche gegeben haben.
1: Nach Mexiko sind auch die Co-Gastgeber USA und Kanada in die Fußball-Weltmeisterschaft gestartet. Die USA gewannen gegen Paraguay 4:1, Kanada rettete gegen Bosnien-Herzegowina ein 1:1 und damit den ersten WM-Punkt. Aus dem ARD-WM-Team sagt Silke Heine, wie die Regelanpassungen der FIFA bei dieser WM umgesetzt werden.
3: Zum Beispiel in der vergangenen Nacht im Spiel der USA gegen Paraguay, da hat der Video Assistant erstmals seine erweiterten Befugnisse genutzt. Er darf ja jetzt mehr Spielsituationen analysieren und das führte dazu, dass er eine zuvor getroffene Entscheidung über eine gelbe Karte revidierte, während das Spiel schon weiterlief. Stattdessen wurde dann ein anderer Spieler wegen einer Schwalbe verwarnt. Und auch im WM-Eröffnungsspiel zwischen Mexiko und Südafrika wurden die neuen Regeln schon umgesetzt. Bei einem der ersten Einwürfe signalisierte der Schiri dem einwerfenden Spieler mit den Fingern die Sekunden, die ihm blieben, um den Ball wieder ins Spiel zu bringen. Die FIFA will ja mit den Maßnahmen unter anderem gegen Zeitspiel vorgehen.
1: Das waren die Nachrichten. Das Wetter in Norddeutschland. Heute meist mehr Wolken als Sonne, gelegentlich Schauer oder Gewitter. Höchstwerte 15 bis 20 Grad. An den Küsten und in Südniedersachsen stürmische Böen. Auch morgen wieder viele Wolken, ab und an Schauer im Südwesten und Westen Niedersachsens etwas freundlicher, maximal 16 bis 19 Grad. Und am Montag teils freundlich, teils Schauer bei 16 bis 20 Grad. Es ist 9.04 Uhr.
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5: Einen schönen guten Morgen und herzlich willkommen zur 1350. Ausgabe der Traumparade hier bei Radio Okawelle. Und dieses Jubiläum möchten wir heute mit Ihnen feiern. Ich bin Matthias Bemarotzke, vertrete Miriam Wilbert-Schunke, die dieses Jubiläum erst ermöglicht hat. Miriam hat nämlich seit dem Sendestart von Radio Okawelle im Mai 1997 mit viel ehrenamtlichen Engagement in diese Sendung gesteckt. Und das möchten unsere Schlagerstars heute mit ein paar Grüßen zurückgeben dieser Sendung. Denn der Anfang macht unsere Nummer 1 der letzten Woche, nämlich Patrick Lindner.
6: Liebe Miriam, ganz herzliche Glückwünsche zur 1350. Sendung der Traumparade. Ja, und ein Dankeschön geht auch an alle Hörerinnen und Hörer von Radio Okawelle für wieder mal Platz 1. Das hat mich wirklich wahnsinnig gefreut. Ja, ich wünsche allen von ganzem Herzen einen wunderschönen Sommer. Und dir natürlich, liebe Miriam, weiterhin ganz, ganz viel Erfolg und noch viele wunderschöne Sendungen. Herzliche Grüße, euer Patrick Lindner.
5: Ja, vielen Dank, Patrick. Und damit hören wir nochmal die Nummer 1 der letzten Woche, wenn der Wahnsinn will, Patrick Lindner.

Patrick Lindner, wenn der Wahnsinn will, letzte Woche ausgeschiedener, viermal dabei war in der Traumparade. Und dafür danke für diesen lieben Gruß. Wir haben noch mehr Grüße in dieser Stunde. Bleiben Sie also dran hier bei Radio Uckerwelle. Jetzt starten wir erstmal mit der Traumparade. Aber bedanken möchten wir uns vorher noch von über Andi Tichler vom Schlagerportal Smargo, Martin Renke von Radio Uckerwelle und Marco Dahlke, die diesen großen Jubiläumsbericht auf die Internetseiten von Radio Uckerwelle und der Traumparade und von Smargo gebracht haben. Dafür herzlichen Dank. Und jetzt starten wir mit der Traumparade. Wir stellen Ihnen jede Woche 5 neue Titel vor, die wir ausgesucht haben, darunter ein Klassiker. Und die können Sie wählen in die nächste Woche unter traumparade.de. Bis zu 4-mal darf ein Titel bei uns dabei sein. Und wir starten gleich mit der ersten Neuvorstellung aus der Schweiz, Leonard, ein letzter Blick zurück, seine neue Single.

0: Verschellung Nummer 1 in der 1350. Ausgabe der Traumparade. Leonard, ein letzter Blick zurück. Neuverstellung Nummer 2 ist wieder begleitet von einem Gruß. Das ist Madeleine Rausch. Hallo Madeleine.
1: Hallo ihr Lieben, hier ist eure Madeleine Rausch auf Radio Ockerwelle. Wow, schon die 1350. Ausgabe der Traumparade. Also wirklich herzlichen Glückwunsch und von Herzen Dankeschön für eure Unterstützung mit meiner Musik. Ich freue mich wirklich sehr.
0: Dankeschön, Madeleine. Und damit haben wir auch Ihren neuen Titel als zweite Neuvorstellung hier in der Traumparade. Zukunft erfunden heißt er.

Madeleine Rausch. Unsere Neuvorstellung Nummer 2, Zukunft erfunden. Auch diesen Titel können Sie reinwählen unter traumparade.de ab morgen Abend 18 Uhr in unserer Hitparade für die nächste Woche. Ich muss ganz kurz unterbrechen für eine Gefahrenmeldung auf der A2. Hier ist der Radiokavelle Verkehrsservice. Zwischen Rennau und Königslutter liegen Gegenstände auf dem rechten Fahrstreifen. A2 Magdeburg Richtung Braunschweig. Zwischen Rennau und Königslutter liegen Gegenstände auf dem rechten Fahrstreifen. Wir machen weiter in der Traumparade 1350. Unsere Jubiläumsausgabe mit der Neuvorstellung Nummer 3, das ist Mitch Keller. Seine neue Single heißt Das sind keine Tränen.

0: von Sondervorstellung Nummer 3 in der Traumparade 1350. Mitch Keller, das sind keine Tränen. Seine neue Single, auch die können Sie reinwählen in die Hitparade der nächsten Woche. Jetzt kommen wir zur Neuvorstellung Nummer 4 und das ist gewöhnlich immer unser Klassiker, unser Schlager-Klassiker. Und der kommt diesmal aus dem Jahr 1990 und auch die Wildecker Herzbuben haben 1990 einen Riesenhit geschrieben und Wolfgang Gliem, der Sänger der Wildecker Herzbuben, hat uns einen Jubiläumsgruß geschickt.
1: Hallo, hier ist Wilfried Gliem von den Wildecker Herzbuben. Wir beide wünschen Miriam und Matthias alles Gute zum Jubiläum, zur immerhin 1350. Sendung der Traumparade von Radio Uckerwelle. Wir haben viel Schönes zusammen erlebt, Live-Auftritte oder im Studio. Wir wünschen euch weiterhin viel Erfolg und alles Gute.
0: Ja, vielen Dank, Wolfgang. Und Sanke sagt natürlich auch Miriam und die Wildecker Herzbuben. Das ist unser Klassiker mit ihrem Evergreen Herzilein.

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Die Willecker Herzbuben, ich glaube, ich habe mir eben versprochen, er heißt natürlich Wilfried Gliem, der uns diesen lieben Gruß geschickt hat. Und von den Willecker Herzbuben von Herzilein wurden 30 Millionen Tonträger verkauft. Das heißt, rechnerisch eigentlich hat jeder dritte Deutsche einen Tonträger von diesem Titel. Ja, herzlichen Glückwunsch zu diesem tollen Evergreen, unsere Neuvorstellung Nummer 4 in der Traumparade. Die letzte Neuvorstellung Nummer 5 kommt einer Sängerin vom Bodensee. Milia heißt sie und die stellen wir Ihnen jetzt vor, wenn Sie sie noch nicht kennen. Der schönste Teil von mir ist ihre neue Single, unsere Neuvorstellung Nummer 5.

0: Donnersong von Melia, der schönste Teil von mir, unsere Neuvorstellung Nummer 5. Da sind wir schon durch bei der 1350. Ausgabe der Traumparade mit unseren Neuvorstellungen. Ich fasse nochmal ganz kurz für Sie zusammen. Nummer 1 war Leonard, der letzte Blick, ein letzter Blick zurück. Nummer 2 Madeleine Rausch, Zukunft erfunden. Die Nummer 3 Mitch Keller, das sind keine Tränen. Unser Klassiker, die Nummer 4, die wilde Kerzbuben mit Herzelein aus dem Jahr 1990. Und eben gerade gehört Melia, der schönste Teil von mir. Diese Titel können Sie wählen unter traumparade.de, wenn die Ihnen gefallen haben, für die nächste Sendung. Unsere Jubiläumssendung 1350 wird natürlich auch von unserem Geschäftsführer herzlich gefeiert und das ist Wolfram Bese-Jöpkes.
1: Mein Name ist Wolfram Bese-Jöpkes, ich bin Geschäftsführer bei Radio Okerwelle und gratuliere Matthias und Miriam zur 1350. Sendung der Traumparade hier bei Radio Okerwelle. Schön, dass ihr das so lange so begleitet. Ich freue mich sehr darüber und wünsche weiterhin alles Gute. Bleibt dabei. Bis dann. Tschüss.
0: Ja, vielen Dank, Wolfram. Und die Grüße reißen nicht ab hier. Wir haben noch einen ganz lieben Gruß von der Geraldine Olivier bekommen. Und den grüßen wir natürlich zurück mit einem Titel von ihr.
2: Liebe Miriam und lieber Matthias, herzlichen Glückwunsch zu eurer 1350. Traumparade. Ihr verbindet Menschen, schenkt ihnen jeden Samstag Freude, Nähe und ein Stück Zuhause. Und deshalb erinnere ich heute an die Zeilen meines Grand Prix-Sieger Titels: Nimm dir wieder einmal Zeit, um mit mir glücklich zu sein. Denn ihr nehmt euch Zeit für Musik, für Künstler, für Begegnungen und für all die Menschen, die eure Sendung jeden Samstag voller Spannung erwarten. Danke für eure Leidenschaft und eure Herzen am Mikrofon. Alles Liebe und Gute, eure Geraldine Olivier.
0: Vielen Dank und hier ist ihr Titel. Nimm dir wieder einmal Zeit und danach geht's los mit der Traumparade.

Geraldine, Olivier, nimm dir wieder einmal Zeit. Ja, wir müssen ein bisschen auf die Zeit schauen, denn hey, unsere Traumparade hat heute und diese Woche 6 Titel, denn den Platz 5 haben wir doppelt belegt und damit steigen wir jetzt direkt ein in die Auswertung der letzten Woche. Unser Klassiker hat es nämlich geschafft in die Wertung, nämlich Platz 5, Iron Shear aus der letzten Woche, Xanadu aus dem Jahr 1982.

Ja, unser Klassiker Sanadu von Ihnen auf die 5 gewählt und den Platz teilte sich mit DJ Herzbeat und Michelle. Große Liebe, ebenfalls eine Neuvorstellung aus der letzten Woche. Beide Titel dürfen Sie in die nächste Woche noch zweimal wieder wählen.

0: DJ Herzbeat mit Michelle und die große Liebe als Remix, unsere Nummer 5 der Traumparade. Dürfen Sie noch zweimal wieder wählen in die nächste Woche unter traumparade.de. Unsere Nummer 4, das ist sind die Schlagerpiloten mit ihrem neuen Titel Koh Samui, und Stefan Peters hat uns auch einen Jubiläumsgruß geschickt.
1: Liebe Miriam, liebe Matthias. Die Schlagerpiloten gratulieren ganz herzlich zur 1350. Sendung der Traumparade auf Radio Okerwelle. Ja, liebe Mira, wir kennen uns nun schon unser halbes Leben und wir haben so viele schöne Ereignisse zusammen durchgemacht. Ob in deiner Sendung Traumparade oder als Management für Sendungen wie immer wieder sonntags bei Stefan Ross oder beim SWR in Baden-Württemberg. Wir waren sehr, sehr viel unterwegs und es hat unglaublich viel Spaß gemacht mit dir. Dafür möchte ich mich auch als Stefan Peters für die jahrelange Unterstützung recht herzlich bedanken. Bleib so, wie du bist. Und alles Liebe wünschen dir die Schlagerpiloten Stefan und Kevin.
0: Und hier ist die Nummer 4, Koh Samui, die Schlagerpiloten.

0: Die Schlagerpiloten unserer Nummer 4 der Traumparade 1350 hier bei Radio Okawelle jeden Samstagmorgen von 9 bis 10. Und Platz 3 folgt als nächstes und der ist wieder mit einem ganz lieben Gruß verbunden.
1: Miriam, lieber Matthias, hier ist eure Pia Marlow und ich grüße erstmal alle Hörerinnen und Hörer der Radio Okawelle. Ich habe gehört, ihr habt heute die 1350. Sendung der Traumparade und das ist sensationell. Ich wünsche euch für die Zukunft alles, alles Gute, habt ganz viel Spaß und macht eure Herzen an. Eure Pia Marlow.
0: Ja, vielen Dank, Pia. Und ihr Titel neu ist nämlich der Herz an-Titel und der ist auf Platz 3 der Traumparade in dieser Woche.

Ja, Marlo, Herz an unsere Nummer 3 der Traumparade 1350. Die dürfen Sie noch zweimal wieder wählen, wenn Sie möchten, unter traumparade.de ab morgen Abend 18 Uhr. Wir kommen zum Platz 2 und das ist auch eine Neuvorstellung aus der letzten Woche, dürfen Sie ebenfalls noch zweimal wieder wählen. Die neue Single von Uta Bresan, die Dresdnerin, hat eine neue Single rausgebracht, die heißt Liebe hat dich auserwählt und das ist unsere Nummer 2.

Auch sie stand schon auf unserer Traumparadenbühne in Peine zusammen mit Miriam. Uta Bresan, die Liebe hatte ich auserwählt. Sie haben den Titel auf die 2 in dieser Woche gewählt und dürfen ihn, wenn Sie mögen, noch 2-mal wieder wählen. Jetzt kommen wir zur Nummer 1 in dieser Woche, die 1350. Ausgabe. Und die Nummer 1 heißt Ellen Krenz mit ihrem Comeback-Song Was kann ich tun, um dein Herz zu gewinnen. Herzlichen Glückwunsch zur Krone in dieser Woche.

0: Heldenkrenz, unsere Nummer 1 der Traumparade 1350. Was kann ich tun, um dein Herz zu gewinnen? Ich sage Ihnen nochmal ganz kurz die Platzierung. Iron Shia mit Xanadu auf der 5. DJ Herzbeat und Michelle, große Liebe, ebenfalls auf der 5. Die beiden Titel dürfen Sie zweimal wieder wählen noch. Die Schlagerpiloten mit Kusamui auf der 4. Den dürfen Sie noch einmal wieder wählen. Pia Marlow mit Herz an auf der 2, auf der 3. Und den dürfen Sie noch zweimal wieder wählen. Uta Brisan auf der 2. Die Liebe hatte ich auserwählt. Auch noch zweimal zum Wiederwählen. Und unsere Nummer 1, Ellenkrenz. Was kann ich tun, um dein Herz zu gewinnen? Ja, einen Gratulanten zur 1350. Sendung haben wir noch und das ist unser letzter hier.
1: Hallo Miriam und Matthias, zur 1350. Sendung von Radio Ockerwelle wünsche ich euch alles, alles Gute. Viele, viele Glückwünsche. Macht weiter so, der Olaf, euer Flipper.
0: Ja, vielen Dank, Olaf, und vielen Dank sagen natürlich auch Miriam Wilbert-Schunke in Vertretung, sagt Matthias B. Marotzke natürlich für Sie. Vielen Dank und wir hören uns, wenn Sie mögen, in der nächsten Woche wieder. Wählen Sie fleißig unter traumparade.de ab morgen Abend 18 Uhr. Ich muss mich ein klein bisschen sputen, denn die Kollegen auf dem Kohlmarkt in Braunschweig warten schon zum Tag der Niedersachsen gleich im Anschluss. 4 Stunden live, da sind Sie gut informiert über den Tag der Niedersachsen. Ich sage Tschüss und wünsche Ihnen ein schönes Wochenende und besuchen Sie unsere schöne Stadt Braunschweig, die hat in diesem Wochenende sehr viel zu bieten. Matthias B. Marotzke sagt Tschüss und Olaf sagt natürlich Dankeschön.

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1: Um 10 Uhr. Die Lage im Konflikt zwischen den USA und dem Iran bleibt angespannt. Es gibt zwar Berichte über ein mögliches Friedensabkommen, gleichzeitig meldet das US-Militär weitere Angriffe aus dem Iran. Nach Angaben der US-Armee wurden mehrere Drohnen über der Straße von Hormus abgeschossen. Sie sollen zuvor Handelsschiffe in der wichtigen Meerenge angegriffen haben. US-Präsident Donald Trump stellte ein erstes Rahmenabkommen noch für dieses Wochenende in Aussicht. Der iranische Außenminister Araghchi erklärte, eine entsprechende Vereinbarung sei in greifbarer Nähe. Einzelheiten wurden zunächst nicht genannt. Für die Ukraine und Moldau kommt ein möglicher EU-Beitritt einen Schritt näher. Nach Angaben der EU-Kommission haben alle Mitgliedstaaten zugestimmt, die dafür nötigen Gespräche aufzunehmen. Möglich wurde das, nachdem Ungarn seine Blockade aufgegeben hatte. Am Montag beginnen die Beitrittsverhandlungen mit beiden Ländern offiziell. Der ukrainische Präsident Zelensky bedankte sich in den sozialen Medien bei den Partnern in der EU. Die Ukraine tue, was nötig sei. Wichtig sei nun, dass auch die EU ihr Wort halte. Der Fachkräftemangel in Deutschland könnte sich in den kommenden Jahren weiter verschärfen. Das arbeitgebernahe Institut der deutschen Wirtschaft geht davon aus, dass bis 2036 mehr als 4 Millionen Arbeitskräfte fehlen werden. Noch vor 2 Jahren hatten die Forscher die Lücke auf knapp 3 Millionen Menschen geschätzt. Als Gründe nennen sie vor allem die alternde Bevölkerung und eine geringere Zuwanderung. Bundesgesundheitsministerin

0: Aachen fordert einfachere Vorgaben für den Bau von Pflegeheimen. Die CDU-Politikerin sagte den Zeitungen der Funke Mediengruppe, baurechtliche Standards sollten auf das notwendige Mindestmaß reduziert werden. Viele Regeln seien zwar mit guten Absichten entstanden, würden Pflegeplätze aber unnötig verteuern. Es gebe zu viele verpflichtende Vorgaben und zu wenig Spielraum, so Wagen. Bei der Fußball-Weltmeisterschaft sind weitere Gastgeber ins Turnier gestartet. Die USA gewannen 4:1 gegen Paraguay, Kanada spielte 1:1 gegen Bosnien-Herzegowina. Morgen Abend steigt auch die deutsche Nationalmannschaft in die WM ein, mit dem ersten Gruppenspiel gegen Curaçao. Soweit die Meldungen und damit zurück zum Tag der Niedersachsen in Braunschweig.
1: Das Niedersachsenwetter.
2: Ja, das sieht so aus. Heute Vormittag im Norden und Westen noch vereinzelt Regen, im Osten und Süden heiter bis wolkig und weitgehend trocken. Am Nachmittag dreht sich die Wetterlage, dann scheint westlich der Weser, verbreitet die Sonne, östlich davon setzt Schauerwetter ein. In ganz Niedersachsen weht ein starker bis böiger Wind bei Höchstwerten zwischen 16 Grad an der Nordseeküste und bis zu 19 Grad im Großraum Hannover, Braunschweig, Göttingen. Ja, und auch morgen bleibt es zunächst weiter wechselhaft und relativ frisch.
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2: Jo, da sind wir live vom Kohlmarkt in Braunschweig. Und zwar bin ich natürlich nicht alleine.
3: Ja, ich bin auch mit dabei. Ich bin die Lucy von der Ems-Fechtewelle aus Lingen. Und ich freue mich, heute mit dir, Peter, die Show live moderieren zu dürfen.
2: Ich freue mich auch, Lucy. Es werden 4 spannende Stunden werden. Und wir sind ja nicht nur hier in Braunschweig zu hören, sondern in ganz Niedersachsen. Denn unsere Partnersender sind natürlich alle dabei. Die begrüßen wir jetzt auch mal ganz herzlich. Überall in Niedersachsen sind wir jetzt zu hören und deswegen werden wir auch überall in Niedersachsen viele Informationen anzubieten haben. Vielleicht für den einen oder die andere, die dann sich morgen ins Auto setzt und vielleicht auch selber mal kurz nach Braunschweig kommt, um sich das Ganze vor Ort anzugucken. Es wird auf jeden Fall eine ganz spannende Geschichte und wir freuen uns sehr drauf. Erstmal ein Klassiker als musikalischer Einstieg.
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0: Das kann man wohl sagen. Sturmfest und erdverwachsen, wobei der Sturm sich momentan in Grenzen hält. Es soll ja ein bisschen windig werden im Laufe des Tages. Das werden wir dann noch sehen. Das war übrigens natürlich, die Einheimischen, wir wissen das, in ganz Niedersachsen sollte man es vielleicht noch mal kurz erwähnen, aber eigentlich sind sie überall ziemlich bekannt. Die Jazzkantine hier aus Braunschweig. Und die treten heute Abend auch live auf, direkt vor dem Schloss auf der Bühne, vor dem Schloss auf der Stage of Lions. 19.30 Uhr geht das Ganze los. Aber erstmal hören Sie natürlich hier unsere Live-Sendung. Ganz Niedersachsen ist dabei. Alle Partnersender zwischen Ems und Weser, zwischen Elbe und Oker, wo immer Sie uns hören, lauschen Sie ergriffen zu. Das Ganze ging ja gestern Nachmittag los. Um 17 Uhr mit der offiziellen Eröffnung. Hören wir mal kurz rein, wie die Stimmung da war.
1: Wir lassen das gelten für dieses Wochenende, egal wo wir herkommen. Wir freuen uns, dass wir hier sind. Herzlich willkommen zum Tag der Niedersachsen in Braunschweig.
0: Das war gestern Nachmittag und der Kollege Marc Diekmann hatte direkt im Anschluss Gelegenheit, mit dem Mann zu sprechen, der das Ganze offiziell eröffnet hat. Das kann natürlich nur einer machen, das war Ministerpräsident Olaf Lies.
2: Ja, Herr Lies, ich möchte zuerst einmal eine allgemeine Frage stellen. Was sind heute die Dinge, auf die Sie stolz sind?
3: Ich finde, heute haben wir erstens gesehen, wie diese Stadt Braunschweig mit diesen vielen Menschen diesen Tag der Niedersachsen organisiert. Und auf der Bühne haben wir so viele Menschen gesehen, die mit Begeisterung und Ehrenamt uns eine Freude gemacht haben. Und das macht mich stolz und darauf sind wir auch stolz.
2: Können Sie mir vielleicht einmal das Motto des heutigen Tages oder besser gesagt der nächsten drei Tage näher erklären und was es für Sie bedeutet?
3: Na, heute ist es natürlich, wenn wir in Braunschweig sind, Land and Lions. Also eine Verbindung von Niedersachsen mit der Löwenstadt. Aber eigentlich geht es um was ganz anderes. Es geht um das Ehrenamt. Es geht um die Menschen, die jeden Tag dafür sorgen, dass diese Gesellschaft funktioniert, dass wir uns wohlfühlen können, dass denen geholfen wird, die Hilfe braucht, dass Vereine klappen. Und das ist eigentlich das Hauptmotto. Es geht ums Ehrenamt. Es geht darum, die Menschen wertzuschätzen, die mit ihrem Einsatz unsere Gesellschaft zusammenhalten.
2: Und im Ehrenamt ist man natürlich oft mit sehr vielen Problemen konfrontiert. Also es ist sehr schwierig, neuen Nachwuchs anzuwerben. Es gibt sehr viel Bürokratie. Die Kosten sind auch immer wieder eine Frage. Was denken Sie, muss sich verändern?
3: Also erstmal erleben wir natürlich ganz viele Menschen, die es tun. Also ich glaube, wir haben eine unglaublich gute Ausgangsbasis. Etwa jeder dritte Niedersachse bringt sich in irgendeiner Form ehrenamtlich ein und viele davon in einer unglaublich intensiven Form. Erster Schritt, die sollen Spaß an dem haben, was sie tun. Das heißt, Ehrenamt darf nicht Hauptamt ersetzen. Es muss organisiert werden. Das müssen wir sicherstellen. Zweitens, es müssen Räume da sein, wo man das Ehrenamt, die Gemeinschaft leben kann. Und drittens, und das haben wir gerade gemacht, man muss auch mal eine Idee neu voranbringen können. Wir haben mit unserer Mikroförderung gesagt, gerade so kleine Initiativen auf den Weg zu bringen, das ist so schnell weg gewesen, das Geld. Wir bemühen uns jetzt nochmal Neues zu haben, weil das gibt Impulse und das schafft für die Ehrenamtlichen auch wieder einen neuen Anreiz, Dinge voranzubringen.
2: Ja, und das Programm heute ist ja wirklich gigantisch. Überall in der ganzen Stadt gibt es verschiedene Stände, verschiedene Dinge, Aktivitäten. Man kann sehr viel entdecken. Was sind denn so Ihre Highlights?
3: Also ich freue mich auf verschiedene Dinge. Aber ich gebe schon zu, ich freue mich auf die Technikmeile, weil da sind unsere ganzen Blaulicht- und Hilfsorganisationen, die jeden Tag immer wieder dafür sorgen, im Ehrenamt und im Hauptamt, dass es funktioniert. Das ist spannend, wenn die so erzählen. Und ich freue mich auf der anderen Seite sehr auch auf diejenigen, die so im Kultur- und Kunstbereich tätig sind. Dass die sich hier zeigen und zeigen, dass Niedersachsen, unsere Städte und Gemeinden eine starke Basis auch für Kunst und Kultur, für Soziokultur sind. Das ist großartig und das sind nur 2 von 10 fantastischen Themenmeilen.
2: Ja, und abschließend möchte ich nochmal das Wort an Sie reichen. Ich habe ja meine eigenen Fragen abgearbeitet, aber was denken Sie? Muss man jetzt noch unbedingt festhalten? Was muss man jetzt noch unbedingt erwähnen?
3: Also Werbung machen. Der Tag der Niedersachsen, der ja 3 Tage sind, ist wirklich lohnenswert. Hier sind so viele Menschen. Hier wird Gemeinschaft und Begegnung erlebt. Hier lernt man Niedersachsen kennen, obwohl man an einem Ort ist. Und das, was jetzt sein muss, ist, Menschen zu sagen, kommt her, nutzt die Gelegenheit, kommt nach Braunschweig, kommt zum Tag der Niedersachsen und zeigt, wie wichtig uns das Ehrenamt und der Zusammenhalt und die Begegnung ist.
2: Vielen Dank.
3: Ich danke Ihnen.
0: Ministerpräsident Olaf Lies im Gespräch mit Marc Diekmann. Inzwischen sind Kollegen vieler Partnersender und natürlich auch von Radio Okerwelle unterwegs, schauen sich verschiedene Themenmeilen an, tragen interessante Informationen zusammen und werden uns dann darüber Bericht erstatten im Laufe der nächsten 4 Stunden. Also knapp 4 Stunden sind es ja noch. Bis 14 Uhr sind wir hier live auf Sendung. Was interessiert dich denn so besonders, Lucy?
4: Ja, also ich habe mir ja gestern schon einen kleinen Eindruck machen können vom Tag der Niedersachsen. Ich bin heute auch Naja, gestern bin ich zum ersten Mal in Braunschweig angekommen, also habe die Stadt von der neuen Seite erstmal kennengelernt und ja, ich würde sagen, ich habe schon einige coole Sachen mitnehmen können, unter anderem auch das Glasperlen-Spielkonzert.
0: Ah, ja.
4: Das hat mir sehr gut gefallen, war auf jeden Fall Bombenstimmung und ich bin sehr gespannt, was mich heute noch im Laufe des Tages erwarten wird. Ich werde später auch noch mal ein bisschen bei den verschiedenen Themen mal rumschauen und ich glaube, die Blaulichtmeile, das ist eines meiner... Okay. Meilen, die mich auf jeden Fall sehr interessieren werden.
0: Das ist auch ein sehr, sehr spannendes Thema. Also du wirst ja auch noch einen kleinen Rundgang machen, auch ein bisschen was mitbringen. Da sind wir dann auch gespannt, was da von dir und von deinem Kollegen von der Ems-Fechtewelle aus Lingen dann zu diesem Programm beigetragen wird. Ich freue mich sehr drauf. Ich würde sagen, jetzt machen wir erstmal eine kleine musikalische Pause, ne?
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0: Das haben sie sich bei Otis Redding abgeguckt. Fury in the Slaughterhouse war das und eine der vielen bekannten Musikacts aus Niedersachsen. Da reihen sie sich ja wirklich ein dazu. Sag ich gleich noch ein paar Worte, aber erstmal kurz an Lucy. Du hast vorhin von Glasperlenspiel gesprochen, die gestern aufgetreten sind. Habt ihr denn bei euch im Emsland auch so, sagen wir mal, Favoriten, lokale Bands, die du jetzt besonders gerne magst? Gibt's da was oder bist du eher da ein bisschen global aufgestellt?
1: Ich muss sagen, ich bin da eher global aufgestellt. Ich komme ja eigentlich auch gar nicht ursprünglich aus Lingen, sondern bin aus Bayern quasi für mein Solo nach Lingen gezogen.
0: Aha.
1: Deshalb erwischte mich da gerade ein bisschen bei der kalten Schulter, weil ich um die lokalen Bands hier in Lingen oder im Emsland auch nicht so ganz genau Bescheid weiß. Aber Glasperlenspiel ist schon eine große Nummer und hat mir auf jeden Fall sehr gut gefallen.
0: Okay, Won't Forget These Days ist der Song, den wir gerade gehört haben. Das ist natürlich, wäre natürlich wunderbar, wenn das zum Fazit der drei Tage auch jeder sagen könnte, der dabei war oder zumindest unsere Sendung jetzt gehört hat. Berühmte Niedersachsen war das Stichwort. Es gibt ja eine ganze Reihe von berühmten Niedersachsen. Lass uns mal von der Literatur reden. Zum Beispiel Schriftsteller Erich Maria Remarque aus Osnabrück, Arno Schmidt, der in Celle begraben liegt, Wilhelm Busch aus dem Schaumburger Land, den kennt sicher jedes Kind, nicht nur wegen Max und Moritz, nehme ich an. Auch die bekannte Künstlerkolonie Worpswede liegt ja in unserem Bundesland und der berühmte Maler, Lyriker und Dadaist Kurt Schmitters, der stammt ja aus Hannover. Von Musikern aber ja schon Fury erwähnt, gibt es ja natürlich noch eine ganze andere Reihe. Und der Lukas, der hier bei uns an der Technik sitzt, zusammen mit Marvin, erstmal schönen Dank, dass ihr unterstützt. Nichts mit Selbstfahrerstudio heute, ist aber auch wirklich super, freuen wir uns sehr drüber. Lukas ist vom Radioaktiv in Hameln zu uns gestoßen und der hat eine ganze Reihe von Songs von Künstlern aus Niedersachsen auch zusammengestellt. Scorpions haben wir vorhin schon gehört, Heinz-Rudolf Kunze ist natürlich ein Name, den jeder kennt. Oder natürlich auch unseren Mann aus Hemkenrode bei Braunschweig. Hier ist Bosse.

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1: Meint sie mich? Schmarrn, wir sind live auf dem Tag der Niedersachsen. Alle, die uns zuhören, haben ja vielleicht schon mal einen ersten Eindruck bekommen. Alle, die uns zuhören, damit meine ich die vielen, vielen Partnersender in ganz Niedersachsen, die bei uns mit aufgeschaltet sind. Herzliche Grüße gehen raus. Das war Moos Tee übrigens, eine Produktion von Moos Tee, also auch einer der großen musikalischen Niedersachsen. Wir kommen zu einem kleinen Thema wieder. Unsere Reporter sind ja unterwegs und zum Beispiel auch an der Sportmeile auf dem Tag der Niedersachsen. Dort ist auch der Tanzsportclub Braunschweig vertreten. Und Marc Diekmann hatte Nathalie Haddam am Mikrofon.
2: Und wenn man aus den Schlossarkaden kommt, dann sieht man mit als allererstes den Stand vom Braunschweiger Tanzsportclub hier auf der Sportmeile. Ich stehe hier mit Nathalie Haddam. Was hier außerdem neben uns steht, ist ein sehr buntes, orangenes, blaues, hübsches, mit Steinen besetztes, edles Kleid. Warum wird das hier ausgestellt?
3: Ja, hallo, vielen Dank erstmal für das Interview. Genau neben uns befindet sich eine Puppe, auf der ein Standardturnier-Tanzkleid ist. Das ist ja sehr üblich, dass man sich bei den Turnieren besonders herausfindet. Putzt in schönen, knalligen Farben, damit das schön auffällt. Und üblicherweise sind die auch immer mit sehr viel Strassstein verziert.
2: Können Sie mir vielleicht sagen, wie viel Aufwand in so einem Kleid steckt?
3: Erstmal sind diese Kleider nicht ganz günstig, deswegen sind wir natürlich immer froh über Sponsoren. Aber auch wenn man Einzelturnier tanzt, trägt man natürlich auch ein solches Kleid. Und je nach Zustand, ob man sich das Maß fertigen lässt oder Gebrauch kauft, kann man da schon einige hundert Euro für ausgeben. Also ähnlich wie bei Brautkleidern.
2: Das Kleid ist nicht die einzige Sache, die hier präsentiert wird. Was kann man denn hier noch so machen?
3: Ja, kommt alle gerne an unseren Stand. Wir haben ja auch eine Mitmachaktion. Bei uns kann man ein paar einfache erste Tanzschritte lernen. Wir informieren euch gerne über unsere aktuellen Workshop-Angebote. Bald ist ja auch der Christopher Street Day. Da haben wir auch queere Tanzangebote. Da freuen wir uns auch, wenn wir da viele Tanzinteressierte treffen, die gerne vielleicht im Workshop sich anmelden möchten. Dann haben wir noch ein kleines Gewinnspiel. Man kann hier Bilder ausmalen. Die haben wir selber gemacht. Ausmalbilder von unseren Gruppen. Quasi Fotos gewandelt als Ausmalbild. Die kann man dann posten und dann kann man einen kostenlosen Probemonat bei uns gewinnen. Und ansonsten kann man hier einfach ein bisschen Party machen mit uns am Stand. Wir machen da Musik an und haben eine gute Zeit.
2: Ich bin leider ein sehr miserabler Tänzer. Das letzte Mal, dass ich wirklich aktiv getanzt habe, war wahrscheinlich damals auf meinem Abiball und dann auch nur mit wenig Erfolg. Deswegen, wenn ich jetzt hier vorbeikommen würde, jemand mit zwei linken Füßen, wie würde das ablaufen da vorne mit dieser Tanzmatte?
3: Genau, auf der Tanzmatte, das ist einfach so wie ein Rasenstück. Da sind quasi Fußabdrücke aufgemalt und durchnummeriert, linke und rechte Füße. Und da kann man eigentlich gar nicht viel falsch machen, wenn man einfach der Anleitung folgt und dann ist das ganz einfach und dann kann jeder wirklich tanzen lernen.
2: Ja, Lateintänze nehme ich an. In dem Fall, was genau sind das für Tänze?
3: Also wir haben hier zum Beispiel den Grundschritt für langsam Walzer. Es gibt noch eine Matte für Disco Fox und für lateinamerikanische Rumba.
2: Ja, spannend. Ja, was gäbe es denn noch abschließend jetzt zu diesem Stand zu sagen heute am ersten Tag vom Tag der Niedersachsen?
3: Wir haben schon viele interessante Menschen getroffen, sind mit vielen ins Gespräch gekommen. Ich hoffe, dass viele bei uns auch mit dem Weg in den Verein finden oder zu unserer offenen Tanzparty einmal im Monat zum Open Ballroom. Der nächste Termin ist am 4. Juli. Ich hoffe, dass die anderen zwei Tage auch genauso gut werden und dass wir da vielleicht ein bisschen mehr Glück haben mit dem Wetter.
2: Ich bedanke mich bei Ihnen.
3: Dankeschön.
1: Das war also Nathalie Haddam vom Tanzsportclub Braunschweig im Gespräch mit Marc Diekmann. Weitere Beiträge von den Meilen hier auf dem Tag der Niedersachsen in Braunschweig werden folgen. Jetzt geht's erstmal in die Nachrichten.
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5: In Braunschweig hat der 39. Tag der Niedersachsen begonnen. Ministerpräsident Olaf Lies, Innenministerin Daniela Behrens und Oberbürgermeister Thorsten Kornblum haben das Landesfest am Abend offiziell eröffnet. Unter dem Motto Land and Lions gibt es bis Sonntag ein abwechslungsreiches Programm mit Musik, Kultur, Sport und Mitmachaktionen. Rund 270 Vereine, Verbände und Institutionen präsentieren ihre Arbeit. Auf 10 Themenmeilen in der Braunschweiger Innenstadt geht es unter anderem um Natur und Umweltschutz, Tourismus, Sport, Jugend, Kultur sowie die Arbeit von Ministerien, Behörden, Kirchen und Hilfsorganisationen. Für musikalische Unterhaltung sorgt unter anderem die Stage of Lions. Radioaktiv sendet heute ebenfalls live vom Tag der Niedersachsen. Der Landesapothekerverband Niedersachsen hat die Pläne der Bundesregierung zur Erhöhung des sogenannten Kassenabschlags für Apotheken deutlich kritisiert. Der Abschlag wird pro abgegebenem Arzneimittel an die gesetzlichen Krankenkassen gezahlt. Nach Ansicht des Verbands würde eine Erhöhung die wirtschaftliche Lage vieler Apotheken zusätzlich verschärfen. Verbandschef Berend Grönewelt warnt, die Maßnahme stehe im Widerspruch zu geplanten Verbesserungen beim Apothekenhonorar. Dieses sei seit mehr als 13 Jahren nicht angepasst worden. Gleichzeitig würden Apotheken bereits erhebliche Einsparungen für das Gesundheitssystem leisten. Der Verband weist zudem auf die ohnehin angespannte Lage vieler Apothekenbetriebe. Weitere finanzielle Belastungen könnten nach Einschätzung des Landesapothekerverbandes dazu führen, dass Apotheken schließen und die wohnortnahe Versorgung der Bevölkerung gefährdet werde. In Hannover ist die zweite Tarifrunde für den Groß- und Außenhandel in Niedersachsen ohne Einigung beendet worden. Der AGA-Unternehmensverband hatte ein Angebot von insgesamt 3,4% mehr Entgelt bei einer Laufzeit von 24 Monaten vorgelegt. Die Gewerkschaft Verdi fordert dagegen 7% mehr Lohn, mindestens 250 Euro monatlich bei deutlich kürzerer Laufzeit. Eine Einigung gab es nicht. Die nächste Verhandlungsrunde ist für den 14. Juli angesetzt. Soweit die Meldungen aus Niedersachsen und jetzt weiter mit den Weltnachrichten.
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0: Heute Vormittag im Norden und Westen noch vereinzelt Regen, im Osten und Süden heiter bis wolkig und weitgehend trocken. Am Nachmittag dreht sich die Wetterlage, dann scheint westlich der Weser verbreitet die Sonne, östlich davon setzt Schauerwetter ein. In ganz Niedersachsen weht ein starker bis böiger Wind bei Höchstwerten zwischen 16 Grad an der Nordseeküste und bis zu 19 Grad im Großraum Hannover-Braunschweig-Göttingen. Auch morgen bleibt es zunächst weiter wechselhaft und relativ frisch.
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1: So ist es. Und da geht's jetzt in die zweite von insgesamt 8 halben Stunden, die wir hier zu bieten haben. Für ganz Niedersachsen Informationen zum Landesfest. Wir besuchen die einzelnen Themenmeilen. Gestern wurden ja auch schon einzelne Bühnen besucht. Du hast es vorhin erzählt, Lucy. Zum Beispiel Glasperlenspiel. Es war aber auch noch eine andere ganz bekannte Band unterwegs. Die werden wir jetzt gleich zum Einstieg in dieser halbe Stunde hören. Wie gesagt, unsere Reporter sind unterwegs von verschiedenen Bürgersendern aus ganz Niedersachsen, die sich auf verschiedenen Themenmeilen auf diesem Landesfest rumtreiben sozusagen. Am Mikrofon begrüße ich
0: Lucy von der Emsfechtewelle aus Lingen. Und Peter, ich würde vorschlagen, wir verraten unseren Hörerinnen und Hörern mal, wo sie uns eigentlich finden hier in Braunschweig. Wir sind ja auch ein kleines bisschen versteckt. Wir befinden uns hier am Kohlmarkt in Braunschweig, also mitten im Herzen von der Innenstadt. Und ich würde sagen, kommt doch einfach gerne mal vorbei. Schaut mal bei uns vorbei. Wir machen hier gerade noch Live-Sendung bis 14 Uhr. Ja, Peter, ne?
1: Das war mal eine gute Idee, absolut. Danke, Lucy. Und jetzt kommen Juli.
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0: Ich muss sagen, ich liebe dieses Leben auch heute. Das ist großartig. Hier ist sehr viel los schon für diese doch relativ frühe Uhrzeit. Wir sind, wie Lucy vorhin korrekterweise bemerkt hat, auf dem Kohlmarkt in Braunschweig zu finden. Und wir werden natürlich den einen oder die andere, die uns über die Partnersender in ganz Niedersachsen jetzt hören, auch ganz gerne einladen, vielleicht sich kurz mal in den Zug zu setzen, ins Auto und einfach hier vorbeizuschauen. Nicht nur zu uns, sondern natürlich auch zu den vielen Themenmeilen. Da, wo unsere fleißigen Mitarbeiter jetzt unterwegs sind, übrigens zum allergrößten Teil ehrenamtliche Mitarbeiter. Und das ist ja eigentlich die große Klammer dieses Festes, denn es geht in erster Linie bei allen Partygedanken, bei allem, was zu essen und trinken geht, der Kern ist das Ehrenamt. Und darüber werden wir natürlich auch noch des Öfteren ausführlich sprechen. Jetzt kommen wir zum nächsten Beitrag, denn Marike Eichner ist auch unterwegs und sie ist, glaube ich, bei der Wiederaufbau, ne?
1: Ich stehe hier gerade am Stand von der Baugenossenschaft Wiederaufbau am Domplatz und neben mir Marena Blätz. Frau Blätz, was hat es mit diesen beiden Tischkickern auf sich, die ich hier sehe?
2: Ja, also wir haben ja eine Sponsoring-Kooperation mit Eintracht Braunschweig und haben gedacht, zum Start der Fußball-WM machen wir mal so ein kleines Turnier, dass man gegen die Profis von den Eintracht Braunschweig-Tischkickern Tore schießen kann oder spielen kann. Und für jedes geschossene Tor gegen einen Profi spenden wir 10 Euro an eine gemeinnützige Institution aus der Region.
1: Ich sehe hier im Regal noch einige andere Sachen, ein paar Giveaways. Gibt es denn auch neben den 10 Euro etwas zu erspielen?
2: Genau, also wir haben noch Fanschminke und Anti-Stress-Bälle, natürlich auch im Fußballdesign, ganz halt im Sinne Fußball-WM, so das Thema der Stunde sozusagen aufzugreifen.
1: Und dann muss ich jetzt nur noch wissen, wann die Profis hier auftauchen.
2: Ja, also heute geht es um 11 Uhr los. Dann spielen kann man gegen die Profis zwischen 11 und 13 Uhr, dann noch von 13.30 Uhr bis 15.30 Uhr. Und 16.30 Uhr bis 18.30 Uhr. Und morgen auch nochmal natürlich.
1: Alles klar. Frau Blätz, vielen lieben Dank fürs Interview.
2: Sehr gerne.
0: Und ich bin schon mal gespannt auf Marike Eichner, wenn sie das nächste Mal am mobilen Studio auf dem Kohlenmarkt vorbeikommt, ob sie dann eine volle Kriegsbemalung hat. Sehr schön, vielen Dank dafür. Wir werden in wenigen Minuten mal mit dem Vorsitzenden des Landesverbandes Bürgermedien sprechen. Weil es geht ja, wie ich vorhin erwähnt habe, ums Ehrenamt. Und vorher gibt's, kennst du Robin Schulz, Lucy?
3: Den kenne ich.
0: Den persönlich?
3: Persönlich leider nicht.
0: Oh, kann sich ja noch ändern. Aber er kommt ja bekanntlich aus Osnabrück oder auch nicht bekanntlich. Aber natürlich wissen das unsere Hörer in Osnabrück. Jetzt gibt's für euch ein Heimspiel.

0: Robin Schulz war das. Wir sind live auf oder im mobilen Studio auf dem Kohlmarkt hier auf dem Tag der Niedersachsen in Braunschweig. Und ich habe jetzt zwei Gesprächspartner. Ich begrüße zunächst mal den Vorsitzenden des Landesverbandes Bürgermedien in Niedersachsen, der, wie es der Zufall will, auch unser Geschäftsführer hier bei Radio Uckerwelle ist, Wolfram Besig-Jöpkes. Erstmal herzlich willkommen. Du hast ja auch schon viel hinter dir in den letzten Tagen, was die Vorbereitung angeht, dieser Live-Sendung und so, ne?
1: Das ist dann einfach mal so, das muss man, wenn man hier das Heimspiel hat und Gastgeber auch für die anderen Sender ist, dann übernimmt man das gerne. Und wir freuen uns sehr, dass wir diese Gemeinschaftsaktion hier mit allen Bürgersendern in Niedersachsen auf die Beine bringen. Und insbesondere freuen wir uns natürlich, dass wir damit das Ehrenamt auch stärken, denn es sind ganz viele helfende Hände aus dem Ehrenamt dabei. Und das ist ja auch Sinn und Zweck der Bürgersender, dass wir eben zugangsoffen sind und jeder bei uns, wo er denn will oder sie dann will, bei uns Radio machen kann. Und wir hoffen, dass wir hier dann auch noch ein paar Interessierte finden, die das dann auch in ihre Sender mit weitertragen.
0: Das ist dann ja auch der Kern der Aufgaben des Landesverbandes als Dachorganisation sozusagen für die Bürgermedien in Niedersachsen, wenn ich das richtig verstehe. Ich bin ja jetzt nicht so der Theoretiker.
1: In erster Linie ist der Dachverband als Landesverband dafür da, möglichst viel Verknüpfungen und Synergien unter den Sendern zu schaffen, zu gucken, wie wir uns gut austauschen können, Fortbildungsmaßnahmen zusammenzubringen, Austausch auf technischer Ebene, Austausch auf redaktioneller Ebene, Führungskompetenzseminare und diese Dinge, all das organisiert der Landesverband der Bürgermedien in Niedersachsen.
0: Und wie das funktioniert mit den Synergien, das sehen wir hier heute absolut mit der Verknüpfung sehr, sehr gut. Nun hat das natürlich auch eine politische Komponente. Ihr seid ja diejenigen, die dann bei der Politik immer dafür gerade stehen, dass das alles funktioniert und dass auch das Interesse besteht, diese Bürgersender weiterzuführen, langfristig, ne?
1: Natürlich, also das bedeutet natürlich, dass man mit den medienpolitischen Sprechern der jeweiligen Fraktionen im Niedersächsischen Landtag im Austausch stehen muss. Man muss mit seinen kommunalen Vertretern im Austausch sein in den jeweiligen Sendegebieten. All das ist natürlich wichtig und da pflegen wir eine sehr stabile Zusammenarbeit, die einfach auch für die Sender dann immer wieder reflektiert wird. Auf die Art und Weise haben wir im letzten Jahr DRB Plus für alle Sender auf Reihe gekriegt. Aha. Und auch das war eben manchmal politisches Armdrücken, aber es macht ja auch Spaß. Wir haben es bisher hingekriegt.
0: Kommst du denn noch dazu, jetzt selber noch ein bisschen die Themen mal in dir anzugucken oder so?
1: Ich sag mal so, so richtig komme ich da nicht dazu, aber ich bin natürlich gestern so ein bisschen drüber gelaufen, weil ich zum Empfang des Bürgermeisters gegangen bin und dann bin ich überall vorbeigekommen. Ja, ja, und so ist das dann eben.
0: Neben dir steht ein sehr interessanter Mann, der kommt aus Hameln, von Radio Aktiv, Roman von Alvensleben. Du bist auch sehr involviert in diese ehrenamtliche Ebene, ne?
2: Ja, bin ich. Erstmal toll, dass diese Veranstaltung hier so gut gemeinschaftlich funktioniert, dass wir auch von Radioaktiv, ich habe gerade ein Mikro von Radioaktiv in der Hand, unseren Beitrag dazu leisten können und Jan Lukas hier die Technik irgendwie im Wesentlichen fährt. So habe ich jedenfalls den Eindruck, das ist unser Vorsitzender. Ich gehöre auch zum Vorstand. Das ist wichtig, dass es Ehrenamt gibt, auch gerade in diesen Bürgerfunkmedien. Da ist viel Arbeit, die zu erledigen ist. Wir sind natürlich inzwischen auch ein relativ großer Sender und haben natürlich auch Geschäftsführung und Mitarbeiterredaktionen und so weiter. Aber das Ehrenamt und der Bürgerfunk und eben die eigene Sendung, die man im Radio machen kann, ist schon ganz wichtig und bedeutend und führt natürlich auch dazu, dass diese Vielfalt, die ja gedacht ist, projiziert werden kann.
0: Du bist also nicht nur in den Gremien aktiv, sondern tatsächlich auch radioaktiv, um diesen Bonbon mal unterzubringen. Was machst du? Was sind deine Skills dabei?
2: Ja, ich mache seit 2013 tatsächlich eine Sendung Rechtsgebiete bei Radioaktiv. Ich bin selber Anwalt, insofern passt das ganz gut zusammen. Und das ist eine Talksendung, die jede Woche live stattfindet, immer samstags um 15 Uhr. Diese Woche findet sie auch live statt und zwar hier von dem Stand oder von der gemeinsamen Produktion aus. Den Gast suche ich mir gleich noch. Der Wolfgang hier neben mir, der wäre schon mal ein guter Kandidat, weil wir natürlich viele rechtliche Dinge auch ein bisschen aufarbeiten können. Wie kann ich meine eigene Sendung gestalten? Wie kann ich letztendlich das Redaktionsstatut auch einhalten? Wie bin ich verantwortlich? Okay. Welche Voraussetzungen sind überhaupt da, um eine eigene Sendung zu fahren? Vielleicht hast du ja Interesse, um 15 Uhr mein Gast zu sein in der Sendung Rechtsgebiete. Dann können wir das mal ein bisschen weiter ausweiten hier aus Braunschweig vom Tag der Niedersachsen. Ich habe
0: angeguckt, übrigens nicht mich.
2: Ja, ja. Also,
1: okay. Also dann stelle ich mir die Uhr. 15 Uhr bin ich bei dir.
2: Wunderbar, wir haben den Gast für die Sendung Rechtsgebiete. Ich weiß, dass diese Veranstaltung, ich habe eben gerade zum Beispiel gefragt, warum wir keine Außenmikrofone haben. Das hängt was mit der GEMA zusammen. Und diese Themen wollen wir vielleicht gleich mal dann ein bisschen aufarbeiten. Gutes vielleicht Beispiel. Sind Sie neugierig geworden. Aber Bürgerfunk macht es eben aus, um deine Frage nochmal zu beantworten. Eine Live-Sendung zu fahren, ein bisschen Talk zu machen, eine Sendung mit Sprache zu machen, aber eben auch Musiksendungen und alle anderen Themen aufzugreifen, die eben jedermann berühren. Radio muss nicht nur professionell sein von den klassischen Sendern, die wir kennen, sondern eben auch Themen aus der Umgebung, aus der Region zu platzieren und den Bürgerinnen und Bürgern eben näher zu bringen.
0: So sieht's aus. Und das Schöne ist ja noch, das was jetzt euren Sender betrifft, und auch deine Sendung ganz speziell, man muss ja nicht unbedingt innerhalb des EAT sozusagen zu Hause sein, um das Ganze hören zu können. Man kann ja heute weltweit auch Bürgerfunk hören, das ist ja das Schöne. Du hast ja vorhin auch Wolfram DAB Plus angesprochen. Also es gibt ja so viele Möglichkeiten, das auch, sagen wir mal, unabhängig von den örtlichen Empfangsmöglichkeiten. Ihr habt da ja so ein bisschen die Probleme dann.
2: Interessant. Ja, aber durch DAB Plus sind wir natürlich jetzt auch ein bisschen ausgeweitet im Sendegebiet. Wir sind ja eigentlich der Sender im Weserbergland. Dadurch, dass das Sendegebiet vergrößert worden ist, müssen wir uns da auch ein Stück weit anpassen. Aber man kann es eben weltweit übers Internet hören. Und tatsächlich mache ich das für meine Sendung so, dass ich mir schon auch die Klickzahlen angucke. Wer hört dazu? Von wo wird dazu gehört? Okay. Und wie weit strahlt das eigentlich? Und das ist eine ganz interessante Sache. Das kann ich natürlich auch euren Bürgerfunkerinnen und Bürgerfunkern empfehlen.
0: So ist es. Das gilt ja für alle Sender, die im Moment auch bei uns aufgeschaltet sind. Zum Tag der Niedersachsen live hier aus dem mobilen Studio auf dem Kohlmarkt. Meine Herren, schönen Dank für das Gespräch an dieser Stelle. Und jetzt kommt Ina, ne?

0: Supergirl habt ihr da gerade gehört und wir berichten heute live vom Tag der Niedersachsen von unserem kleinen mobilen Studio hier im süßen kleinen Pavillon am Kohlmarkt hier in Braunschweig. Und in wenigen Augenblicken bekommen wir ein paar Eindrücke von der Sport-, Blaulicht- und Technikmeile. Hier beim Tag der Niedersachsen gibt es nämlich über 10 Themenmeilen mit verschiedenen Schwerpunkten und unsere Kolleginnen und Kollegen von den ganzen Bürgersendern in ganz Niedersachsen sind gerade vor Ort und sammeln gerade für uns ein paar Eindrücke. Das gibt es gleich in wenigen Augenblicken und jetzt hört ihr erst einmal die Weltnachrichten.
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2: Um 11 Uhr. Die Europäische Union startet konkrete Beitrittsgespräche mit der Ukraine und Moldau. Übermorgen beginnen die Verhandlungen, wie Kommissionspräsidentin von der Leyen und Ratspräsident Costa mitgeteilt haben. In der ersten Runde geht es um Grundrechte, die beide Länder erfüllen müssen, um Mitglied der EU werden zu können. Insgesamt werden 6 Kapitel verhandelt. Am Ende ist die Zustimmung aller Mitgliedstaaten erforderlich. Die Lage im Konflikt zwischen den USA und dem Iran bleibt angespannt. Es gibt zwar Berichte über ein mögliches Friedensabkommen, gleichzeitig meldet das US-Militär weitere Angriffe aus dem Iran. Nach Angaben der US-Armee wurden mehrere Drohnen über der Straße von Hormus abgeschossen. Sie sollen Handelsschiffe in der wichtigen Meerenge angegriffen haben. US-Präsident Donald Trump stellte ein erstes Rahmenabkommen noch für dieses Wochenende in Aussicht. Der iranische Außenminister Araghchi erklärte, eine entsprechende Vereinbarung sei in greifbarer Nähe. Einzelheiten wurden zunächst nicht genannt. Bundesinnenminister Dobrindt warnt vor möglichen Drohnenangriffen auf den Bundestag und andere Verfassungsorgane. Nach einem Bericht der Rheinischen Post fordert er dauerhafte Möglichkeiten zur Drohnenabwehr. Hintergrund sind zahlreiche Drohnensichtungen in den vergangenen Monaten. Die Sicherheitsbehörden seien dadurch besonders sensibilisiert worden, heißt es in einem Schreiben Dobrindts an Bundestagspräsidentin Klöckner. Der Fachkräftemangel in Deutschland könnte sich in den kommenden Jahren weiter verschärfen. Das arbeitgebernahe Institut der deutschen Wirtschaft geht davon aus, dass bis 2036 mehr als 4 Millionen Arbeitskräfte fehlen werden. Noch vor 2 Jahren hatten die Forscher die Lücke auf knapp 3 Millionen Menschen geschätzt. Als Gründe nennen sie vor allem die alternde Bevölkerung und eine geringere Zuwanderung. Bundesgesundheitsministerin Wagen fordert einfachere Vorgaben für den Bau von Pflegeheimen. Die CDU-Politikerin sagte den Zeitungen der Funke Mediengruppe, baurechtliche Standards sollten auf das notwendige Mindestmaß reduziert werden. Viele Regeln seien zwar mit guten Absichten entstanden, würden Pflegeplätze aber unnötig verteuern. Es gebe zu viele verpflichtende Vorgaben und zu wenig Spielraum, so Wagen. Soweit die Meldungen und damit zurück zum Tag der Niedersachsen nach Braunschweig.
1: Das Niedersachsenwetter.
3: Bin schon da, kleinen Moment. Kurz aufrufen. So, da sind wir. Heute Vormittag im Norden und Westen. Noch vereinzelt Regen im Osten und Süden, wird es dagegen heiter bis wolkig und weitgehend trocken bleiben. Und am Nachmittag geht es dann genau andersrum, dann scheint westlich der Weser, verbreitet die Sonne, östlich davon setzt

0: Schauerwetter ein. Und in ganz Niedersachsen weht ein starker bis böiger Wind bei Höchstwerten zwischen 16 Grad an der Nordseeküste und bis zu 19 Grad im Großraum Hannover, Braunschweig, Göttingen. Doch morgen bleibt es zunächst weiter wechselhaft und relativ frisch. Nächste Woche soll es dann deutlich, deutlich, deutlich wärmer werden.
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2: Hi, ich bin Lucy von der Ems-Fechtewelle und ich darf heute mit Peter live vom Tag der Niedersachsen berichten. Und jetzt geht's gleich sportlich zu. Peter, warst du heute schon sportlich unterwegs?
0: Naja, ich bin ja auf den Kohlmarkt gefahren, ne? Nein, also bis zur Straßenbahn sozusagen. Nein, alles. Ich bin jetzt nicht der ganz große aktive Sportler, aber ich gucke gerne, sagen wir mal so.
2: Alles, ne?
0: Also die Sportmeile ist aber offenbar eine ganz spannende Geschichte. Das wird schon der zweite Beitrag aus dieser Ecke sein. Aber wir werden natürlich auch von den anderen Meilen einiges hören, von den sogenannten Themenmeilen. Davon gibt es ja 10 Stück.
2: Genau.
0: Und dazu auch Bühnen, die natürlich dann am Abend erst wieder so zu voller Blüte erwachsen. Aber jetzt...
2: Jetzt erstmal Fabio und Eileen, würde ich sagen.
0: Dann nach dem nächsten Musikstück.
2: Ah,
0: damit steigen wir erstmal ein. Und dann geht es weiter hier mit der munteren Berichterstattung vom Tag der Niedersachsen.
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0: Bayamos, basta, genau, das musste noch kommen. Das waren Marquez aus Hannover, Bayamos Compañeros. Und unsere Compañeros sind jetzt gerade wieder fleißig unterwegs oder schon mit fertigen Sachen wieder bei uns eingetroffen, mit fertigen kleinen Beiträgen von den einzelnen Themenmeilen. Und wie ich vorhin schon mal kurz sagte, die Sportmeile erfreut sich da besonderer Beliebtheit. Und da treiben sich unter anderem auch Eileen Schlätl und Fabio da Silva von unserem Okerwelle-Team herum.
1: Fabio und ich sind hier gerade auf dem Schlossplatz auf der Sportmeile und wir haben uns gerade ein bisschen warm gespielt bei den Braunschweiger Bowlinglöwen. Und ich stehe jetzt hier mit Thorsten, das ist so richtig, ne? Torben. Und wie läuft's denn hier heute so? Sind hier schon viele Strikes gefallen? Fabio war gerade sehr gut tatsächlich. Wie lief's denn auch schon gestern vielleicht?
2: Wir waren gestern sehr zufrieden. Trotz des schlechten Wetters hatten wir 163 Teilnehmer, die bei uns gebowlt haben. Und wir sind bis jetzt sehr zufrieden.
1: Sehr schön. Und wie kann man bei euch denn Mitglied werden? Wie kann man denn mitmachen bei euch? Wie sieht das denn hier aus, wenn ihr nicht gerade auf dem Schlossplatz steht?
2: Genau, also wir sind im Bowling Center Stöckheim. Das ist unsere Heimbahn. Da sind wir immer dienstags und donnerstags. Das sind unsere Trainingszeiten. Sonst findet man uns im Internet unter www.bbl2000.de. Da gibt es dann auch alle Informationen.
1: Perfekt, vielen Dank. Dann wünsche ich euch noch ganz viel Erfolg hier heute.
2: Super, Dankeschön.
0: Live von der Sportmeile, unser Team Eileen und Fabio. Und jetzt kommt ein Mensch, den von dem viele wissen, dass er ein echter Niedersachse ist, auch wenn er in Espelkamp geboren wurde. Das war aber sozusagen auf der Durchreise. Wohnt mittlerweile in der Wedemark bei Hannover und gibt sich auch immer wieder mal in Braunschweig die Ehre und in der Umgebung und natürlich in ganz Niedersachsen. War auch lange in Osnabrück zu Hause zum Beispiel. Hier ist Heinz Rudolf Kunze.

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0: Ja, jetzt war sie da, Sarah Connor. Wir müssen ein kleines bisschen runterfahren, denn meine nächste Gesprächspartnerin ist ziemlich unter Zeitdruck. Sie hat viel vor hier auf dem Tag der Niedersachsen. Sie ist Mitglied der Landesregierung, Ministerin für Europaangelegenheiten, Bundesangelegenheiten und
1: Regionalentwicklung.
0: Das Mikro ist okay, ja. Also das ist ja schon mal ein sperriger Titel, das ist ja auch ein ziemlich umfangreicher Aufgaben- ja. oder ein ziemlich umfangreiches Aufgabengebiet. Können Sie das mal so ein bisschen einordnen für die Hörer, die es nicht so genau wissen?
1: Ja, nee, das kann ich mir total gut vorstellen und der Titel ist auch vielleicht ein Titel, den nicht viele kennen. Ich habe zwei große Themengebiete, die ich miteinander verbinde. Das eine ist alles, was mit Europa zu tun hat. Ungefähr 70% unserer Regelungen, die wir im Alltag auch haben, kommen aus Europa, kommen aus Brüssel, kommen von der Europäischen Union und deswegen ist es für uns als Niedersachsen ganz wichtig, immer gut zu wissen, was läuft da, was passiert da und wie können wir den besten Nutzen für Niedersachsen daraus ziehen. Und auf der anderen Seite nehme ich sehr stark, und da kommt das Regionale mit rein, die Entwicklung aus den Regionen, das, was die Region tatsächlich in Niedersachsen bewegt. Das kann Wirtschaft, das kann aber auch kulturelle Dinge sein. Die nehme ich mit nach Brüssel, um da unseren Einfluss als Niedersachsen auch geltend zu machen.
0: Mhm. Hört sich spannend, aber auch umfangreich an, wie gesagt. Und es geht, wie so oft, dann auch in diesem Fall um Fördermittel auch sehr häufig oder schwerpunktmäßig. In meinem Alltag als Nachrichtenredakteur sehe ich es ja dann immer, wenn mal wieder eine Meldung kommt, dafür werden jetzt Fördermittel von irgendeinem Europafonds freigegeben für eine bestimmte regionale Geschichte. Da sind Sie sozusagen dann in der Mittlerfunktion, ne?
1: Absolut. Also es geht ganz viel um Fördermittel, weil wir natürlich auch als Niedersachsen sehr stark von der Europäischen Union profitieren und von den Mitteln. Gerade bei uns in der ländlichen Entwicklung ist das ein ganz, ganz spezielles Thema und ich glaube, sehr viele werden auch zum Beispiel Begriffe wie LIDA oder ESF auch kennen, weil das sind die großen Förderprogramme, die vor allen Dingen auch in den ländlichen Regionen sehr gut wirken.
0: Aha. Haben Sie denn auch mit der Förderung des Landesfestes eher was zu tun?
1: Naja, das Landesfest wird ja sozusagen von uns vom Innenministerium mit organisiert, aber natürlich sind gerade hier, wenn man an das Ehrenamt denkt, unglaublich viele Organisationen, die auch zum Teil mit Mitteln aus Europa unterstützt werden und deswegen natürlich auch hier ihre Aktivitäten toll präsentieren können.
0: Also indirekt auf jeden Fall haben Sie
1: auf
0: da
1: jeden
0: sehr viel
1: Fall.
0: Damit zu tun. Die Älteren werden sich ja nun erinnern, dass es früher sozusagen verschiedene die Regionen ganz anders aufgestellt waren, nicht? Da gab es in Regierungs- bzw. Verwaltungsbezirke wie Braunschweig, wie Oldenburg, wie Lüneburg und so weiter. Das ist ja mittlerweile alles ein bisschen anders organisiert. Ist das schon die Endstufe jetzt oder was passiert da oder passiert da vielleicht in Zukunft auch noch ein bisschen mehr Zusammenfassung?
1: Also das, was wir ja machen, ist, dass wir mit den Ämtern für regionale Landesentwicklung, davon gibt es vier, die tatsächlich, sage ich jetzt mal, die alten vier Regierungsbezirke in Niedersachsen abdecken.
0: Die letzten vier, muss man sagen.
1: Ja,
0: früher gab es
1: ja
0: noch ein paar mehr.
1: Früher, gab es noch ein paar mehr, aber das ist ja wirklich schon richtig früher.
0: Ja, ich erinnere mich noch.
1: Also, dass wir vier Regierungsbezirke haben, weil es ganz wichtig ist, dass vor Ort tatsächlich auch die Menschen Ansprechpartner haben. Gerade für Kommunen, gerade für zivilgesellschaftliche Organisationen ist es wichtig, auch für Ort jemanden zu haben. Und die sitzen nicht nur in Oldenburg, in Lüneburg, in Braunschweig und in Hildesheim, sondern die haben auch noch Nebenstellen, sodass wir insgesamt das Land relativ gut abdecken mit Kontakten, die auch bei Förderung beraten, die auch bei Themen von wegen Wasser und allen vielen Themen sozusagen auch vor Ort beraten. Ich glaube, das ist für die große Stufe tatsächlich die Endstufe. Das, was aber noch intensiver schon in den letzten Jahren eingestiegen ist und das wird auch in Zukunft noch so bleiben, ist die interkommunale Zusammenarbeit. Wir können uns nicht alle als Inseln. Wir können uns nicht alle als Inseln sozusagen betrachten. Und gerade, dass Kommunen und Gebietskörperschaften noch enger zusammenarbeiten in vielen täglichen Dingen, ist, glaube ich, etwas, was wir in Zukunft noch intensivieren müssen.
0: Dann hoffen wir, dass Sie da Ihren Beitrag dazu leisten können, dürfen. Sie sind als Mitglied der Landesregierung natürlich nicht ganz privat hier, aber haben Sie auch Gelegenheit zwischen den Terminen vielleicht mal zu gucken, oder was Sie besonders interessiert an den Themen meinen?
1: Ja. Auf jeden Fall, das mache ich bei solchen großen Festen eigentlich immer, weil das eine ist natürlich, was so ein bisschen, also was offiziell ist, wo man auch ein paar Kontakte natürlich hat. Ich bin Es gibt sehr viel Ehrenamt auch in Bezug auf Europa. Da besuche ich natürlich auch die Organisation, weil man gute Kontakte pflegt. Aber das, was mein Team auch leidlich kennt, ist, dass ich immer mal irgendwo stehen bleibe, weil mich was persönlich interessiert. Ja. Und dann bringe ich den ganzen Zeitplan durcheinander. Also das nutze ich auf jeden Fall. Das nutze ich auf jeden Fall immer sehr gerne.
0: Da wird auch schon wieder gewunken. Also insofern vielen Dank für das Gespräch, Frau Walter. Und viel Spaß noch hier
1: Viel Erfolg noch weiterhin.
0: Auf dem Tag der Niedersachsen. Vielen Dank dafür.
1: Danke.

0: Pretty and Scarlet habt ihr da gerade gehört von einer Band aus Göttingen. Das klang doch schon mal sehr richtig gut. Wir berichten hier gerade live vom Tag der Niedersachsens. Ich bin hier zusammen mit meinem Kollegen Peter Möckel von der Radio OK-Welle. Hi Peter. Jawohl. Stimmung ist gut, oder?
1: Stimmung ist hervorragend. Also wir können nicht klagen. Wir sind natürlich hier ortsgebunden sozusagen, aber einer von uns oder so in den Pausen schießt dann ja schon mal so ein bisschen im Nahbereich zumindest rum. Die anderen haben es da besser. Die können zügellos durch sämtliche Meilen schlendern und da haben wir jetzt wieder ein Beispiel. Ne?
0: Genau, da haben wir ein Beispiel, nämlich die Lena von Leibniz FM. Die war auf der Blaulicht- und Technikmeile und da hören wir mal an, was sie zu berichten hat. Ne?
2: Motorräder, Funkkommandowagen und alles ganz in Blau. Ich befinde mich auf der Blaulicht- und Technikmeile auf dem Tag der Niedersachsen. Ich bin Lena von Leibniz FM und neben mir steht Rainer Engelke vom Technischen Hilfswerk. Was ist das denn eigentlich und wofür seid ihr zuständig?
3: Ja, herzlich willkommen hier auf der Technikmeile, auf der Blaulichtmeile. Wir präsentieren uns heute vom THW. Das THW ist ja die ehrenamtliche Einsatzorganisation des Bundes. Unser Kernauftrag ist der Zivil- und Katastrophenschutz, wo wir bei großen Hochwasserlagen, bei Sturmschäden oder wie vor 5 Jahren im Ahrtal der Bevölkerung helfen. Wir unterstützen heute, zeigen uns heute hier auch, um der Bevölkerung zu zeigen, wir sind da, was ist unser Auftrag, was können wir. Und exemplarisch haben wir heute auch hier eine Sandsack-Füllmaschine mitgebracht, wo wir zum Beispiel händisch Sandsäcke füllen können. Ein klassisches Bild, was man im Fernsehen auch sieht, was bei jedem Hochwasser gefordert ist.
2: Und wer ist dann dafür zuständig, diese Sandsäcke zu füllen?
3: Das kann das THW machen natürlich, da bilden wir unsere Kameraden und Kameradinnen dafür aus, aber auch die Bevölkerung kann uns helfen, das heißt der Spontanhelfer kann zum Beispiel mit der Schaufel in der Hand und entsprechend unter fachlicher Anleitung Sandsäcke füllen.
2: Praktischerweise habe ich die Schaufel schon in der Hand und die fachliche Anleitung an meiner Seite. Dann probieren wir das doch direkt einmal aus.
4: So, ich nehme hier meine ordentliche Schaufel und ab in den Trichter. Du hältst unten den Sandsack fest.
3: Genau.
4: Boah. Worauf muss man da besonders achten beim Füllen?
3: Der Sandsack wird nur bis zu 2/3 gefüllt. Er darf nicht zu schwer sein, damit er beim Verlegen sich auch anschmiegt an die anderen Sandsäcke, damit der Sandsackwall entsprechend auch seinen Einsatzzweck erfüllt.
2: Und was sagst du, ist der schon professionell gefüllt?
3: Der sieht soweit ganz gut aus, da können wir noch ein bisschen wieder was rausmachen. Dann wird er zugemacht und ist quasi fertig.
2: Ja, wunderbar. Und wenn man da schon ein bisschen länger die professionelle Anleitung hat, wie schnell füllt man so einen Sandsack?
3: Das ist eine Sache von Sekunden natürlich, wenn man eingespielt ist, das heißt, zwei Leute befüllen, einer hält den Sack, der andere verschließt den Sack, dann wird der Sack auf Palette gemacht und wenn man eine gewisse Anzahl an Sandsäcken auf Palette hat, dann kommt der Gabelstapler auch vom THW auf den LKW vom THW und wird zur Einsatzstelle gefahren.
2: Sandsäcke befüllen ist nicht das Einzige, was man heute bei euch ausprobieren kann. Was habt ihr noch für Angebote hier am Stand?
3: Wir zeigen heute unsere Technik, das heißt unseren Gerätekraftwagen, unsere mobile Werkzeugkiste. Wir zeigen zum Beispiel auch zum Thema Vorsorgen für Krisenkatastrophen. Wie kann sich die Bevölkerung vorbereiten? Ganz praktisch hier den offiziellen Ratgeber dafür. Sonst zeigen wir, für die Kinder haben wir Aktionen, Buttonmaschine. Es gibt eine kleine Mini-Maschine, wo man Mini-Deiche bauen kann, dass man sieht, wie kann man mit kleinen Miniatursandsäcken einen Deich bauen, der dem Wasserdruck auch standhält.
2: Ja, vielen Dank, Rainer Engelke, und vielen Dank für eure Arbeit im Katastrophenschutz.
3: Ich danke auch und Glück auf.
0: Ja, das war die liebe Lena von Leibniz FM. Die war auf der Blaulicht- und Technikmeile hier beim Tag der Niedersachsen unterwegs. Ja, wir machen gerade Live-Sendung noch bis 14 Uhr und unsere Kolleginnen und Kollegen aus den ganzen Bürgersendern in Niedersachsen sind gerade noch auf den verschiedenen Themenmeilen unterwegs. Da wird es in den nächsten Stunden noch einige spannende Eindrücke geben. Und bevor es hier gleich weiter mit den Nachrichten aus Niedersachsen weitergeht, um 9:30 hören wir noch ein bisschen Musik. Hier kommt In My Arms von Gentlemen.

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1: In Braunschweig läuft der 39. Tag der Niedersachsen. Unter dem Motto Land and Lions gibt es bis Sonntag ein abwechslungsreiches Programm mit Musik, Kultur, Sport und Mitmachaktionen. Rund 270 Vereine, Verbände und Institutionen präsentieren ihre Arbeit. Auf 10 Themenmeilen in der Braunschweiger Innenstadt geht es unter anderem um Natur- und Umweltschutz, Tourismus, Sport, Jugend, Kultur sowie die Arbeit von Ministerien, Behörden, Kirchen und Hilfsorganisationen. Für musikalische Unterhaltung sorgt unter anderem die Stage of Lions. Radioaktiv sendet heute ebenfalls live vom Tag der Niedersachsen. Das geplante Gebäudemodernisierungsgesetz der schwarz-roten Bundesregierung stößt in Niedersachsen auf Kritik. Das Gesetz war am Freitag erstmals Thema im Bundesrat. Geplant ist, dass neue Heizungen zu 65% mit erneuerbaren Energien betrieben werden sollen. Gas- und Ölheizungen sollen weiter erlaubt sein. Um die Klimaziele zu erreichen, soll der Anteil klimaneutraler Brennstoffe in den nächsten Jahren schrittweise angehoben werden. Für die niedersächsische Landesregierung ist wichtig, dass überhaupt eine Entscheidung getroffen wird. Die Menschen bräuchten Planungssicherheit, sagte Umweltminister Christian Meyer von den Grünen im Bundesrat. Ministerpräsident Olaf Lies fordert Anreize, um die Klimaziele im Gebäudesektor zu erreichen, wie gesetzlich verankerte Förderprogramme für Wärmepumpen. Am Weltblutspendetag, morgen am Sonntag, ruft das Deutsche Rote Kreuz dazu auf, gerade in den Sommermonaten Blut zu spenden. Hohe Temperaturen, die beginnende Reisezeit und die Ferien sorgten dafür, dass derzeit weniger Menschen zu den Blutspendeterminen kommen. Gleichzeitig bleibt der Bedarf in Krankenhäusern hoch. Nach Angaben des DRK verschärft auch der demografische Wandel die Situation. Die Bevölkerung wird älter, während gleichzeitig weniger junge Menschen nachkommen, die als Blutspender in Frage kommen. Deshalb appelliert das DRK auch in Niedersachsen besonders an junge Erwachsene und Erstspender, sich mit dem Thema Blutspende auseinanderzusetzen. Das DRK stellt nach eigenen Angaben mehr als 3/4 der Blutversorgung sicher. Blutspenden können grundsätzlich alle gesunden Erwachsenen ab 18 Jahren. Weitere Informationen und Blutspendetermine gibt es im Internet.
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2: Ja, das schaut aktuell noch relativ freundlich aus. Heute Vormittag im Norden und Westen gibt es noch vereinzelt Regen. Im Osten und Süden heiter bis wolkig und weitgehend trocken. Am Nachmittag dreht sich dann die Wetterlage. Dann scheint westlich der Weser verbreitet die Sonne. Östlich davon setzt Schauerwetter ein. In ganz Niedersachsen weht ein starker bis böiger Wind bei Höchstwerten zwischen 16 Grad an der Nordseeküste und bis zu 19 Grad im Großraum Hannover, Braunschweig, Göttingen. Auch morgen bleibt es zunächst weiter wechselhaft und relativ frisch.
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3: Aber man merkt also langsam schon, dass der Wind ein bisschen auffrischt. Es weht hier schon den einen oder anderen Kollegen noch rein. Wie spät haben wir es denn?
2: 11:35 Uhr haben wir es jetzt.
3: 11:35 Uhr ist ja noch früh am Tag. Das heißt, wir sind jetzt, die ersten anderthalb Stunden haben wir schon hinter uns. Und ich hoffe, Sie haben das eine oder andere für sich auch mitgenommen. Egal, in welchem Bürgersender Sie, bei welchem Bürgersender Sie uns gerade hören, in ganz Niedersachsen. Das ist ja eine Kooperationssendung mit den Bürgersendern in ganz Niedersachsen, wie gesagt. Wir sind hier vor Ort. Das ist zum einen die bezauberte Kollegin Lucy.
2: Genau, das bin ich.
3: Und am Mikrofon außerdem Peter-Michael Möckel hier von Radio Okerwelle. An der Technik der Lukas und der Marvin. Ohne die würde gar nichts gehen. Erstmal Dankeschön an euch, dass es alles so gut klappt, auch mit den Übergängen und so. Und wir haben natürlich auch in den nächsten Minuten bis um 12 wieder jede Menge Informationen für Sie zusammengetragen von den einzelnen Themenmeilen. Und du wolltest ja auch mal los irgendwann, ne?
2: Ja, ich werde auch noch die kommende halbe Stunde losgehen. Jetzt bin ich erstmal noch mit dir dabei beim Mikrofon.
3: Ja, ist auch schön.
2: Es macht mir bisher auch sehr viel Spaß zu moderieren.
3: Das freut mich sehr zu hören. Mir macht es auch sehr viel Spaß. Dann würde ich sagen, lassen wir erstmal wieder irgendeinen schönen niedersächsischen Musikkracher ab. Keine Ahnung, was die Jungs vorbereitet haben. Lassen wir uns überraschen. Viel Spaß weiterhin.
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0: unser letzter großer europäischer Erfolgsschlager bzw. Exportschlager, so wollte ich sagen. Lena Meyer, Landrut war das, damals gewonnen mit Satellite. Das war jetzt ein anderer Titel. Ich habe den gar nicht im Kopf, aber ist ja auch wurscht. Wir kommen zu unserem nächsten Beitrag. Lucy.
1: Ja, genau. Und zwar ist da mein Kollege Julius Goldbeck beim DLRG gewesen. Und ich bin schon ganz gespannt, was er zu berichten hat.
2: Hallo Peter und Lucy, ich bin jetzt hier auf der Landesmeile beim DLRG und stehe hier zusammen mit Dominik. Dominik, sag mir doch mal, was habt ihr hier gerade alles aufgefahren?
3: Ja, ich fange einfach mal vorne an. Wir haben einen Tauchcontainer, wo Taucher tauchen. Da kann man mit den Tauchern funken, also mit denen sprechen. Dann haben wir hier eine Hüpfburg von der Jugend. Dann haben wir hier eine Bandenmaschine, verschiedenes Infomaterial. Haben drei Hochwasserboote zur Ausstellung und dann einen Strömungsretter. Seilen sich da ab. Und dann, das war's im Prinzip, ja.
2: Genau, ich sehe es hier schon, so ein ganz hohes Gerüst sozusagen, wo man sich abseilen kann. Jetzt sag doch mal, der Sommer steht ja wieder vor der Tür. Was können wir denn beim Schwimmen, beim Baden beachten, damit es euch als hauptamtliche und auch ehrenamtliche Retter sozusagen etwas einfacher geht?
3: Ja, einfach immer dran denken, dass man die Baderegeln einhält und halt nicht in unbekannte Gewässer geht. Ich sage immer, am besten in Gewässer gehen, wo halt eine Aufsicht ist. Dann ist man eigentlich immer auf der sicheren Seite.
2: Alles klar, vielen Dank und viel Spaß noch beim Tag der Niedersachsen und jetzt zurück ins Studio am Kohlmarkt.
1: Ja, das war mein lieber Kollege Julius Goldbeck von der Ems Fechtewelle aus Lingen. Der war beim DLRG und hat sich mal ein bisschen schlau gemacht, ja, was es zu beachten gibt. Und hier geht's dann weiter mit ein bisschen Musik, oder?
0: Naja, so eine Art Musik, sagen wir mal so. Fahr mal ab, Lukas. Als ich hörte, was du als nächstes geplant hast, wollte ich eigentlich auch abtauchen. Aber nein, alles in Ordnung. Die Geschmäcker sind verschieden. Ich habe also meine Probleme mit diesen Herrschaften, besonders mit dem Blonden. Egal, Modern Talking muss aber sein. Sind ja schließlich aus Niedersachsen, ne? Also zumindest im weitesten Sinne.

0: Die Scorpions hat ein bisschen mitgepfiffen, Gott sei Dank war das Mikrofon aus. Wind of Change. Und jetzt drängt es sich langsam ein bisschen mit der Zeit, weil die Kollegen sind so fleißig, die liefern ohne Ende Beiträge ab von den verschiedenen Themenmeilen. Deswegen müssen wir teilweise auch mal die Musik ein kleines bisschen straffen. Aber wir machen natürlich noch viel Musik, auch von Bands, Acts und Künstlern aus Niedersachsen. Jetzt aber erstmal zum nächsten Beitrag. Und die Mareike, nee, Quatsch, Marike, meine eigene Kollegin von Okerwelle, Entschuldigung, die will offenbar hoch hinaus, wenn ich das richtig verstanden habe.
1: Am Domplatz steht eine riesige Treppe und darin befinde ich mich gerade. Neben mir steht Barbara. Barbara, was bieten Sie hier?
2: Ja, wir sind vom Stadtmarketing als Volunteers hier eingesetzt und stehen in diesem Architekturpavillon, der bis zum 22.07. dieses Jahres hier aufgebaut bleibt. Also nicht nur extra für den Tag der Niedersachsen aufgebaut wurde, sondern hier finden auch weiterhin Veranstaltungen statt. Was wir hier bieten für den Tag der Niedersachsen ist, dass wir zum einen eine zentrale Anlaufstelle sind. Wir haben Programmhefte hier liegen, in dem man sich grob orientieren kann, wo was ist. Wir haben einen Stadtplan hier, gerade für auswärtige Gäste, um unsere Meilen, die verschiedenen Themenmeilen zu finden. Und was ganz wichtig ist, falls sich jemand unsicher fühlt, kann er sich gerne auch an uns hier wenden im Pavillon. Wir helfen dann jederzeit gerne weiter. Das Letzte, was wir hier machen, auch immer mal wichtig, ist, dass wir verlorene Gegenstände entgegennehmen. Diese können hier dann auch gegen Nachweis, dass es der eigene Gegenstand ist, wieder abgeholt werden. Gegenstände, die hier nicht abgeholt werden, falls man das erst zu Hause merkt, können dann innerhalb von 4 Wochen noch beim Stadtmarketing abgeholt werden.
1: Alles klar, Barbara. Vielen lieben Dank fürs Interview.
2: Bitteschön, gerne.
3: Und vielen Dank dir, Marike, von der Radio Okerwelle fürs Berichten vom Domplatz. Ich bin hier mit Peter live vom Tag der Niedersachsen. Wir berichten hier live vom Tag der Niedersachsen tatsächlich. Und das hat ja gestern schon angefangen und gestern Abend war ja auch schon ein Konzert, was ich auch live mitbekommen habe. Und zwar ist Glasperlenspiel aufgetreten. Und ich würde sagen, wir legen gleich mal einen Song von denen auf. Hier kommt Nie vergessen für euch.

0: Ja, und das geht ganz schön in die Beine, was da von Glasperlenspielen gerade kam. Du wirst es wahrscheinlich nie vergessen, hast ja schon gesagt, das Konzert gestern. Aber falls Ihnen die Beine zucken, kann es natürlich auch daran liegen, weil hier nebenan, direkt an der Bühne, ist der Landestrachtenverband aktiv. Und da schwappt dann ab und zu auch mal ein bisschen Live-Musik von denen rüber. Ist eine ganz andere, aber auch sehr interessant. Zum nächsten Thema, liebe Lucy.
1: Ja, zum nächsten Thema, da kann ich gleich mal meine geliebte Sophie, Kollegin Sophia Kruglikow anteasen, die ist FSJlerin bei der Ems-Fechterwelle. Und die war gerade eben beim Katastrophenschutz Niedersachsen und hat sich dort mal informiert.
2: Hallo, ich bin Sophia. Ich bin heute zum Tag der Niedersachsen hier und ich bin heute beim Katastrophenschutz Niedersachsen. Und Philipp Ossenkopf berichtet mir heute über das Thema Fahrzeuge.
3: Genau, wir haben hier auf der Blaulicht- und Technikmeile am Tag der Niedersachsen ein Fahrzeug ausgestellt. Das ist ein Gerätewagen Logistik, der erst noch in den Dienst gestellt wird. Also das Fahrzeug ist brandneu. Das ist eine Beschaffung von insgesamt 18 Fahrzeugen. Und das Besondere an diesem Fahrzeug, das wir hier mitgebracht haben nach Braunschweig, ist, dass es ein hochgeländegängiges Fahrzeug ist. Das es so vom Bautyp im Katastrophenschutz in Niedersachsen noch gar nicht gibt. Das ist ein Langhauber. Deshalb sieht er schon besonders aus, macht was her und ist eben in der Lage, Logistikaufgaben dort zu übernehmen, wo normale Fahrzeuge nicht hinkommen, und steht hier Seite an Seite mit einem geländegängigen Krankentransportwagen, den das Land Niedersachsen ebenfalls beschafft und auch bereits in den Dienst gestellt hat. Neben uns stehen hier die Malteser, die haben dieses Fahrzeug mitgebracht. Ja, und wenn man sich über den Katastrophenschutz informieren möchte, dann kann man gerne bei uns am Stand vorbeischauen auf der Blaulichtmeile.
2: Dankeschön, das war der Katastrophenschuss und somit geht zurück ins Studio.
1: Danke dir, Sophia. Das war doch ganz spannend zu hören.
0: Absolut. Und auch dieser Katastrophenschutz ist ja im Moment gerade

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1: Um 12 Uhr. Die Lage im Konflikt zwischen den USA und dem Iran bleibt angespannt. Es gibt zwar Berichte über ein mögliches Friedensabkommen, gleichzeitig meldet das US-Militär weitere Angriffe aus dem Iran. Nach Angaben der US-Armee wurden mehrere Drohnen über der Straße von Hormus abgeschossen. Sie sollen Handelsschiffe in der wichtigen Meerenge angegriffen haben. US-Präsident Donald Trump stellte ein erstes Rahmenabkommen noch für dieses Wochenende in Aussicht. Der iranische Außenminister Araghchi erklärte, eine entsprechende Vereinbarung sei in greifbarer Nähe. Einzelheiten wurden zunächst nicht genannt. Die Europäische Union startet konkrete Beitrittsgespräche mit der Ukraine und Moldau. Die Verhandlungen beginnen übermorgen, wie Kommissionspräsidentin von der Leyen und Ratspräsident Costa mitgeteilt haben. In der ersten Runde geht es um Grundrechte, die beide Länder erfüllen müssen, um Mitglied der EU werden zu können. Insgesamt werden 6 Kapitel verhandelt. Am Ende ist die Zustimmung aller Mitgliedstaaten erforderlich. Bundesinnenminister Dobrindt warnt vor möglichen Drohnenangriffen auf den Bundestag und andere Verfassungsorgane. Nach einem Bericht der Rheinischen Post fordert er dauerhafte Möglichkeiten zur Drohnenabwehr. Hintergrund sind zahlreiche Drohnensichtungen in den vergangenen Monaten. Die Sicherheitsbehörden seien dadurch besonders sensibilisiert worden, heißt es in einem Schreiben Dobrindts an Bundestagspräsidentin Klöckner. Der Fachkräftemangel in Deutschland könnte sich in den kommenden Jahren weiter verschärfen. Das arbeitgebernahe Institut der deutschen Wirtschaft geht davon aus, dass bis 2036 mehr als 4 Millionen Arbeitskräfte fehlen werden. Noch vor 2 Jahren hatten die Forscher die Lücke auf knapp 3 Millionen Menschen geschätzt. Als Gründe nennen sie vor allem die alternde Bevölkerung und eine geringere Zuwanderung. Bei der Fußball-Weltmeisterschaft sind weitere Gastgeber ins Turnier gestartet. Die USA gewannen 4:1 gegen Paraguay. Kanada spielte 1:1 gegen Bosnien-Herzegowina. Morgen Abend steigt auch die deutsche Nationalmannschaft in die WM ein, mit dem ersten Gruppenspiel gegen Curaçao. Soweit die Meldungen und damit zurück zum Tag der Niedersachsen nach Braunschweig.
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0: Jo, heute Mittag im Norden und Westen noch vereinzelt Regen. Also langsam dreht sich das Ganze, aber im Osten und Süden ist es noch freundlich, weitgehend trocken. Das kann aber sich bald ändern. Wie gesagt, dann scheint westlich der Weser verbreitet die Sonne. Östlich davon setzt Schauerwetter ein und ganz Niedersachsen weht ein starker bis böiger Wind bei Höchstwerten zwischen 16 Grad an der Nordseeküste und bis zu 19 Grad im Großraum Hannover, Braunschweig, Göttingen. Wir merken das schon mit dem Wind, der wird schon ein bisschen deutlicher. Tja, und auch morgen bleibt es zunächst weiter wechselhaft und relativ frisch. Die Aussichten für die nächsten Tage sind dann aber durchaus sommerlicher und es soll bis zum nächsten Wochenende dann richtig heiß werden, habe ich gehört. Aber das ist Zukunftsmumsig, nicht? Erstmal zum aktuellen Geschehen auf dem Tag der Niedersachsen.
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2: Ja, 2 Stunden sind wir jetzt hier schon live auf Sendung. Wir berichten hier vom Kohlmarkt hier in Braunschweig, ja mitten im Herzen der schönen Innenstadt. Und Peter, wie geht's denn dir gerade? Wie
0: läuft die Sendung bisher? Gut, mir geht's hervorragend, wirklich. Auch deswegen wollen wir jetzt noch ein paar neue Hörer begrüßen dürfen. Nämlich in Wilhelmshaven und um Wilhelmshaven umzu begrüßen wir die Hörer von Radio Jadel. Und wir hatten vorher noch eine andere Sendung, aber die können natürlich jetzt noch sehr, sehr viel erfahren über das, was hier auf unserem Landesfest passiert. Heute und natürlich auch noch morgen. Und deswegen nochmal der Hinweis, wenn Sie heute irgendwelche Anregungen bei uns hören, können Sie die ja morgen gleich selber in die Tat umsetzen und einfach mal noch selber vorbeikommen, denn das Ganze geht noch bis morgen Abend. So, dann würde ich sagen, starten wir mit ein bisschen Musik und ja, mein Kind, jetzt wissen Sie, woher Sie kommen, ne?
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0: Ein ganz besonderer Gruß geht raus an alle Hörerinnen und Hörer von Radio Ostfriesland. Das war unser Jung aus Emden.
1: Hallo Lucy, ich bin dein Föhn.
2: Ja, Peter, ich würde sagen, wir machen hier mal gleich weiter mit unserem nächsten Beitrag, live vom Tag der Niedersachsen, und zwar Marc Diekmann aus Lohne.
0: Nee, Moment. Marc Diekmann ist nicht aus Lohne. Marc Diekmann ist hier für uns unterwegs.
2: Ach so.
0: Das ist der nächste Musiker dann. Kleine Verwechslung, kann aber passieren, weil die heißen beide Marc.
2: Sie
0: müssten eigentlich alle Euro heißen inzwischen, aber ist wieder was anderes. Nee, der ist bei der Naturschutzbehörde gewesen, auf der Natur- und Umwelttechnikmeile oder Umweltmeile. Und hat da mit Anke Ketzel gesprochen und übrigens auch eine Vogelspinne persönlich kennengelernt.
3: Ja, und jetzt bin ich einmal auf die Umweltmeile gegangen. Ich stehe hier beim Stand der Naturschutzbehörde zusammen mit Anke Ketzel. Ich grüße Sie.
4: Ja, hallo.
3: Ja, und ich denke, zuerst einmal sollten wir die Spinne im Raum ansprechen. Neben mir, nur wenige Zentimeter entfernt, ist ein Terrarium aufgebaut mit einer ja nicht sehr kleinen Spinne. Was ist denn das für eine?
4: Also das ist eine mexikanische Rotknie-Vogelspinne. Die lebt in einem Terrarium, normalerweise bei uns im Haus Entenfang in Riddagshausen.
3: Und ist die giftig, wenn man der zu nahe kommt?
4: Also grundsätzlich sind alle Spinnen giftig, bis auf wenige Ausnahmen. Die haben alle Giftklauen, mit denen sie ihre Beute erlegen. Aber diese Spinne ist sehr lieb und man kann sie auch auf die Hand nehmen und sie tut niemandem was.
3: Was genau heißt auf die Hand nehmen?
4: Ja, wir nutzen sie für Umweltbildung. Also wir nehmen sie dann raus und dann können Besucher sich die Spinne über die Hand laufen lassen.
3: Jetzt, hier, heute?
4: Haben wir heute auch schon gemacht, ja.
3: Kann man das jetzt machen?
4: Ja, kann man aber nicht hören.
3: Ich denke, man wird es an meiner Reaktion raushören. Ich habe nämlich auch eine sehr stark ausgeprägte Arachnophobie. Das wäre aber trotzdem natürlich interessant, wenn Sie das erlauben würden.
4: Natürlich, wenn Sie sie nicht fallen lassen.
3: Ich kann ja meine Hand einfach direkt auf den Tisch legen, dann passiert sowieso nichts, ja? Oh Gott. Okay, oh Gott, oh Gott. Okay, ich würde jetzt meine Hand mal auf den Tisch platzieren. Wo soll ich sie platzieren?
4: Ich kann einfach die Hand unter meinen Tisch legen und ich nehme die Spinne dann wieder.
3: Okay. Oh Gott. Okay, ja. Okay, ja, ist es noch. Oh Gott. Es erinnert mich an ein pelziges Tier, wie einen Hund beispielsweise, ja?
4: Nochmal?
3: Ja, nochmal. Oh Gott. Ich bin sehr froh, dass wir davon Bilder haben, sonst würde mir das auch niemand glauben, dass ich mich das getraut habe. Also wenn ich jetzt weggucke und mir vorstelle, dass da gerade keine Vogelspinne auf meiner Hand ist, dann kann man ganz leicht die Beine spüren, die sozusagen auf meiner Hand entlang trippeln. So, ja, danke.
4: Sie kann gut unterscheiden zwischen Futter und einer Hand. Ne? Wir sind ja keine Beute für die Spinne.
3: Wie fühlt sich das für dich an?
5: Ah, das ist ja schon natürlich gruselige Gedanken, wenn man weiß, dass eine Spinne auf deine Hand krabbelt. Ja, aber sonst sehr lieb und sehr kuschelig.
4: Weich.
3: Und wie fühlt sich das für dich an?
6: Ja, sehr sanft. Auch nicht so schwer und sehr aufmerksam, würde ich sagen.
3: Gibt es noch vielleicht irgendeinen interessanten Fakt, den Sie mir zu diesem Tier erzählen können? Irgendwas Spannendes?
4: Also spannend ist, dass die Spinne bis zu 20 Jahre alt werden kann. Sie ist ein tolles Haustier und das ist das einzige Haustier. Da kann man auch mal 14 Tage in Urlaub fahren, füttert sie vorher und die hält locker 14 Tage durch und muss sich niemand drum kümmern. Also perfektes Haustier. Und ja, gut, zum Kuscheln ist es so ein bisschen schwierig, aber sonst, sie ist jetzt bei uns 6 Jahre. Hoffentlich bleibt sie noch ein bisschen.
3: Dann lässt sich festhalten, wenn man das Bedürfnis hat, eine Vogelspinne anzufassen, dann muss man einfach nur zum Stand der Naturschutzbehörde gehen. Alles klar, ich bedanke mich bei Ihnen.
4: Sehr gerne.
0: Da traut sich was, der Kollege. Marc Diekmann war das von der Natur- und Umweltmeile.
2: Also ich habe jetzt eigentlich ehrlicherweise keinen Bedarf, eine Vogelspinne auf meiner Hand zu haben.
0: Ich auch nicht. Nee. Aber man, dafür haben wir ja Marc, ne?
2: Dafür haben wir Marc, genau.
0: So, apropos Marc, jetzt kommt Musik und jetzt bist du dran.
2: Jetzt bin ich dran. Jetzt kommt nämlich Marc Atlas. Es ist so schwierig, seinen Namen nachher auszusprechen. Marc Atlas mit Echoes of You.
0: Okay.

0: Das also war Mark Atlas, den kannte ich auch irgendwoher, aber ich wusste nicht, dass er so heißt. Aber man lernt ja auch ein bisschen was dazu bei diesem Tag der Niedersachsen. Sie lernen ja vielleicht auch noch ein bisschen was dazu, was Niedersachsen betrifft. Ich kann zum Beispiel mal ein bisschen klugscheißen mit einigen Eckdaten, die das Stadtmarketing zusammengestellt hat, was hier eigentlich beim Tag der Niedersachsen so alles aufgefahren wird, beziehungsweise was da vorbereitend alles gemacht wurde. Zum Beispiel wurden 35 Kilometer Kabel verlegt. Es wurden 6,7 Kilometer Absperrgitter aufgebaut. Das sieht man. Ich habe hier so ein bisschen auf dem Kopfhörer gerade nur immer mal so ein halbes Mikro. Aber mein Problem. Wenn Sie mich hören, soll es mich nicht stören. Ne? Dann 125 Stunden insgesamt Bühnenprogramm. Zum Beispiel Mark Atlas war ja gestern auch schon bei uns hier live zu sehen und zu hören. Zusätzlich 3.650 Parkplätze, ist eine ganze Menge. Trotzdem der Hinweis, am besten nehmen Sie den Park-and-Ride-Service in Anspruch oder wenn Sie es nicht so weit haben, dann auch mit den Öffis, mit Bussen und Bahnen, die sind verstärkt im Einsatz. Und ganz wichtig, für mich jetzt auch gerade, das ist ein älterer Herr, 80 zusätzliche Toiletten sind aufgestellt worden in der Innenstadt. Das ist ja nun auch mal eine Maßgabe. Und beim Festumzug morgen, da nehmen dann 1.300 Trachten und 82 sonstige Gruppen teil. Also das ist auch eine ganze, ganze Menge. Zu dem Thema später noch mehr, ein bisschen zu den Hinweisen für den weiteren Verlauf dieses Landesfestes. Jetzt möchte ich erstmal eine Kollegin begrüßen. Wir haben so einen kleinen fliegenden Wechsel gemacht. Und jetzt ist Lena da. Stellst du dich mal ganz selber kurz vor?
1: Ja, gerne. Ich bin Lena vom Radio Leibniz FM. Wir sind aus Hannover und darf jetzt hier für die Lucy als Nächste einspringen, die von Radioaktiv aus Lingen kam. Und ich habe zwar heute noch überhaupt keine Kilometer Kabel verlegt, aber schon einige Kilometer zurückgelegt, würde ich sagen. Denn ich war schon fleißig Beiträge einsammeln bisher an der Kurt-Schumacher-Straße am Magnitor-Wall. Und jetzt bin ich wieder hier zurück am Kohlmarkt bei dir, Peter.
0: Wir werden von dir auch mit Sicherheit gleich noch so ein kleines Stimmungsbild von einem der Plätze, von einer der Meilen hören später. Schauen wir mal, aber jetzt gibt's noch mal ein bisschen Zwischenmusik. Was erwartet uns da? Schönes, niedersächsisches? What a talk, ey,

0: die perfekte Welle von Juli und wir schauen mal, was uns hier als nächstes an Beitragen angespült wurde beim Tag der Niedersachsen.
1: Peter. Ja, der Julius war unterwegs, der jetzt auch gerade hier wieder aufgetaucht ist. Das ist praktisch, dann kann er seinen eigenen Beitrag hören. Und da geht es um ein Thema, das ist wirklich sehr auch immer wieder aktuell, denn immer wieder gibt es Nachwuchsprobleme bei den Sicherheitskräften, im weitesten Sinne denen, die für unsere Sicherheit sorgen. Und dazu gehört natürlich zweifellos auch die Feuerwehr. Julius war da. Hier ist ein Bericht.
2: Ich bin jetzt hier live bei der Blaulicht- und Technikmeile und stehe hier mit den beiden Landesjugendsprechern. Vielleicht stellt ihr euch doch einmal kurz vor.
3: Ja, wir sind Merle und Levin. Wir sind die Landesjugendsprecher der Niedersächsischen Kinder- und Jugendfeuerwehr.
2: Dann erklärt doch vielleicht einmal kurz, was seid ihr denn ganz genau? Was macht ihr?
3: Wir vertreten die Interessen aller Kinder- und Jugendfeuerwehren in ganz Niedersachsen und sind auf verschiedenen Veranstaltungen vertreten.
2: Und das alles ehrenamtlich oder wie sieht's aus?
3: Ja genau, es läuft alles ehrenamtlich.
2: Sehr cool. Und jetzt genau heute, was können bei euch Jugendliche, aber auch Erwachsene an eurem Stand erleben?
4: Genau, also wir haben hier einmal ein bisschen was zum Basteln angeboten. Wir können hier Schlüsselanhänger beispielsweise aus echten Feuerwehrschlauch selber machen. Wir haben hier Graffiti aufgebaut, dass man sich Schläuche selber besprühen kann, beispielsweise mit seinem Namen oder ähnliches. Wir informieren natürlich gerne über unsere Arbeit und wir haben auch was ganz Besonderes, und zwar Lasergravur bieten wir an. Ihr könnt hier bei uns am Glücksrad drehen und dann verschiedenste Dinge wie zum Beispiel Flaschenöffner oder auch Schlüsselanhänger oder Tassen gewinnen und die dann selber gravieren lassen, beispielsweise mit eurem Namen.
2: Das hört sich für mich sehr cool an. Cool, dass ihr das macht, dieses ganze ehrenamtliche Engagement. Und ich wünsche euch noch ganz viel Spaß.
3: Dankeschön.
1: Da ist immer ganz wichtig der Hinweis. Das, was hier passiert, seit gestern Abend und noch bis morgen Abend, hat schwerpunktmäßig mit dem Ehrenamt zu tun. Niedersachsen stellt sich vor, stellt sein Engagement in Sachen Ehrenamt vor, die einzelnen Einrichtungen, die einzelnen Initiativen. Das sind eine ganze Menge, deswegen haben wir ja auch 10 Themenmeilen. Einen haben wir gerade gehört, das war Julius. Vielen Dank dafür. Und jetzt gibt es wieder ein bisschen Musik.
0: Jetzt geht's weiter mit Robin Schulz mit Sun Goes Down.

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1: In Braunschweig läuft der 39. Tag der Niedersachsen. Unter dem Motto Land and Lions gibt es bis Sonntag ein abwechslungsreiches Programm mit Musik, Kultur, Sport und Mitmachaktionen. Rund 270 Vereine, Verbände und Institutionen präsentieren ihre Arbeit. Auf 10 Themenmeilen in der Braunschweiger Innenstadt geht es unter anderem um Natur- und Umweltschutz, Tourismus, Sport, Jugend, Kultur sowie die Arbeit von Ministerien, Behörden, Kirchen und Hilfsorganisationen. Innenministerin Daniela Behrens wird heute Nachmittag um 15.30 Uhr auf der Schlossplatzbühne die Sportplakette des Bundespräsidenten an Sportvereine aus ganz Niedersachsen verleihen. Das geplante Gebäudemodernisierungsgesetz der schwarz-roten Bundesregierung stößt in Niedersachsen auf Kritik. Das Gesetz war am Freitag erstmals Thema im Bundesrat. Geplant ist, dass neue Heizungen zu 65% mit erneuerbaren Energien betrieben werden sollen. Gas- und Ölheizungen sollen weiter erlaubt sein. Um die Klimaziele zu erreichen, soll der Anteil klimaneutraler Brennstoffe in den nächsten Jahren schrittweise angehoben werden. Für die niedersächsische Landesregierung ist wichtig, dass überhaupt eine Entscheidung getroffen wird. Die Menschen bräuchten Planungssicherheit, sagte Umweltminister Christian Meyer von den Grünen im Bundesrat. Ministerpräsident Olaf Lies fordert Anreize, um die Klimaziele im Gebäudesektor zu erreichen, wie gesetzlich verankerte Förderprogramme für Wärmepumpen. Der Landesapothekerverband Niedersachsen hat die Pläne der Bundesregierung zur Erhöhung des sogenannten Kassenabschlags für Apotheken deutlich kritisiert. Der Abschlag wird pro abgegebenem Arzneimittel an die gesetzlichen Krankenkassen gezahlt. Nach Ansicht des Verbands würde eine Erhöhung die wirtschaftliche Lage vieler Apotheken zusätzlich verschärfen. Verbandschef Berend Grönewelt warnt, die Maßnahme stehe im Widerspruch zu geplanten Verbesserungen beim Apothekenhonorar. Dieses sei seit mehr als 13 Jahren nicht angepasst worden. Gleichzeitig würden Apotheken bereits erhebliche Einsparungen für das Gesundheitssystem leisten. Der Verband weist zudem auf die ohnehin angespannte Lage vieler Apothekenbetriebe. Weitere finanzielle Belastungen könnten nach Einschätzung des Landesapothekerverbandes dazu führen, dass Apotheken schließen und die wohnortnahe Versorgung der Bevölkerung gefährdet werde.
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2: Heute Mittag im Norden und Westen noch vereinzelt Regen, im Osten und Süden heiter bis wolkig und weitgehend trocken. Am Nachmittag dreht sich die Wetterlage, dann scheint westlich der Weser, verbreitet die Sonne, östlich davon setzt Schauerwetter ein. In ganz Niedersachsen weht ein starker bis böiger Wind bei Höchstwerten zwischen 16 Grad an der Nordseeküste und bis zu 19 Grad im Großraum Hannover, Braunschweig, Göttingen. Auch morgen bleibt es zunächst weiter wechselhaft und relativ frisch. Weiter geht's mit der Musik, und zwar Moose Tea mit Pop.
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3: Der liebe Moose muss auch ein bisschen warten, deswegen heißt er Moose, ne? So, wir kommen nämlich erstmal in die nächste halbe Stunde hinein. Und da begrüße ich an meiner Seite die Lena von Leibniz FM aus Hannover, die mir co-moderativ, wenn ich das so sagen darf, zur Seite steht. Wie fühlst du dich?
2: Ich freue mich. Ich stehe dir gerne zur Seite, Peter. Ich bin froh, dass wir den Trainer noch mitgenommen haben, bevor wir endlich zum Musti kommen.
3: Wir kommen noch nicht zum Musti, weil ich vorher noch ganz kurz ankündigen möchte, dass wir nach Musti wieder einen Gast live auf der Bühne hier begrüßen. Das heißt, in unserem mobilen Studio hier, bei dem ja alle mitgewirkt haben. Unsere Partnersender in ganz Niedersachsen sind ja auch live dabei. Grüße gehen raus in den Westen, in den Norden, im Osten sind wir selber, in den Süden auch noch, nach Göttingen zum Beispiel. Viel Spaß weiterhin und nach einer kurzen Musik geht es dann weiter hier mit Live-Interview.
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0: Das, was ich da gerade gehört habe, war die großartige Stimme von Andrew Roachford. Das ist zwar nur kein Niedersachse zugegeben, aber ohne den Produzenten, ohne Musti aus Hannover, hätte er das wahrscheinlich nicht so erfolgreich bewerkstelligen können. Pub Music ist dieser Song und wir sind wieder live hier auf der... Ich sage immer auf der Bühne, weil wir haben ja auch Publikumsverkehr, aber eigentlich ist es ja so ein kleines mobiles Studio hier. Und da begrüße ich jetzt prominenten Besuch, nämlich die Präsidentin des Landvolkes Niedersachsen, Frau Elisabeth Brunkhorst. Korrigieren Sie mich, Sie schütteln weise den Kopf. Habe ich was Falsches gesagt?
1: Ich bin die Präsidentin der Landfrauen Niedersachsen, Hannover.
0: Ja, gut.
1: Also wenn es eine natürlich. Frau als Landvolkpräsidentin schafft, dann treffen wir uns wieder.
0: Vielleicht war es nur vorauseilend.
1: Ja,
0: ne? Okay.
1: Ja, man weiß es nicht.
0: Also natürlich haben Sie vollkommen recht, die Präsidentin der Landfrauen Braunschweig. Sie sind hier bei uns auf dem Kohlmarkt auch auf der Braunschweigmeile angesiedelt, also sozusagen Besucher aus der Nachbarschaft. Das war jetzt Smalltalk. So, und jetzt mal wird's ernst. Sie haben im Vorgespräch gesagt, als ich gemeint habe, Sie können ja mal ein bisschen über Ihre Sorgen und Nöte reden. Ja, wieso? Ich möchte erst mal was Positives erzählen. Dann erzählen Sie mal.
1: Ja, wie gesagt, ich bin die Präsidentin der Landfrauen Niedersachsen-Hannover. Wir haben 60.000 Mitglieder und sind somit das größte Frauennetzwerk in Niedersachsen überhaupt. Und setzen uns für die Frauen im ländlichen Raum ein, für die Interessen, für eine Gemeinschaft. Und genau das ist ja das, was wir, glaube ich, gerade landesweit so dringend brauchen, eine gute Gemeinschaft vor Ort. Und das machen wir Landfrauen schon seit Jahrzehnten, setzen uns dafür ein, dass wir ein lebendiges Landleben haben. Und das läuft bei uns richtig gut. Also wer lebendiges Landleben will, wer Interessenvertretung möchte, wer eine gute Bildungsarbeit möchte, der ist bei uns genau richtig.
0: Aha. Ist denn Landfrau, kann man das immer noch als Synonym verstehen für eine Bäuerin tatsächlich oder ist das nicht inzwischen ein bisschen mehr?
1: Das ist jetzt ein bisschen mehr. Also Landfrauen sind heute, wir sind Mütter, wir sind Schwester, wir sind innovativ, wir sind Ärztin, wir sind Krankenschwestern, wir sind Landwirtin, wir sind Macherin, wir sind Dorfgestalterin, wir sind eine ganz bunte Mischung. Wir haben unterschiedliche Religionen, wir haben unterschiedliche Hautfarben, unterschiedlichen Alter, unterschiedliche Gummistiefelgröße. Also Landfrauen sind eine bunte Mischung an Frauen.
0: Aha. Wie sieht es denn da mit dem Nachwuchs aus? Haben Sie da Probleme?
1: Läuft, würde ich mal so sagen.
0: Ah, ja?
1: Also wir sind gut dabei, wir haben viele junge Landfrauengruppen in Niedersachsen, die sind unter den Kreisverbänden organisiert. Das ist natürlich eine Herausforderung, weil ich sag mal 20-Jährige, 30-Jährigen anderen Interesse haben als 70-Jährige oder 60-Jährige. Aber wir sind da auf einem guten Weg, gerade diese Generationen auch zu verbinden und sehen das ganz stark als Chance eben auch, voneinander zu lernen.
0: Wie machen Sie denn einer Frau oder Frauen generell den Beruf Landwirtschaft schmackhaft? Was haben Sie da für Argumente?
1: Genau, den Beruf Landwirtschaft. Wie gesagt, wir sind ja gerade nur noch 10% Frauen aus der Landwirtschaft bei uns bei den Landfrauen. Aber der Beruf der Landwirtin ist natürlich extrem wichtig, gerade weil wir aktuell das UN-Jahr Frauen in der Landwirtschaft ja haben. Wir brauchen einfach mehr Frauen. Wir haben viele Frauen. Wir haben 50% der Auszubildenden sind Frauen in Niedersachsen. 60% der Studierenden sind Frauen. Was uns eigentlich nur fehlt, sind gute Rahmenbedingungen für diese Frauen, dass sie auch einen Betrieb übernehmen können. Sprich, dass die Infrastruktur gegeben ist, dass es eine Kinderbetreuung gibt. Aber auch, ich möchte jetzt mal sagen, dass es auch auf den Betrieben, auch diese alte Hierarchie nach dem Motto, nur der Sohn übernimmt den Hof, dass das überdacht wird. Und natürlich kann heute das Mädchen auch den Betrieb übernehmen. Vor 100 Jahren war das viel körperliche Arbeit, die Zeit hat sich verändert. Wir haben viel Technologie in der Landwirtschaft und wir haben tolle junge Frauen, die gut ausgebildet sind und es spricht nichts. Also gar nichts dagegen, dass Frauen heute einen Betrieb übernehmen.
0: Wunderbar. Was halten Sie denn in dem Zusammenhang von solchen Formaten wie Bauer sucht Frau zum Beispiel?
1: Soll ich Ihnen sagen, dass ich das noch nie gesehen habe?
0: Gut, ich auch nicht. Aber ich weiß, dass es das gibt und ich habe gedacht, naja, also ist es Werbung oder ist es eher das Gegenteil? Geht es nach hinten los?
1: Also wenn ich höre, was andere sagen, dann zeigt es kein richtiges Bild aus der Landwirtschaft einfach.
0: Ja,
1: also wenn man Landwirtschaft wirklich erleben will, dann muss man da hingehen zu den Menschen.
0: Mhm. Jetzt habe ich ja am Anfang diesen kleinen Fauxpas begangen und habe Sie falsch eingeordnet.
1: Ich bin
0: sozusagen
1: auch im Landvolk tätig, im Vorstand.
0: Ist okay, aber interessant war dann Ihre Replik darauf, dass Sie gesagt haben, ja, also wenn das mal passiert, dass eine Frau Präsidentin des Landvolkes wird, da habe ich so eine kleine Spitze rausgehört.
1: Ja.
0: Ich meine, da gibt es schon auch tatsächlich durchaus die Aktivitäten, dass Frauen fordern, im Landvolk mehr zu sagen.
1: Genau, also weil Frauen natürlich, wir wissen das in vielen Bereichen, einfach nochmal eine andere Meinung haben, andere Schwerpunkte. vertreten. Und da brauchen wir halt einfach auch die Stimme der Frauen. Und das ist im Landvolk. Die arbeiten daran, das wird jetzt langsam, da kriegen wir mehr Frauen rein. Aber das braucht seine Zeit. Also in der Landwirtschaftskammer haben wir es durch eine Quote wunderbar geschafft. Und die sind heute sehr dankbar, dass sie das damals gemacht haben.
0: Elisabeth Brunkhorst, die Präsidentin der Landfrauen Niedersachsen. Herzlichen Dank für das Gespräch, war sehr schön.
1: Dankeschön.

0: schönste Zeit von Bosse hier vom Tag der Niedersachsen berichten wir und haben die allerschönste Zeit. Natürlich, ich bin Lena vom Bürgerradio Leibniz FM und mit vielen anderen Bürgerradios aus Niedersachsen berichten wir hier einiges. Als nächstes waren Aileen und Fabio bei Alba. Da habe ich mich erstmal gefragt, wer ist diese Alba? Und habe mir sagen lassen, es sind die Stadtentsorgungsbetriebe. Alles klar, auch für Leute, die eben überregional zuhören und nicht aus Braunschweig kommen. Danke, Aileen und Fabio. Los geht's.
1: Wir sind hier gerade auf der Natur- und Umweltmeile und sind jetzt hier bei Alba. Und Fabio will jetzt hier seinen Müll entsorgen. Kannst du einmal kurz erklären, was man hier jetzt genau machen muss?
2: Man sollte trotzdem hinter Müllwagen aufpassen. Einen Schritt nach hinten, wenn man die Tonne anbringt, damit man die Schüttung nicht am Bauch anbekommt. Da wir einen Sensor an unserem Müllwagen haben, an der Schüttung, die geht dann automatisch hoch. Einfach mal probieren.
1: Okay. Dann mal los.
3: Einfach ranschieben erstmal. Ich habe schon gehört, nichts.
2: Man sollte die Seite beachten, dass ja. Die Seite hier reinkommt.
3: Okay.
2: Kommt die daneben, bleibt die Schüttung natürlich hängen.
3: Okay, alles klar. So. Ich probiere mein Bestes.
2: Jawohl.
3: Also es muss direkt daneben, nicht hier drauf.
2: Genau, nein.
3: Okay, alles klar. Los, lass das.
2: Genau.
3: Das ist sehr gut. Das ist toll.
1: Ja. Sehr gut. Das hat richtig gut geklappt.
3: Ja. Oder mal.
2: Wie gesagt, Schüttung geht hoch.
3: Ja.
2: Gleich nochmal. Das ist der Gummischutz von der Mülltonne. Damit es nicht mal gegen Metall gegenschlägt.
3: Mhm.
2: So, trotzdem sollten wir aber einen Schritt nach hinten gehen, weil die Schüttung ungefähr einen Meter
3: nach hinten ausschweift.
2: Nach hinten ausschweift. Genau. Wenn man nicht drauf achtet, weil man zu viele Tonnen hat, man ist mal im Stress oder so, dann kann es sein, dass man sich den Bauch abbekommt. Dann fliegt man natürlich.
3: Ja. Und wie gestaltet sich das mit diesen größeren Tonnen, die es ja manchmal gibt? Ist das dann einfach beide kombiniert?
2: Die haben ja eine Nummer größer.
3: Mhm.
2: Die passen genau in diesen vier.
3: Okay.
2: Die kleinen passen in diesen Dreizang rein. Wir haben auch die großen Behälter. Dann stellen wir einfach hier um am Wagen. Dann gehen beide Seiten hoch. Und dann können wir ganz normal bequem den Behälter ranschieben.
3: Okay, super. Vielen lieben Dank.
0: Aileen und Fabio haben direkt mitgearbeitet bei Alba. Ihr habt's gehört und ich habe mir eben noch den Fotobeweis zeigen lassen. Weiter geht's mit Musik. Wir hören Gloria, Klaas Häufer-Umlaufers Band mit Wie sehr wir leuchten.

0: Ihr seht uns leuchten auf dem Tag der Niedersachsen heute oder vielmehr hört ihr uns. Wenn ihr mich sehen würdet, würdet ihr sehen, ich habe einen Popschutz auf meinem Mikro vom Radio aktiv. Und von eben diesem Bürgerradio aus Hameln war Merle für uns unterwegs und weiß, was es auf der Landesgartenschau zu erleben gibt.
1: Hier live vom Tag der Niedersachsen in Braunschweig ist Merle Friedrich von Radioaktiv. Ich bin auf der Tourismusmeile. Ein Zelt weiter neben der Hamelner Marketing- und Tourismus GmbH ist das Zelt der Landesgartenschau Bad Nenndorf mit Cornelia Jäger. Sie ist ehrenamtlich tätig für die Landesgartenschau. Hier sind auch bunte Städtische aufgebaut in Orange und Pink, passend zum diesjährigen Logo. Was wird denn hier am Stand angeboten?
2: Wir bieten eine Information über die Landesgartenschau, die bereits läuft. Wir sind stolz, dass wir in diesem Jahr die Landesgartenschau für Niedersachsen ausrichten dürfen. Und wir haben ein sehr vielseitiges und großes Gelände, was auf einem historischen Kurpark basiert.
1: Und das läuft seit dem 29. April noch bis zum 18. Oktober. Was können Besucher denn dort erleben?
2: Sie können auf einer Fläche von 34 Hektar viel Natur erleben, schöne Gastronomie, ganz tolle Ausblicke in die Landschaft. Wir sind ja gleich oberhalb der niedersächsischen Tiefebene im Deister angesiedelt. Wir haben sehr buntes, vielfältiges Programm auf diversen Bühnen und es ist eigentlich für jeden was dabei.
1: Und was macht die Gartenschau besonders?
2: Besonders ist, dass wir die erste Gartenschau sind, die Hunde zulässt. Das heißt, Leute mit Hunden sind willkommen, bekommen auch ein kleines Begrüßungspräsent für ihren Hund. Wir machen sehr viel für Kinder. Wir haben ein sogenanntes Erlebniswäldchen, wo ein bunter Klassenraum geschaffen ist. Da kommen sehr viele Schulklassen, um sich über die Natur zu informieren. Wir haben Spielmöglichkeiten. Wir haben die Wanderausstellung der Alltagsmenschen im ganzen Kurpark und in der Innenstadt verteilt. Das sind große Betonfiguren, die verschiedene Situationen im Leben darstellen. Also es ist für alle was dabei, natürlich eine tolle Gastronomie. Die Süntelbuche noch besonders, ist die älteste und einzige Süntelbuchenallee in dieser Art in der ganzen Welt. 300 Meter verkrüppelte Bäume, die so besonders wachsen, dass sie ein echtes Highlight sind.
1: Das war Merle Friedrich von Radioaktiv mit Cornelia Jäger am Stand der Landesgartenschau Bad Nenndorf, zu finden auf der Tourismusmeile beim Tag der Niedersachsen in Braunschweig.
0: Wir sind wieder zurück auf dem Kohlmarkt. Peter steht wieder neben mir und du weißt, woher kommt unser nächster Künstler, den wir hier musikalisch spielen
3: werden. Aus Bochum.
0: Aus Bochum.
3: Okay, ja, das hat aber irgendwie, eigentlich ist er in Göttingen geboren, muss man dazu sagen. Aber irgendwie wäre das vom Versmaß, irgendwie hätte das nicht so geklappt mit Göttingen, ich darf dich. Deswegen hat er gesagt, dann machen wir den Bochum-Song, ist extra deswegen nach Bochum gezogen. Aber seine Leidenschaft gehört natürlich Niedersachsen, ganz klar. Hier ist Herbert Grönemeyer, Mensch.
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1: Um 13 Uhr. Die Europäische Union treibt die Aufnahme der Ukraine und Moldaus weiter voran. Die Botschafter der 27 EU-Mitgliedstaaten haben sich in Brüssel darauf geeinigt, die nächste Phase der Beitrittsgespräche mit beiden Ländern einzuleiten. Die Staats- und Regierungschefs der EU hatten bereits Ende 2023 beschlossen, Gespräche aufzunehmen. Ungarn hatte sich einem ukrainischen Beitritt aber widersetzt. Die neue Regierung in Budapest, die seit einem Monat im Amt ist, gab die Blockade jetzt auf. Die erste Verhandlungsrunde soll nun am Montag beginnen. EU-Kommissionspräsidentin von der Leyen und Ratspräsident Costa sprachen in einer gemeinsamen Erklärung von einem großen Schritt nach vorn. Die Lage im Konflikt zwischen den USA und dem Iran bleibt unübersichtlich. Das US-Militär meldet, mehrere iranische Drohnen über der Straße von Hormus abgeschossen zu haben. Die Drohnen sollen Handelsschiffe bedroht haben. Die wichtige Meerenge bleibe jedoch für den Schiffsverkehr geöffnet. Unklar bleibt, wie weit ein mögliches Friedensabkommen fortgeschritten ist. Während Pakistan von einer Einigung auf einen Vertragstext spricht, erklärte der iranische Außenminister Araghchi, es sei noch nichts unterschrieben und Änderungen seien weiterhin möglich. In der CDU ist kurz vor mehreren Landtagswahlen erneut eine Debatte über den Umgang mit der AfD entstanden. Mehrere führende Unionspolitiker bekräftigten dabei die sogenannte Brandmauer zur AfD. Der Vorsitzende des CDU-Arbeitnehmerflügels Radke warnte vor einer Annäherung an die Partei. Auch Nordrhein-Westfalens Innenminister Reul bezeichnete die AfD als größte Gefahr für die Demokratie. Die CDU schließt bislang sowohl eine Zusammenarbeit mit der AfD als auch mit der Linken aus. Bundesinnenminister Dobrindt warnt vor möglichen Drohnenangriffen auf den Bundestag und andere Verfassungsorgane. Nach einem Bericht der Rheinischen Post fordert er dauerhafte Möglichkeiten zur Drohnenabwehr. Hintergrund sind zahlreiche Drohnensichtungen in den vergangenen Monaten. Die Sicherheitsbehörden seien dadurch besonders sensibilisiert worden, heißt es in einem Schreiben Dobrindts an Bundestagspräsidentin Klöckner. Soweit die Meldungen und damit zurück zum Tag der Niedersachsen nach Braunschweig.
0: Das Niedersachsen-Wetter.
2: Heute Mittag im Norden und Westen noch vereinzelt Regen, im Osten und Süden heiter bis wolkig und weitgehend trocken. Am Nachmittag dreht sich die Wetterlage, dann scheint westlich der Weser, verbreitet die Sonne, östlich davon setzt Schauerwetter ein. In ganz Niedersachsen weht ein starker bis böiger Wind bei Höchstwerten zwischen 16 Grad an der Nordseeküste und bis zu 19 Grad im Großraum Hannover, Braunschweig, Göttingen. Auch morgen bleibt es zunächst weiter wechselhaft und relativ frisch.
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3: Herr Schreder, du hast aber so richtig Feuer gefangen jetzt, oder? Habe ich den Eindruck.
2: Da tanzt man hier einmal ein bisschen rum, Peter. Nein, dann hat man schon gleich
3: Feuer vollkommen
2: gefangen.
3: In Ordnung. Nee, schön. Ich meine, mein Knochen kann ich das nicht mehr so gut, aber... Find das schön.
2: Ich wünschte, ihr hättet gesehen, wie Peter hier gerade das Tanzbein kurz mal geschwungen hat.
3: Ja, aber eins. Okay, 13 Uhr und 2 Minuten. Das heißt, wir gehen leider, muss man sagen, schon in die letzte Stunde der heutigen Live-Sendung in Zusammenarbeit mit den Bürgersendern in ganz Niedersachsen, die uns auch hören. Grüße gehen an dieser Stelle natürlich wieder raus nach Ostfriesland. Zum Beispiel nach Göttingen, nach Osnabrück, nach Hildesheim, zur Tonkuhle, nicht zu vergessen, zur Elbsfechtewelle. Nach Hannover und nach Oldenburg, wobei es ist nicht alles Radio, was glänzt. Wir haben auch hier zwei Fernsehsender im Einsatz, die man durchaus mal mit erwähnen sollte, nämlich TV38 hier aus unserer Nachbarschaft und wiederum Oldenburg 1, die auch schon fleißig am Arbeiten sind an den Vorbereitungen für eine Geschichte, die jetzt danach, nach uns irgendwann passieren wird.
2: Und H1 aus Hannover, auch nicht vergessen. Das ist ja Leibniz FM, da komme ich her aus Hannover.
3: Ja.
2: Und auch H1 ist bei uns zu Besuch.
3: Ich wusste, irgendwas vergesse ich. Alles klar. So, ein bisschen Musik und damit seine Fans nicht platzen, gibt es jetzt Mucke mal von Matzen, oder?
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0: wir machen die Musik ja auch gleich wieder an, aber zwischendurch gibt es wieder Informationen hier vom Tag der Niedersachsen und zwar in diesem Fall von der, weiß gar nicht, Naturmeile oder so ähnlich heißt sie, glaube ich, Umwelt- und Naturmeile und da zeigt sich, wie flink unsere Lena ist, weil gerade war sie noch am Mikrofon und jetzt erzählt sie uns schon was von einem Insektenhotel. Bitteschön.
1: An einem Birkenast fliegen hier Libellen und Bienen aus Pfeifenputzern. Ich stehe am Stand des Haus Entenfang auf der Umweltmeile, neben mir Lars Salbmann. Was ist denn das Haus Entenfang?
2: Das Haus Entenfang ist eine Umweltbildungseinrichtung der Stadt Braunschweig, wo man mehr über das Naturschutzgebiet Relaxhausen, die Artenvielfalt und insbesondere aktuell auch die Spinnen und die Wildbienen lernen kann.
1: Und neben mir steht nicht nur Lars, sondern auch mehrere Insektenhotels. Die habt ihr bestimmt alle schon in der Stadt hängen sehen. Aber es gibt Aufklärungsbedarf. Also spielen wir ein schnelles Hot or Not Insektenhotels. Hot, wenn es gut für die Kleintiere ist. Not, wenn es sogar gefährlich sein kann. Bist du bereit, Lars?
2: Ja.
1: Unterschiedliche Dicken der Bohrgänge anbieten.
2: Hot.
1: Insektenhotels im Baumarkt kaufen.
2: Not.
1: Warum nicht?
2: Die meisten Insektenhotels überfüllen nicht alle Bedingungen, die man benötigt. Häufig hat man relativ schlechtes Material, die man nicht nutzen kann und das teilweise auch schädlich für die Bienen sein kann.
1: Löcher horizontal in den Stamm bohren.
2: Hot. Gibt auch Empfehlungen, das teilweise nicht zu machen. Wenn das Holz aber trocken ist, kann man es durchaus machen, damit man weniger Verschleiß hat.
1: Waren die Gäste, wenn sie hier eure Insektenhotels und die Aufklärungsarbeit gesehen haben, auch mal überrascht und haben sich vielleicht sogar erschrocken, weil ihre eigenen Insektenhotels gefährlich sind?
2: Ja, es kommt häufiger vor, dass sie häufig was im Garten hängen haben und sich wundern, dass da nichts reingeht. Und häufig liegt es entweder am Standort, dass da der falsche Standort gewählt ist, dass die Sonne nicht drauf scheint. Aber häufig hat man auch die Hotels aus dem Baumarkt, die eine relativ schlechte Qualität aufweisen.
1: Zum Abschluss noch eine letzte Frage. Was ist deine Lieblingswildbiene?
2: Meine Lieblingswildbiene ist tatsächlich die Mauerbiene, die am häufigsten in Wildbienenhotels zu finden ist.
1: Meine ist natürlich die Glockenblumenschmalbiene. Die ist nämlich Wildbiene des Jahres 2026. Vielen Dank, Lars.
2: Gerne.
1: Und von der Wildbiene des Jahres geht es zurück zu You Not Us. Gestern habt ihr ihn hier auf dem Tag der Niedersachsen auflegen gehört und jetzt gibt's ihn auf die Ohren über unseren Stream.

0: Music ist auch mein Best Friend und auch Peter, der neben mir steht und wir so eine wunderschöne Co-Moderation hier zusammenfahren. Peter, bist du eigentlich auch ein Radfahrer?
1: Ja, ich bin Radfahrer, im Moment aber außer Diensten sozusagen, weil aus leichten gesundheitlichen Problemen, also Radfahren wäre jetzt gerade nicht so die beste Option, deswegen lassen wir es aber. Umso interessanter ist natürlich für mich das Thema so rein theoretisch mal, nicht? Und da haben wir jetzt, glaube ich, was, ne?
0: Ja, vom Radfahrer AD geht es weiter zum Spendenradeln von Marieke.
2: Man hört es schon, neben mir wird ordentlich in die Pedale getreten. Auf dem aufgebockten Fahrrad neben mir sitzt Tobi von Volkswagen Financial Services. Tobi, was sehen wir auf dem Bildschirm vor dir?
3: Ja, wir sehen unterschiedliche Geräte, ein Handy, einen Laptop, eine Mikrowelle und einen E-Bike-Akku. Und was machen wir? Wir wollen mit Muskelkraft zeigen, wie viel Strom wir dafür überhaupt brauchen.
2: Kannst du mir sagen, wie das momentan aussieht, also wie viel du momentan erstrampelst?
3: Aktuell habe ich hier gerade das Handy-Ladegerät mit 45 Watt und ich versuche jetzt nochmal den Laptop, wofür wir ungefähr 100 Watt benötigen.
2: Das ist ja ganz spannend, das zu sehen, aber was genau wollt ihr damit zeigen?
3: Die Idee ist tatsächlich zu zeigen, wie viel Muskelkraft man grundsätzlich benötigt, um so ein Gerät überhaupt zu betreiben. Puh, jetzt bin ich langsam außer Atem. Genau, und übers Wochenende verteilt sammeln wir die ganze Leistung. Scheiße, wie viel Strom haben wir generiert? Und dann spenden wir etwas für den guten Zweck.
2: An welchen guten Zweck denn?
3: Für unsere Kinder in Braunschweig, das ist unsere Stiftung.
2: Was ist das für eine Stiftung? Erzähl mir gerne mehr davon.
3: Ja, wie der Name schon sagt, unsere Kinder in Braunschweig. Das heißt, wir tun etwas für Schulen, für Kindergärten, alle möglichen Institutionen in Braunschweig. Und wir werden das im Nachgang auch kommunizieren, was wir eingenommen haben und was wir machen.
2: Alles klar, Tobi, dann tritt mal ordentlich in die Pedale und jetzt musst du mir nur noch sagen, wer mitmachen möchte beim Spendenerradeln, wo kann man euch finden?
3: Ja, kommt gerne bei uns vorbei, wir sind direkt vorm Schloss zu finden.
2: Tobi, vielen lieben Dank fürs Interview.
3: Danke, gerne.
0: Und vom Schloss geht's zurück auf den Kohlmarkt, da sind wir. Ich komme eigentlich aus Hannover vom Bürgerradio Leibniz FM und daher kommt auch die nächste Band, die wir hören, Milou und Flint mit Wir waren hier.

0: Milo und Flint waren auf dem Song tatsächlich zu Gast bei einer Live-Session und zwar von dem Vorgänger im Geiste von unserem Bürgerradio Leibniz FM. Leineherz war das damals noch. Die haben solche Live-Sessions gemacht. Und konnte man auch im nächsten Beitrag Musik hören? Was meinst du, Peter?
1: Im nächsten Beitrag, glaube ich, ich habe sogar überlegt, ob der überhaupt radiotauglich ist. Aber Aileen und Fabio meinen das ja.
2: So, wir sind jetzt hier auf dem Burgplatz bei der Bühne vom Landestrachtenverband. Es gibt ja auch noch eine zweite Bühne vom Landestrachtenverband auf dem Kohlmarkt. Aber hier auf dem Burgplatz ist jetzt was ganz Besonderes und zwar eine Silent Disco. Und ich habe jetzt hier den Andreas Bahn bei mir und wollte mal fragen, warum gibt es jetzt hier eine Silent Disco?
3: Ja, das hat einen ganz bestimmten Grund. Und zwar wurde uns von der Stadt Braunschweig gesagt, dass hier daneben der Dom ist und zwischen 12 und 13 Uhr findet hier ein Gottesdienst statt und es wurde gesagt, ihr dürft zwischen die 12 und 13 Uhr keine laute Musik machen. Und dann haben wir uns dazu entschlossen, eine Silent Disco durchzuführen. Der eine oder andere kennt vielleicht eine Silent Disco. Das ist folgendes, man bekommt einen Kopfhörer mit 3 oder 4 Kanälen. Auf diesen Kanälen laufen verschiedene Musikrichtungen und wenn man die einstellt, dann kann man sich über die Kopfhörer die Musik anhören und bewegt sich dazu. Und das sieht also recht ungewöhnlich aus, wenn es leise ist und die Leute sich zu der Musik bewegen. Vor allen Dingen zu verschiedenen Musikrichtungen. Ob es jetzt Rock, Pop oder Schlager ist, das ist völlig egal. Vielleicht ist auch Volkstanzmusik dabei. Das ist halt eben so, ich weiß nicht genau, wie die Kanäle aufgeteilt sind, aber das ist halt eben so etwas, was wir gesagt haben, das gibt es nicht so häufig. Wir haben sowas bislang immer nur auf Kreuzfahrtschiffen gesehen, da wird sowas immer durchgeführt. Und hier haben wir gesagt, es ist mal was ganz Neues und da wir auch recht innovativ sind, haben wir gesagt, wir führen einfach mal sowas hier durch. Die Bühne leer stehen zu lassen, war für uns keine Option.
2: Das ist ja super. Und das Ganze ist ja auch in Kooperation mit dem TPZ Hildesheim. Wie ist es denn dazu gekommen, dass ihr sozusagen diese Kooperation eingegangen seid?
3: Ja, das Ganze ist, wir haben keine 50 Kopfhörer, wir haben nicht die ganzen Utensilien für eine Silent Disco. Und dann haben wir uns halt umgehört, wer macht das Ganze, wer hat diese Möglichkeit zu machen. Und da sind wir eben auf dieses TPZ gestoßen und haben die gefragt, Mensch, wie sieht das aus, würdet ihr das für uns machen? Und was es kostet, das zahlt natürlich der Landestrachtenverband. Aber am Ende haben wir dann gesagt, gut, wir arbeiten mit euch zusammen. Wir haben jetzt jemanden vorbeigeschickt mit den 50 Kopfhörern. Und jetzt geht es, die sind schon in, ich sehe das gerade, die sind schon auf der Bühne, schon richtig am Tanzen. Und ja, das ist halt etwas, wo wir gesagt haben, das ist mal was ganz Neues.
2: Ja, super. Vielen lieben Dank, Andreas Behm nochmal vom Landestrachtenverband. Und wünsche auf jeden Fall noch viel Spaß hier auf dem Tag der Niedersachsen.
3: Vielen Dank, das wünsche ich Ihnen auch. Viel Spaß noch.
2: Danke.
0: Ich fühle mich hier eigentlich auch wie bei einer Silent Disco. Ich habe Kopfhörer auf, ich tanze hier immer mal rum zu unserer Musik und ist wieder was Gutes zum Tanzen dabei, Herr Peter?
1: Finde ich auch, wobei die nächste Mucke, der sagt mir ganz ehrlich nichts, der Name, aber man lernt ja auch bei so einer Geschichte immer wieder dazu. Und ich habe zumindest schon mal erfahren, dass der Künstler aus Hildesheim kommt und auf den schönen Namen Tegit hört. Ob ich das noch richtig ausgesprochen habe? Verzeiht mir bitte, Tonkohle und Co.

0: Habe ich vorhin ganz zu Recht gesagt, glaube ich. Man lernt immer was dazu. Ich finde es eine schöne Nummer von Ticket aus Hildesheim. 50-50 standen die Chancen vorher. Jetzt 100%. Okay, wir kommen zu unserem nächsten Thema. Und da haben wir ja schon mehrfach drüber gesprochen und auch darauf hingewiesen und auch den Leuten klargemacht. Wenn ihr von auswärts hört, irgendwo in unserem weiten Bundesland und ein bisschen angefixt werdet von unseren Informationen, die hier zusammengetragen werden, dann setzt euch morgen in den Zug und kommt doch selber nochmal vorbei. Das Landesfest läuft noch bis einschließlich morgen Abend. Und zum Landesfest, zum Tag der Niedersachsen gehört natürlich auch eine Landesmeile und die ist jetzt von uns, von unserem Studio hier auf dem Kohlmarkt so ziemlich am weitesten entfernt, aber man scheut ja keine Kosten und Mühen sozusagen, denn dort, also bei der Landesmeile, präsentiert sich die Landesregierung mit ihren Behörden und Fachbereichen und Marieke Aichner war dort und hat mit Landwirtschaftsministerin Miriam Staudte gesprochen.
1: Ich befinde mich gerade auf der Landesmeile in Richtung Hauptbahnhof am Stand des Niedersächsischen Ministeriums für Ernährung, Landwirtschaft und Verbraucherschutz. Und neben mir steht die Ressortchefin Miriam Staudte. Frau Staudte, Sie sind gerade angekommen beim Tag der Niedersachsen. Was ist Ihr erster Eindruck?
2: Also es ist unglaublich rege. Das Zelt ist sehr gut besucht und einfach eine gute Stimmung, irgendwie tolles Wetter. Also ich glaube, alle sind ganz aufgeschlossen.
1: Was werden Sie sich heute noch angucken?
2: Also ich werde natürlich die Landesmeile einmal abmarschieren und die verschiedensten Stände auch der anderen Ministerien nochmal anschauen und mich ein bisschen treiben lassen.
1: Hier am Stand Ihres Ministeriums, was gibt es da zu sehen?
2: Wir haben verschiedene Schwerpunkte. Also wir haben einen Stand, eine Ausstellung zum Thema Tierwohl verbessern, was mich besonders freut. Wir haben das Thema torffreie Gärtnern aufgegriffen. Da gab es auch auf der Landesgartenschau schon.
1: Ich befinde mich gerade auf der Landesmeile in Richtung Hauptbahnhof am Stand des Niedersächsischen Ministeriums für Ernährung, Landwirtschaft und Verbraucherschutz. Und neben mir steht die Ressortchefin Miriam Staudte. Frau Staudte, Sie sind gerade angekommen beim Tag der Niedersachsen. Was ist Ihr erster Eindruck?
2: Also es ist unglaublich rege. Das Zelt ist sehr gut besucht und einfach eine gute Stimmung, irgendwie tolles Wetter. Also ich glaube, alle sind ganz aufgeschlossen.
1: Was werden Sie sich heute noch angucken?
2: Also ich werde natürlich die Landesmeile einmal abmarschieren und die verschiedensten Stände auch der anderen Ministerien nochmal anschauen und mich ein bisschen treiben lassen.
1: Hier am Stand Ihres Ministeriums, was gibt es da zu sehen?
2: Wir haben verschiedene Schwerpunkte. Also wir haben einen Stand, eine Ausstellung zum Thema Tierwohl verbessern, was mich besonders freut. Wir haben das Thema torffreie Gärtnern aufgegriffen. Da gab es auch auf der Landesgartenschau schon eine Ausstellung, weil das wirklich für uns ein ganz wichtiges Thema ist. Man kann hier die Substrate, die Torfersatzsubstrate anfassen. Und was mich auch freut, wir haben die LIDA-Förderung hier. Das sind ja Förderprojekte im ländlichen Raum und wir sind aktuell sehr in Sorge, dass die Finanzmittel in der nächsten Förderperiode der EU gekürzt werden könnten, beziehungsweise eben viel schlechtere Kofinanzierungsbedingungen herrschen. Und da muss sich unbedingt noch was ändern.
1: Was werden denn zum Beispiel für Projekte über diese LIDA-Fördermittel gefördert?
2: Das sind zum Beispiel Dorfgemeinschaftshäuser. Also hier ist jetzt gerade eine Ausstellung, wo ein Gebäude von einer Gemeinde zu einem Jugendtreff umgebaut worden ist, in Zusammenarbeit mit den Jugendlichen. Wir haben Förderung für Freibäder etc. Also es ist wirklich sehr breit gefächert und die Aktionsgruppen vor Ort können sich selber überlegen, wo eigentlich bei ihnen im Dorf die Fördernotwendigkeiten bestehen.
1: Eine solche Repräsentation beim Tag der Niedersachsen, was denken Sie, was kann das bewirken, was soll das bewirken?
2: Ich glaube, es ist einmal wichtig, deutlich zu machen, was überhaupt an Förderung für den ländlichen Raum gemacht wird, möglich ist, damit eben vor Ort auch nochmal Initiativen entstehen können, um gute Ideen aufzugreifen. Ich glaube, die Bedarfe sind überall ähnlich, was Infrastruktur im ländlichen Raum angeht. Und hier geht es darum, zu motivieren und vielleicht auch wirklich sich nochmal zusammenzutun, um dann Richtung Berlin und Brüssel deutlich zu machen, wir brauchen da eine Veränderung.
1: Frau Staudte, vielen lieben Dank fürs Interview.
2: Gerne.
0: Die niedersächsische Agrarministerin Miriam Staudte war das im Gespräch mit Marieke Eichner. Und jetzt wird schon wieder Zeit für die Nachrichten aus Niedersachsen.
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4: In Braunschweig läuft der 39. Tag der Niedersachsen. Unter dem Motto Land and Lions gibt es bis Sonntag ein abwechslungsreiches Programm mit Musik, Kultur, Sport und Mitmachaktionen. Rund 270 Vereine, Verbände und Institutionen präsentieren ihre Arbeit. Auf 10 Themenmeilen in der Braunschweiger Innenstadt geht es unter anderem um Natur- und Umweltschutz, Tourismus, Sport, Jugend, Kultur sowie die Arbeit von Ministerien, Behörden, Kirchen und Hilfsorganisationen. Innenministerin Daniela Behrens wird heute Nachmittag um 15.30 Uhr auf der Schlossplatzbühne die Sportplakette des Bundespräsidenten an Sportvereine aus ganz Niedersachsen verleihen. Am Weltblutspendetag, morgen am Sonntag, ruft das Deutsche Rote Kreuz dazu auf, gerade in den Sommermonaten Blut zu spenden. Hohe Temperaturen, die beginnende Reisezeit und die Ferien sorgten dafür, dass derzeit weniger Menschen zu den Blutspendeterminen kommen. Gleichzeitig bleibt der Bedarf in Krankenhäusern hoch. Nach Angaben des DRK verschärft auch der demografische Wandel die Situation. Die Bevölkerung wird älter, während gleichzeitig weniger junge Menschen nachkommen, die als Blutspender in Frage kommen. Deshalb appelliert das DRK auch in Niedersachsen besonders an junge Erwachsene und Erstspender, sich mit dem Thema Blutspende auseinanderzusetzen. Das DRK stellt nach eigenen Angaben mehr als 3/4 der Blutversorgung sicher. Blutspenden können grundsätzlich alle gesunden Erwachsenen ab 18 Jahren. Weitere Informationen und Blutspendetermine gibt es im Internet. In Hannover ist die zweite Tarifrunde für den Groß- und Außenhandel in Niedersachsen ohne Einigung beendet worden. Der AGA-Unternehmensverband hatte ein Angebot von insgesamt 3,4% mehr Entgelt bei einer Laufzeit von 24 Monaten vorgelegt. Die Gewerkschaft Verdi fordert dagegen 7% mehr Lohn, mindestens 250 Euro monatlich bei deutlich kürzerer Laufzeit. Eine Einigung gab es nicht. Die nächste Verhandlungsrunde ist für den 14. Juli angesetzt.
3: Das Niedersachsen-Wetter.
5: Heute Mittag im Norden und Westen noch vereinzelt Regen, im Osten und Süden heiter bis wolkig und weitgehend trocken. Am Nachmittag dreht sich die Wetterlage, dann scheint westlich der Weser verbreitet die Sonne, östlich davon setzt Schauerwetter ein. In ganz Niedersachsen weht ein starker bis böiger Wind bei Höchstwerten zwischen 16 Grad an der Nordseeküste und bis zu 19 Grad im Großraum Hannover, Braunschweig, Göttingen. Auch morgen bleibt es zunächst weiter wechselhaft und relativ frisch.
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0: Und die gute Nachricht ist ja tatsächlich, dass es offensichtlich bis zumindest unserem Sendeschluss um 14 Uhr auch trocken bleibt. Nicht, dass uns das jetzt besonders berühren würde, weil wir sind ja unterm Zeltdach. Aber die schlechte Nachricht ist halt, es sind halt nur noch ein paar Minuten. Bis um 14 Uhr sind wir noch auf Sendung und wir haben noch eine ganze Menge vor. Unter anderem werden wir gleich mal hören, wie ist denn das eigentlich so, bei einem Bürgersender zu arbeiten? Zum Beispiel als FSJ, als Buftler, Bufti oder FSJlerin, wie auch immer. Werden wir gleich mal aus erster Hand, aus erstem Munde, aus berufenem Munde so einiges hören. Vorher gibt es aber noch mal eine kleine Musik. Und an meiner Seite begrüße ich nach wie vor Lena von
5: Leibniz FM.
0: Und genau, und ich bin immer noch der Peter von der Okerwelle. Huhu.
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1: Was war denn da jetzt? Ach ja, okay. Wir sitzen immer noch, leider nicht mehr sehr lange, nur noch bis 14 Uhr, live hier auf oder in unserem kleinen, feinen, mobilen Studio auf dem Kohlmarkt in Braunschweig und begleiten den Tag der Niedersachsen, der ja noch bis morgen Abend dauert. Nochmal der Hinweis, gerne auch nochmal selber vorbeikommen, auch wenn es vielleicht eine etwas weitere Anfahrt ist. Es lohnt sich. Übrigens ein gutes Stichwort. Lohnt es sich bei einem Bürgersender, ein freiwilliges soziales Jahr, so heißt es, zu machen oder eben sich auch im Rahmen des Bundesfreiwilligendienstes zu verdingen? Diese Frage stelle ich jetzt mal zweien, die bei uns hier bei Radio Okerwelle in Braunschweig noch bis August, Ende August im Einsatz sind. Leider nur noch bis Ende August. Das ist Lilian als FSJlerin und unser Bufti Lisa, die in der Technik arbeitet. Mit dir möchte ich auch mal anfangen. Was begeistert dich denn jetzt gerade am Thema Technik?
2: Also mich begeistert, dass man so die Kontrolle über alles hat, dass man ganz viele neue Sachen kennenlernt, dass man verschiedene Leute auch kennenlernt und ich täglich mit ganz vielen Freiwilligen, die bei uns Radio machen, in Kontakt bin, mich austausche, die Website begleite, mich um Aufnahmen kümmere. Das macht mir sehr viel Spaß.
1: Musstest du denn dafür schon irgendwelche technischen Skills mitbringen?
2: Nee, tatsächlich nicht. Ich habe alles in dem Jahr gelernt. Martin, unser Techniker, der bei Radio Kavelle arbeitet und der sich so ein bisschen um mich kümmert, der hat mich gut eingearbeitet und man braucht eigentlich keine Vorerfahrung. Einfach Lust, neue Sachen zu kennenzulernen und einfach offen zu sein.
1: Und zur Entspannung kann man ja zwischendurch auch mal eine Sendung moderieren.
2: Richtig,
1: ne?
2: So in der Art. Ja, das mache ich auch.
1: Das ist ja bei dir genauso, Lilian, ne?
3: Also, ja, richtig.
1: Du bist allerdings FSJ, in welchem Bereich?
3: Ja. Ich mache eine FSJ-Politik, es gibt auch eine FSJ-Kulturstelle, aber die unterscheiden sich im Sender tatsächlich gar nicht.
1: Und was sind da deine Aufgaben jetzt in dem Bereich?
3: Ja, also ich bin auch live, so wie Lisa, den Abend und auch Impact moderiere ich.
1: Impact ist eine Jugendsendung.
3: Genau, die Jugendmusiksendung. Ich betreue auch die PraktikantInnen, die bei uns sind. Ich kann Beiträge selber erstellen, schneiden. Ja. Oka Piraten, die Kindersendung bei uns, mache ich auch mit. Ab und zu Espresso, also relativ viel breit gefächert.
1: Also verschiedene Sendeformate und dabei werdet ihr ja, so wie du gesagt hast, von Martin, unserem Techniker, schwerpunktmäßig betreut. Ihr habt ja auch jemand, der euch führt. Nicht?
3: So. Ja, das ist Claudia. Claudia ist in der Medienpädagogik aktiv. Und auch da sind wir mit dabei und begleiten auch sie in ihren Aufgaben.
1: Was waren denn für dich so die Kernvoraussetzungen, die dir gesagt haben, Mensch, das würde ich gerne machen?
3: Ja, also auch wie bei Lisa, so relativ einfach ein bisschen gucken, was gibt's denn so? Ich habe eh Interesse am Medienbereich gehabt, das natürlich dann, was im Bürgerfunk sehr gut ist, super viele neue Leute kennenlernen, neue Bereiche kennenlernen, auch was Technisches angeht, also wie man Radio macht, wie man Sendungen begleitet, wie man sich vorbereitet. Im Journalismus fände ich sehr interessant und Vorkenntnisse braucht man ja auch wirklich gar keine, einfach auch ähnlich wie im BFD, einfach Interesse haben an neuen Dingen lernen und ausprobieren.
1: Senderübergreifend würdet ihr sagen, es würde sich auf jeden Fall auch, sagen wir mal, bei uns sind die Plätze jetzt ja schon wieder besetzt, auch fürs nächste Mal. Aber wenn jetzt, sagen wir mal, euch jemand drauf anspricht, würde sich also das für mich auch anbieten jetzt. Also es gibt ja insgesamt mehr als 10 Bürgersender. Ich müsste jetzt gerade selber nochmal 10 zählen. Ich glaube 11 sind es, ne? 13. Ach ja, mit dem Fernsehen, ne? Siehst du, das habe ich vergessen. Also, da sind die Chancen ja auch ganz gut, wenn man sich für diesen Bereich interessiert, sich da dann auch bei dem jeweiligen Sender der Heimat oder so, oder wenn man auch eine etwas längere Anfahrt nicht scheut, dann auch mal bei einem anderen Sender in Niedersachsen zu bewerben. Das Ganze zwischen Ostfriesland, Osnabrück im Westen bis zu uns hier im Südosten oder Stadtradio Göttingen zum Beispiel, Tonkohle in Hildesheim. Für euch ist in 2 Monaten Schluss, aber was liegt dann an?
3: Also ich studiere Journalismus danach tatsächlich.
2: Und ich werde dann soziale Arbeit studieren.
1: Okay, dann wünsche ich euch jetzt schon mal alles Gute. Wir werden uns noch ein paar Mal über den Weg laufen natürlich im Sender. Und ihr seid ja auch hier und betreut unseren Okerwelle
3: gerne vorbeikommen.
1: Stand, ne? Direkt neben dem mobilen Studio. Genau. Viel Spaß weiterhin und dann wünsche ich euch noch einen schönen Samstag. Der dauert bei euch ein bisschen länger als bei mir. Alles klar. Macht's gut.

0: Lena mit Stardust und ich bin auch Lena, aber von Leibniz FM und neben mir ist Peter von der Okerwelle. Wir sind immer noch auf dem Tag der Niedersachsen und wir haben es schon mehrfach betont. Beim Tag der Niedersachsen geht es schwerpunktmäßig um das Ehrenamt. Ganz stark hier vertreten ist auch die Diakonie Niedersachsen. Sophia hat sich über das Freiwilligenmanagement dort informiert.
1: Hallo, ich bin die Sophia und ich bin heute beim Freiwilligenmanagement der Dachstiftung Diakonie. Und Jascha wird mir heute erzählen, warum er heute hier ist und warum das Ehrenamt wichtig für ihn ist.
2: Ganz genau. Ich bin heute hier, um die Freiwilligenarbeit ein bisschen präsentieren zu können und auch neue Leute anzuwerben und zu rekrutieren für das Ehrenamt aktiv in Braunschweig. Mir ist das Thema wichtig, da Inklusion, Integration, alles, alle Themen mit Exklusion, alles was da drin ist, dass wir das auch unterstützen und Menschen helfen, die auch Hilfe brauchen.
1: Dankeschön, Jascha. Somit geht's zurück ins Studio.
0: Ja, auch wir als Bürgerradios leben natürlich auch unter anderem vom ehrenamtlichen Engagement, oder Peter?
3: In weiten Teilen, ja. Also ohne Ehrenamt stelle ich mir vor, wäre das gar nicht möglich. Also wenn man jetzt rein nur mal bei uns bei Radio Okerwelle nimmt, wie viele Leute uns da als Sendungsmacher unterstützen, die ihre eigenen Sachen machen, natürlich ihr Interessenslagen entsprechend, dann auch bestimmten Redaktionen angehören, die sich dann zusammensetzen, sei es die Senioren, sei es Religion zum Beispiel, sei es die Jugend, nicht? Also wir haben beide Pole sozusagen mit drin. Es gibt eine hauptamtliche Redaktion und das ist halt die Nachrichtenredaktion. Aber man kann von keinem Ehrenamtlichen verlangen, dass er den ganzen Tag pünktlich oder jeden Tag pünktlich Nachrichten liefert. Das geht einfach nicht, dafür braucht es Hauptamtliche. Aber das große Backup, der ganze wichtige große Teil eines Bürgersenders ist nicht nur bei uns, bei allen Sendern hier in Niedersachsen, ist das ehrenamtliche Engagement.
0: Ich pitche an der Stelle einen Tag der Bürgerradio Niedersachsens Tag mit allen OS-Lern. Die bringen wir einfach alle mit und dann füllen wir hier auch mit die Stadt Braunschweig. Wir können auch alle mal vorbeikommen, oder Peter?
3: Ein Thema, das wir unbedingt vertiefen sollten. Ich finde das eine sehr, sehr gute Idee. Und jetzt habe ich gehört, haben wir noch mal ein bisschen Musik und zwar von einem Herrn, der gebürtig aus Soltau kommt, was auch nicht viele wissen, der mittlerweile aber schon lange in Bremen lebt und sich übrigens sehr, sehr engagiert für ehrenamtliche Belange. Zum Beispiel unterstützt er die Johanniter auch schon seit vielen Jahren. Das ist Klaus Lage.
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0: Klaus Lahl.
1: Also bei mir hat es heute an diesem Vormittag nur ein paar Stunden gebraucht und das hat Zoom gemacht mit dem Tag der Niedersachsen.
2: Ha, schließe ich mich an, absolut. Leider ist die Party bald zu Ende, aber nicht die Party in Braunschweig insgesamt, sondern nur die hier von unserem mobilen Studio aus live in alle Teile Niedersachsens. Und da ist es so ein bisschen jetzt langsam an der Zeit, auch Bilanz zu ziehen, ne?
1: Denn kurz vor Sendeschluss hat Marieke Eichner noch beim Johanniter Ortsverband Braunschweig vorbeigeschaut und die haben erstmal eine positive Zwischenbilanz gezogen.
3: Hier auf der Landesmeile steht der Stand der Johanniter Ortsverband Braunschweig und neben mir steht Simon. Simon, was ist Ihre Aufgabe hier?
4: Ja, hallo, ich leite die Unfallhilfstelle hier auf der Blaulichtmeile und genau.
3: Wie sieht es denn momentan aus? Ist es noch ruhig geblieben oder gab es schon Vorfälle?
4: Bislang ist alles ruhig, Wetter spielt auch mit, von daher hoffen wir auf einen ruhigen Dienst.
3: Mit welchen Notfällen, mit welcher Art von Notfällen kann man sich denn an Sie richten?
4: Ja, eigentlich mit allem, vom Pflasterkleben bis, wir hoffen es mal nicht, bis zum Herzinfarkt. Wir sind hier bestens ausgestattet.
3: Habe ich schon gesehen, drin stehen sogar Trageliegen.
4: Das ist korrekt, für den Schnelleinsatzgruppen. Ne? Wir können auch die Leute holen mit dem Tragerollbock, gehen wir los und holen dann die Leute hier zu uns dann auch.
3: Also wer Hilfe braucht, kann sich vertrauensvoll an die Johanniter hier auf der Landesmeile wenden. Simon, vielen lieben Dank fürs Interview.
4: Jo, gerne.
1: Und wer fliegen möchte, hört weiter zu. Hier kommt Ich kann fliegen.

0: Ein berühmter Musiker aus großen Kneten hat mal gesagt, alles hat ein Ende, nur die Wurst hat zwei. Na, jetzt sind wir an dem Punkt, wo das Ende naht. Möchte meine beiden Co-Moderatorinnen noch mal ganz herzlich bitten, ihre Eindrücke in kurzen Worten zusammenzufassen. Wer fängt an? Lena.
1: Ich fange an. Ich bin Lena von Leibniz FM. Ich war hier am Anfang noch nicht bei der Moderation dabei, sondern da war ich noch fleißig auf Beitragssammlung. Da war es erstmal noch gar nicht so voll, als ich hier um 10 Uhr losgezogen bin. Da war ich zuerst auf der Technik- und Blaulichtmeile, was sehr schön war. Da konnte ich einige Sachen ausprobieren. Und jetzt langsam merkt man, es füllt sich richtig. Es gibt ja diverse Angebote an den Ständen und teilweise sind da jetzt richtige Schlangen davor. Ja. Also Frühsein hat sich heute gelohnt, wäre mein Eindruck. Und die Stimmung ist anhaltend gut.
0: Lohnt sich morgen früh übrigens auch am Schlusstag, ganz sicher, auch wenn man von auswärts kommt. Lucy, du?
2: Ja, ich bin die Lucy von der Ems-Fechtewelle und ich habe eigentlich die ersten beiden Stunden mit Peter die Live-Sendung moderiert. Ich habe ja quasi so die ganzen Leute quasi abbekommen. Ich war jetzt die letzten paar Stunden noch auf der Erlebnismeile unterwegs und habe da auch gemerkt, da haben sich einfach so viele lange Schlangen schon gebildet vor den Glücksrädern und ich konnte gar nicht mehr alles erdrehen, was ich erdrehen wollte. Aber jetzt am Nachmittag wird auf jeden Fall noch viel Zeit sein, ja, viele Goodies und viele Werbegeschenke zu sammeln, würde ich mal sagen.
0: Dann macht das herzlichen Dank euch beiden für die tatkräftige Unterstützung. Hier herzlichen Dank an alle von den einzelnen Bürgersendern, die uns von den Meilen berichtet haben. Herzlichen Dank an das Technikteam mit Lukas aus Hameln und mit unserem Marvin hier aus Braunschweig. Und nicht zu vergessen, ein Gruß auch ins Studio an Nicole Weiß, die das alles zusammengeführt hat, vor Ort im Sender. Das war's. Das waren 4 Stunden live vom Tag der Niedersachsen hier in Braunschweig. Ich hoffe, euch hat es ein bisschen Spaß gemacht. Und diese Hoffnung, die bezieht sich auch auf alle, die uns in ganz Niedersachsen heute gehört haben. Es war ein Vergnügen, es war ein Fest. Macht's gut.

0: Um 14 Uhr mit Sönke Peters. Das US-Militär hat in der Straße von Hormus iranische Drohnen abgeschossen. Sie hätten mehrere Handelsschiffe angegriffen, hieß es in der US-Mitteilung. Trotzdem gibt es Anzeichen, dass die USA und der Iran in der nächsten Woche ein Rahmenabkommen zur Beendigung des Krieges unterzeichnen könnten. Anne Schneider aus Washington.
1: Hauptziel dieses Memorandums of Understanding ist, die akute Eskalation zu stoppen. Ein zentraler Punkt ist die Wiederöffnung der Straße von Hormus. In der Vereinbarung soll festgelegt werden, dass der Schiffsverkehr wieder sicher möglich ist und Angriffe unterbleiben. Aber da geht's schon los. Der Iran hat nämlich angedeutet, dass sich die Bedingungen für den Schiffsverkehr künftig ändern könnten und die Durchfahrt vielleicht doch nicht mehr kostenfrei sein. Und zweitens geht es um eine Beendigung der aktuellen Kampfhandlungen. Ein dritter zentraler Baustein sind wirtschaftliche Fragen, Lockerung von Sanktionen. Und dieses Memorandum soll für all das einen stabilen Ausgangspunkt schaffen.
0: Die Europäische Union treibt die Aufnahme der Ukraine und Moldaus voran. Die 27 EU-Mitgliedstaaten einigten sich in Brüssel darauf, die nächste Phase der Beitrittsgespräche mit beiden Ländern einzuleiten. Aus der NDR-Nachrichtenredaktion Peter Eichenberg.
2: Die Staats- und Regierungschefs der EU hatten schon Ende 2023 beschlossen, Gespräche aufzunehmen. Ungarn hatte sich aber einem ukrainischen Beitritt widersetzt. Die neue Regierung in Budapest, die seit gut einem Monat im Amt ist, gab die Blockade jetzt auf. Nun soll die erste Verhandlungsrunde am Montag beginnen. EU-Kommissionspräsidentin von der Leyen und Ratspräsident Costa sprachen in einer gemeinsamen Erklärung von einem großen Schritt nach vorn. Die Entscheidung sei eine Anerkennung für die Entschlossenheit und großen Anstrengungen beider Länder bei der Umsetzung von Reformen.
0: Das Institut der deutschen Wirtschaft rechnet offenbar damit, dass hierzulande in den nächsten 10 Jahren immer mehr Arbeitskräfte fehlen werden. Bis 2036 sollen es 4,3 Millionen sein, wie die Rheinische Post berichtet. Das wären gut 1 Million mehr als bislang erwartet. Grund sei die sinkende Bevölkerungszahl, unter anderem infolge der Migrationswende der Bundesregierung. Das IW fordert als Reaktion beispielsweise, mehr ausländische Fachkräfte anzuwerben. Die israelische Armee hat erneut Angriffe auf Ziele der Hisbollah-Miliz im Süden des Libanon angekündigt. Bewohner von 20 Ortschaften wurden aufgefordert, das Gebiet sofort zu verlassen. Die libanesische Armee meldete kurz darauf, israelische Angriffe auf Orte, für die Israel bereits zuvor zur Evakuierung aufgerufen hatte. Eigentlich gilt im Libanon seit Mitte April eine Waffenruhe. Israel und die Hisbollah-Miliz greifen sich dessen ungeachtet weiter täglich an. In Braunschweig geht heute der 39. Tag der Niedersachsen weiter. Das Land feiert damit seine Ehrenamtlichen, seine Geschichte und Kultur. Welches Programm die hunderttausenden Besucher erwartet, weiß Frank Ieben in Braunschweig.
3: Also heute gibt es jede Menge Programm auf den Bühnen in der Stadt. Vom Zirkus Fantasia aus Fürstenau und Kindermusik von Herr H. bis zur legendären Jazzkantine aus Braunschweig. Rund 270 Aussteller sind auch heute dabei. Also Vereine, Verbände, Behörden. Es gibt Stände vom Golfclub Braunschweig, der sein 100-jähriges Bestehen feiert mit einem Golfsimulator. Es gibt Trommelworkshops. Überall können Sachen ausprobiert werden. In der NDR-Erlebniswelt wird ein Blick hinter die Kulissen gewährt. Und es wird live vom Tag der Niedersachsen gesendet.
0: Das waren die Nachrichten. Das Wetter. Unbeständig mit einer Chance auf Sonne bei Temperaturen bis 20 Grad. Morgen viele Wolken, etwas Sonne, einige Schauer und vereinzelt auch Gewitter. Höchstens 16 bis 19 Grad. Es ist 14.04 Uhr.
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Am Mikrofon begrüßt Sie und euch heute wieder Hans Neumann und ich bin auch verantwortlich für den Inhalt der heutigen Sendung. Heute wegen der Übertragung vom Tag der Niedersachsen mal nur von 14 bis 15 Uhr. Und in der heutigen Playback-Sendestunde dreht sich alles um einige Keyboard-Spieler, die ihre Bands entscheidend geprägt haben oder auch Soloalben veröffentlicht haben. Und so

Sind dann heute dabei Manfred Mann und die Earth Band, Keith Emerson mit The Nice und Emerson, Lake & Palmer, Chick Corea mit Return to Forever und der Electric Band, Steve Winwood mit Traffic und seinem Soloprojekt, George Kochbeck mit Hotel 19 und Brian Auger mit Julie Driscoll. Und heute gibt's dann Musik nonstop und es geht los mit Manfred Mann's Earth Band, Blinded by the Light und danach Davis on the Road Again. 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
1: Schön warm hier. Das passt doch. Wir spielen jetzt ein Stück, es heißt Cold Hands. Damit ihr auch kalte Finger kriegt, müsst ihr ein bisschen mithelfen.

0: Mit Vereinbarungen zu einer Feuerpause, einer Freigabe der Straße von Hormuz und wirtschaftlichen Zugeständnissen an Teheran. Über das iranische Atomprogramm soll demnach erst später verhandelt werden.
1: Für die Ukraine und Moldau rückt ein EU-Beitritt näher. Wie EU-Kommissionspräsidentin von der Leyen und Ratspräsident Costa mitteilten, haben alle EU-Mitgliedstaaten zugestimmt, die nötigen Gespräche aufzunehmen. Der erste Verhandlungsblock soll am Montag beginnen. Dann wird es um die Werte und Grundprinzipien gehen, die für EU-Mitglieder gelten. Costa sieht die Gespräche als Zeichen der Anerkennung für die Ukraine und Moldau, für ihre Entschlossenheit und die harte Arbeit bei der Umsetzung von Reformen. Eine größere EU sei angesichts der wachsenden Unsicherheit in der Welt von gemeinsamem Interesse. Das Institut der deutschen Wirtschaft rechnet offenbar damit, dass hierzulande in den nächsten 10 Jahren immer mehr Arbeitskräfte fehlen werden. Bis 2036 sollen es 4,3 Millionen sein, wie die Rheinische Post berichtet. Das wären gut 1 Million mehr als bislang erwartet. Grund sei die sinkende Bevölkerungszahl, unter anderem infolge der Migrationswende der Bundesregierung. Das IW fordert als Reaktion beispielsweise, mehr ausländische Fachkräfte anzuwerben. Mecklenburg-Vorpommerns Ministerpräsidentin Schwesig ist erneut zur Spitzenkandidatin der Landes-SPD gewählt worden. Bei einem Parteitag in Wismar gaben ihr rund 99% der Delegierten ihre Stimme. Ziel sei es, die SPD wieder zur stärksten Kraft im Landtag zu machen, sagte Schwesig. Zurzeit liegt die SPD in Umfragen bei 27%, 9 Prozentpunkte hinter der AfD. Gewählt wird in Mecklenburg-Vorpommern Ende September. Bei der Fußball-Weltmeisterschaft sind auch die beiden anderen Co-Gastgeber USA und Kanada ins Turnier gestartet. Aus dem ARD-WM-Team Silke Heine.
2: Den USA ist ein Traumstart in ihrer Heim-WM gelungen. Beim 4:1 gegen Paraguay setzte Giovanni Reyna in der Nachspielzeit den Schlusspunkt. Nach seinem Treffer versteckte der Profi von Borussia Mönchengladbach den Ball unter seinem Trikot und steckte den Daumen in den Mund. Die Erklärung folgte prompt. Seine Frau erwartet das erste gemeinsame Kind. Der Sieg zum WM-Start sei der perfekte Zeitpunkt, um das zu verkünden, so Reyna. Einen Glücksmoment erlebte auch Kyle Larin. Der kanadische Stürmer erzielte 3 Minuten nach seiner Einwechslung im Spiel gegen Bosnien-Herzegowina den 1:1 Ausgleich und hielt seine Mannschaft damit im Rennen im Kampf um das Erreichen der K.O.-Runde.
1: Das waren die Nachrichten. Das Wetter in Norddeutschland. Gelegentlich Schauer, örtlich Gewitter, aber auch freundliche Phasen. Höchstwerte 15 bis 20 Grad an der Küste, teils stürmische Böen. In der Nacht weitere Schauer, vereinzelt auch Gewitter. Tiefstwerte 13 bis 8 Grad. Morgen viele Wolken, etwas Sonne, einige Schauer, vereinzelt Gewitter bei höchstens 16 bis 19 Grad. Es ist 15.04 Uhr.
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1: Um 16 Uhr mit Sönke Peters. Trotz Anzeichen einer Annäherung meldet das US-Militär eine neue Attacke des Iran. An der Straße von Hormuz wurden demnach mehrere Drohnen abgewehrt. Aus der NDR-Nachrichtenredaktion Tabea Tschöpe.
2: Der Zwischenfall in der Meerenge habe sich in den frühen Morgenstunden ereignet, so die Amerikaner. Iranische Drohnen griffen demnach mehrere Handelsschiffe an. US-Streitkräfte schossen die Flugkörper ab. Auf diplomatischer Seite kommen die USA und Iran aber offenbar voran. Nach Angaben des Vermittlers Pakistan stehen beide Seiten kurz vor einem ersten Abkommen. Demnach gibt es bereits einen abgestimmten Text. Allerdings soll der begrenzt sein auf Absprachen zu einer Waffenruhe und zur Straße von Hormuz. Der schwierigste Knackpunkt bleibt bestehen, nämlich das iranische Atomprogramm. Darüber soll erst

0: mit der AfD. In dem Moment, in dem die CDU der AfD die Hand reiche, sei sie kaputt, sagte der Vorsitzende des Arbeitnehmerflügels der Partei Radke der Frankfurter Allgemeinen Sonntagszeitung. Aus Berlin, Georg Schmarte.
1: Zwei führende CDU-Politiker aus Nordrhein-Westfalen werden noch deutlicher. CDU-Arbeitsminister Karl-Josef Laumann kündigte an, in einem solchen Fall die Partei zu verlassen. Das wäre das Ende der CDU und viele Mitglieder und auch er selbst würden austreten. Nordrhein-Westfalens Innenminister Herbert Reul bezeichnete die AfD und ihr Denken als größte Gefahr für die Demokratie. Es gebe nur eine Haltung, dagegen nämlich. Die CDU hat bisher per Parteitagsbeschluss Koalitionen und jede Form der Zusammenarbeit, sowohl mit der Linkspartei als auch mit der AfD ausgeschlossen.
0: Mit der traditionellen Truppenparade Trooping the Colour haben die Briten den Geburtstag ihres Königs gefeiert. Charles und Königin Camilla fuhren in London in einer Kutsche die Prachtstraße The Mall entlang zum Paradeplatz. Tausende Schaulustige säumten die Strecke bei strahlendem Sonnenschein. Zum Abschluss verfolgte die königliche Familie vom Balkon des Buckingham-Palasts aus einen Überflug der Royal Air Force. Charles wird erst im November 78 Jahre alt. Traditionsgemäß wird der Geburtstag britischer Monarchen im Juni gefeiert, wenn besseres Wetter zu erwarten ist. Bei der Fußball-WM sind inzwischen alle drei Gastgeberländer im Turnier. Nach Mexiko verzeichneten auch die USA und Kanada Erfolge. Aus dem ARD-WM-Team Desiree Krause.
2: Für Kanada gab es durch ein 1:1 gegen Bosnien-Herzegowina den ersten WM-Punkt in der Historie des Landes überhaupt. Die USA feierten ein 4:1 gegen Paraguay und legten so in Gruppe D vor. Am Abend, in der Nacht und am frühen Morgen deutscher Zeit steigen 8 weitere Teams ins Turnier ein. Highlight ist das Spiel von Rekordweltmeister Brasilien gegen Marokko, bei dem Brasiliens Superstar Neymar wegen einer Wadenverletzung allerdings noch fehlen wird.
0: Das waren die Nachrichten. Das Wetter in Norddeutschland. Schauer, örtlich Gewitter, auch freundliche Phasen, 15 bis 20 Grad. In der Nacht ähnlich bei 13 bis 8 Grad und auch morgen durchwachsen. Es ist 16.04 Uhr.
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1: Um 17 Uhr mit Sönke Peters. Die USA und der Iran haben sich nach pakistanischen Angaben auf eine Absichtserklärung für ein Friedensabkommen geeinigt. Nach den Worten von Pakistans Ministerpräsident Sharif soll sie demnächst auf elektronischem Wege unterzeichnet werden. Aus der NDR-Nachrichtenredaktion Thorsten Lange.
2: Zum Inhalt äußerte sich der Premier nicht. Sein Land hat zwischen beiden Seiten vermittelt. Aus verschiedenen Quellen verlautete, dass die Straße von Hormus wieder für den Schiffsverkehr geöffnet werden soll. Die USA sollen die Blockade iranischer Häfen aufheben und eingefrorene Gelder freigeben. Unklar ist, ob die Vereinbarung auch Israels Angriffe gegen die Hisbollah im Libanon umfasst. Spekuliert wird zudem, dass der Iran für Fahrten durch die Straße von Hormus Gebühren verlangen könnte. Über das iranische Atomprogramm soll später verhandelt werden.
1: Die Europäische Union treibt die Aufnahme der Ukraine und Moldaus voran. Die Botschafter der 27 Mitgliedstaaten einigten sich in Brüssel darauf, die nächste Phase der Beitrittsgespräche mit beiden Ländern einzuleiten. Die erste Verhandlungsrunde soll am Montag beginnen. Für die Ukraine ist die EU-Mitgliedschaft ein zentrales strategisches Ziel. Kiew möchte das Land trotz der anhaltenden russischen Invasion in der politischen Mitte Europas verankern. Präsident Zelensky dankte der EU für einen starken Schritt für Europa und gratulierte dem Nachbarland Moldau. Die geplante Krankenkassenreform der Bundesregierung sorgt für Spannungen.

0: Drogenbeschränkungen härter werden.
1: Die USA haben den Anführer einer venezolanischen Drogenbande getötet. Laut US-Präsident Trump handelt es sich um Nino Guerrero, den Kopf der Gruppe Tren de Aragua. Dieser sei von einem US-Kommando so wörtlich exekutiert worden. Der Angriff erfolgte demnach in enger Abstimmung mit der Übergangsregierung in Caracas. Die bestätigte die Tötung Guerreros. Trump verbreitete auch ein Video, das ein Gebäude mit einem grünen Dach und dann eine Explosion zeigt. Bei der Fußball-WM bereitet sich das DFB-Team auf sein erstes Spiel vor. Zurzeit läuft das letzte Training der Mannschaft vor der Partie. Aus dem ARD-WM-Team Desiree Krause.
2: Um 21 Uhr geht's per Charterflug zum ersten deutschen Spielort Houston. Morgen Abend dort dann die Partie gegen Curaçao. Mit Kanada und den USA sind die beiden verbleibenden Co-Gastgeber ins Turnier eingestiegen. Am Abend, in der Nacht und am frühen Morgen deutscher Zeit gibt es 4 weitere Partien. Highlight ist das Spiel von Rekordweltmeister Brasilien gegen Marokko, bei dem Brasiliens Superstar Neymar wegen einer Wadenverletzung allerdings noch fehlen wird.
1: Das waren die Nachrichten. Das Wetter in Norddeutschland bewölkt, gebietsweise Schauer, vereinzelt Gewitter, daneben einige Auflockerungen, höchstens 14 bis 18 Grad, teils stürmisch. In der Nacht bewölkt, einige Schauer oder Gewitter, Tiefstwerte 13 bis 8 Grad. Morgen viele Wolken, einige Schauer oder Gewitter, etwas Sonne, Höchstwerte 16 bis 19 Grad und am Montag teils freundlich mit einigen Schauern bei 16 bis 20 Grad. Es ist 17.04 Uhr.
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3: Na super.
4: Hier ist unsere Fußballkolumne von einem, der auch keine Ahnung hat. Und liebe Hörer, sind Sie auch noch oder schon im Fußballfieber? Hier ist unsere Fußballkolumne von einem, der auch keine Ahnung hat.
3: Willkommen zur WM-Kolumne.
4: Ja, da mir ja nachgesagt wird, ich hätte keine Ahnung von Fußball. Das stimmt ja so nicht.
3: Doch.
4: Aber mir natürlich ein Fußballexperte an der Seite sitzt. Wohlgemerkt.
5: Das bin ich.
4: An der Seite, weil ich bin hier der Chef. Er spielt selber Fußball. Ich hänge mich gerne an ihn an, wenn es darum geht, wer spielt gut, warum ist das nicht gut gelaufen, was ist eigentlich eine hängende Sechs und so weiter. Alles das erfahrt ihr in der WM-Kolumne und jetzt übergebe ich mich an Erik.
5: Ja, unsere heutige Agenda besagt, dass wir uns einmal die Gruppen anschauen. Wir haben ja jetzt schon ein, zwei Spiele hinter uns. Wir wollen aber gerne mal analysieren, wer denn in welcher Gruppe Gruppensieger wird. Und wir starten direkt mit Gruppe A. Hier haben wir Mexiko, Südkorea, Tschechien und Südafrika. Das deutet natürlich alles statistisch gesehen eher auf Mexiko, auch weil sie Gastgeber sind.
4: Heißt ja eigentlich auch Mexiko?
5: Ja, so viel dazu. Ich glaube, da sind wir uns einig, tendiere auch dazu, dass Mexiko wahrscheinlich hier der Gruppensieger wird. Und ich könnte mir vorstellen, dass eventuell Südkorea weiterkommt. Also, dass Tschechien vielleicht irgendwie als ein guter Dritter nachzieht. Aber ich glaube, die ersten beiden Plätze werden von Mexiko und Südkorea belegt. Was sagst du?
4: Prinzipiell ist es aber schön, dass es so eine Art Wundertüte bleibt, weil wenn alle Favoriten gleich von vornherein gesetzt und durch werden, ist es ja langweilig.
5: Eigentlich steckt ein Herz für Südafrika wahrscheinlich, ne?
4: In jedem Fall. Südafrika als Überraschungsmannschaft. In den letzten Jahren waren ja auch nicht schlecht, beispielsweise bei dieser, wie hieß die Dings?
5: Club-WM.
4: Und auch dort hatte sich ja ein südafrikanischer Club.
5: Mamelodi Sundowns.
4: Genau, hatte sich ja qualifiziert und spielt einen tollen Fußball, schön anzusehen. Ein bisschen wie Ballett.
5: Ja, es hat Spaß gemacht.
4: Südafrika hat ja Donnerstag schon gespielt gegen Mexiko und naja, schön gespielt haben sie jetzt nicht, aber gut geschlagen mit einem 0-2.
5: Mexiko, nicht Mexiko.
4: Okay.
5: Ich bin gespannt. Ich würde mich freuen, wenn die irgendwie auf die Strecke kriegen,
4: die Vorrunde zu überstehen. Ja, und Gruppe B machen wir dann nächste Woche.
5: Wir können nicht jede Woche nur eine Gruppe machen. Das dauert. Es geht gar nicht. Wenn die WM vorbei ist, sind wir dann bei Gruppe F oder so.
4: Ja, die kommen dann weiter.
5: Das war's für diese Woche mit der WM-Kolumne. Yeah, yeah.

0: Braunschweig feiert ja immer noch den Klassenerhalt der Eintracht. Das ist mal echte Fankultur. Und diese pure Leidenschaft wurde auch besungen in unserem Club Vibrations.
1: Wenn am Samstag um 14 Uhr meine Eintracht spielt, dann bin ich für die Welt da draußen eigentlich nicht mehr großartig zu gebrauchen, weil ich bin kopfmäßig wirklich nur noch an der Hamburger Straße im Eintrachtstadion, wenn ich nicht körperlich da bin. Und jeder, der irgendwo Fan von einem Verein ist, der kann das wahrscheinlich nachvollziehen.

0: Jeder Tag besteht aus vielen Wirklichkeiten. Die Natur des Ozeans entwirrt diese, und je länger wir ihn betrachten und über unsere Wirklichkeiten nachdenken, desto mehr werden sie zu Träumen und Sehnsüchten. Am Ende lässt uns der Ozean zurück in einer Sehnsucht, die uns selbst zur einzigen Wirklichkeit macht.
1: Ein Ausschnitt aus meinem ersten Hörspiel Open Sky leitet die schönsten Tage oder Nächte des Jahres ein. In His Antonia zur Sommersonnenwende.
2: Auch Midsommer genannt. Dieser Tag ist auf der nördlichen Erdhalbkugel der längste Tag des Jahres.
1: Und auf der anderen Seite der kürzeste, am 20. Juni, das ist schon nächsten Sonnabend. Und ab dann werden die Tage auch leider wieder kürzer.
2: Doch wieso hat dieser Zeitpunkt eine solche Bedeutung in unserem Kalender? Die Verehrung der Sonne geht auf Traditionen in der Urgeschichte der Menschheit zurück, in den ältesten Zeitabschnitt der Geschichte der Menschen. Die Sonne hat essentielle Bedeutung für das irdische Überleben. Und die Menschen wussten, dass sie sich zu dieser Jahreszeit nicht sorgen mussten, während die Erde Ernte und Leben im Überfluss hervorbrachte. Die Midsommerwende wurde intensiver gefeiert, je größer der Unterschied zwischen dem kalten Winter und dem warmen Sommer war. In nordeuropäischen Ländern, in denen die Nächte zu dieser Zeit kaum oder gar nicht mehr dunkel werden, haben die Midsommerfeste die größte Bedeutung. Das Gegenstück zur Sommersonnenwende ist die Wintersonnenwende, die Ende Dezember stattfindet.

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1: Alter, morgen steht das erste WM-Spiel von Deutschland an gegen Curaçao. Oh Mann, ey, ich hab ein bisschen Respekt, muss ich sagen, aber ich freu mich auch.
2: Und das Wichtigste ist, dass wir alle zusammen sind.
3: Sien, it's a summer of love. Und wir haben nun einen Gruß nach Südafrika, einem WM-Land. Und die hatten einen ganz großen WM-Titel auch für uns. South African Band Palutones. Sie hatten einen der größten WM-Titel zur WM 2010 in South Africa with Greetings to Brindley.

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3: Sind die erste Good Vibrations Summer Show, ein verrückter Sommer. Und hier ist Sommermusik aus der Rubrik Songs, die gerade eben rausgekommen sind oder vielmehr vor ein, zwei Jahren, aber schon in Vergessenheit geraten sind oder gar nicht erst gespielt. In diesem Fall ein Tipp von Antonia, Lady Gagas Album Chromatica.
4: Ich war schon immer ein riesiger Fan von Lady Gaga und ihrer Musik, eigentlich schon seit ihrem ersten Album, mit dem sie auch weltweit bekannt geworden ist. Die Lieder sind im Vergleich zu denen auf ihrem letzten Album wieder etwas poppiger und erinnern an ihre ersten Songs aus dem Beginn ihrer Karriere. Sie sind sehr energiegeladen und es gibt keine wirklich ruhigen, balladenartigen Songs auf dem Album. Einige Liedtexte sind trotz der Aufmachung und der schnellen Beats sehr tiefgründig, wie ich finde, und vermitteln auch eine Message an den Hörer. Und ich persönlich finde es eigentlich sehr schade, dass es im deutschen Radio zumindest seit Jahren eher still um Lady Gaga geworden ist. Und dass kaum noch neue Songs von ihr gespielt werden, sondern wenn dann halt nur die alten, die inzwischen wahrscheinlich schon viele von euch überhört haben. Deswegen dachte ich mir, warum dann nicht wenigstens hier in diesem Programm? Deshalb kommt hier der erste Song aus ihrem Album Chromatica, der mich dazu gebracht hat, es sofort zu mögen. Alice von Lady Gaga.

0: Und für die Jüngeren unter euch, die ihr vielleicht jetzt am Strand einschlafen wollt, der Abendgruß.
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8: So, hi, this is Phil Bate saying hello to Good Vibrations, Children's Charity Radio.
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0: Erik im Interview mit Phil Bates von Electric Light Orchestra Part 2 in Wernigerode vor, es ist lange her, da war glaube ich 5 oder 6 oder so. Und hier ist Phil Bates mal im Hintergrund in einem Reggae.

Everyone's Got to be Free, featuring ja Phil Bates, den gerade gehörten im Interview mit Erik. Da war er, glaube ich, 4 oder 3 oder 2. Also Erik, nicht der Phil.

Abendbild. Im Abendrot der Himmel glüht, die Sonne geht nun schlafen. Der Knabe singt sein Abendlied und zieht Gemach durchs stille Ried zur Hürde mit den Schafen. Sein Gruß schwebt noch der Sonne nach. Fahr wohl, wir sehen uns wieder. Bring morgen einen schönen Tag. Dann blase ich durch den Grünhag dir meine schönsten Lieder. Das machen wir auch. Wir blasen ihnen unsere schönsten Lieder. Über die 104,6. Und das sind Pride of Lions, unter anderem mit dem Ex-Sänger von Survivor. Und wenn Sie gerade unterwegs sind mit dem Auto, dann ziehen Sie mal ein bisschen auf, denn das lohnt sich jetzt schon, mal die Fenster runterzukurbeln und die Ärmel rauszuhängen. Heaven on Earth, den wünschen wir uns auch. Sie hören Good Vibrations mit Mr. Crocodile.

Tja, Pride of Lions. Und wenn Sie jetzt denken, was wärmt der denn die alten Kamellen auf? Nee, die haben eine neue CD am Start und wir haben die erste Single.

0: Klingt ein bisschen wie Survivor. Ja, Jim Patrick war natürlich Kopf der Band Survivor, Stimme und natürlich auch erfolgreicher Hitkomponist. Und dazu gesellte sich Toby Hitchcock und die sind Pride of Lions.
1: Unbelievable!
2: Tanzen noch mal ein bisschen. Tango.

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8: Wir haben Good Vibrations mit Fußballmusik begonnen und runden Good Vibrations in dieser Stimmung natürlich auch ab. Und das ist er nun, der wohl größte Fußballhit aller Zeiten. Nein, nicht der Theodor steht im Tor, sondern Dario G, Carnaval de Paris.

0: Eriks Wort zum Sonntag.
1: Ja, Kroko hat mich vor der Sendung darum gebeten, das Wort zum Sonntag auszusprechen und ich würde euch gerne über eine Information in Kenntnis setzen, die mir gerade am eigenen Leibe widerfahren ist. Mir wurde gerade erklärt und ich habe gerade einen kleinen Einlauf bekommen darüber, dass Herr Bohlig sein externes Wasser von unserem Wasser trennt.
0: So, das war's für heute. Bis nächste Woche. Hang loose and keep an eye on summer.
2: Ja, ciao.

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1: Um 18 Uhr mit Michael Hafke. Die USA und der Iran haben sich nach pakistanischen Angaben auf eine Absichtserklärung für ein Friedensabkommen geeinigt. Nach den Worten von Pakistans Ministerpräsident Sharif soll sie demnächst auf elektronischem Wege unterzeichnet werden. Aus der NDR-Nachrichtenredaktion Thorsten Lange.
2: Zum Inhalt äußerte sich der Premier nicht. Sein Land hat zwischen beiden Seiten vermittelt. Aus verschiedenen Quellen verlautete, dass die Straße von Hormus wieder für den Schiffsverkehr geöffnet werden soll. Die USA sollen die Blockade iranischer Häfen aufheben und eingefrorene Gelder freigeben. Unklar ist, ob die Vereinbarung auch Israels Angriffe gegen die Hisbollah im Libanon umfasst. Spekuliert wird zudem, dass der Iran für Fahrten durch die Straße von Hormus Gebühren verlangen könnte. Über das iranische Atomprogramm soll später verhandelt werden.
1: Israels Militär hat erneut Angriffe auf Ziele der Hisbollah-Miliz im Süden des Libanon geflogen. Zuvor hatte ein Armeesprecher die Bewohner der Stadt Nabatieh und umliegender Ortschaften zur sofortigen Evakuierung aufgerufen. Man werde mit aller Härte vorgehen, hieß es. Libanesische Medien melden einen Toten und mehrere Verletzte. Mecklenburg-Vorpommerns Ministerpräsidentin Schwesig ist erneut zur Spitzenkandidatin der Landes-SPD gewählt worden. Bei einem Parteitag in Wismar gaben ihr rund 99% der Delegierten ihre Stimme. Ziel sei es, die SPD wieder zur stärksten Kraft im Schweriner Landtag zu machen, sagte die 52-Jährige. Zurzeit liegen die Sozialdemokraten in Umfragen bei 27%, 9 Prozentpunkte hinter der AfD. Gewählt wird in Mecklenburg-Vorpommern am 20. September. Die geplante Krankenkassenreform der Bundesregierung sorgt für Spannungen mit der Pharmaindustrie. Arzneimittelhersteller warnen vor Einsparungen in ihrem Bereich. Gesundheitsministerin Warken bleibt bei ihrem Standpunkt. Aus Berlin, Oliver Neuroth.
3: Warken stellt klar, jeder Bereich müsse seinen Beitrag leisten bei dieser Reform. Versicherte, Ärzte, Krankenhäuser und die Pharmaindustrie. Die CDU-Politikerin spricht im Interview mit den Funke-Medien von einem ausgewogenen Vorschlag, den sie gemacht hat. Deutschland bleibt nach ihren Worten ein attraktiver Standort für die Pharmabranche. Konzerne wie Boehringer Ingelheim und Eli Lilly sehen das anders. Sie bringen ins Spiel, weniger in Deutschland zu investieren, wenn sie, wie von Ministerin Warken geplant, den Krankenkassen bei vielen Medikamenten höhere Rabatte gewähren müssen.

0: für die Partie gegen Curaçao. Aus dem ARD-WM-Team Desiree Krause.
1: Mit einem offensichtlich fitten Manuel Neuer im Tor und mit großen Ventilatoren und Sprühnebel zur Abkühlung hat die deutsche Mannschaft ihr letztes Training vor dem ersten Gruppenspiel morgen hinter sich gebracht. Um 21 Uhr hebt dann der Flieger in Richtung Houston ab. Bis zum morgigen Vormittag gibt es 4 WM-Partien, unter anderem um 21 Uhr Katar gegen die Schweiz und um Mitternacht Rekordweltmeister Brasilien gegen Marokko.
0: Und das waren die Nachrichten. Das Wetter in Norddeutschland. Es ist bewölkt, dazu gibt es gebietsweise Schauer, vereinzelt auch Gewitter und daneben einige Auflockerungen bei 14 bis 18 Grad und es ist teils stürmisch. In der Nacht dann bewölkt, dazu einige Schauer und Gewitter und 13 bis 8 Grad. Morgen gibt es viele Wolken, dazu einige Schauer und Gewitter und etwas Sonne und 16 bis 19. Am Montag ist es teils freundlich und örtlich Schauer bei 16 bis 20 Grad. Es ist 18.04 Uhr.
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3: Hallo und herzlich willkommen zu WhatsApp, dem Veranstaltungsmagazin auf der Okawelle mit Florian Damm am Mikro. Allerdings wird man mich auch jetzt nur am Anfang der Sendung hören. Zwei Konzerttipps habe ich mitgebracht und dann noch gute Musik von Mo, also Jamrock at its best. Ja, und die beiden Konzerthinweise, die sind für heute und morgen. An diesem Wochenende findet ja der Tag der Niedersachsen hier in Braunschweig statt. Und das musikalische Highlight, das wird wahrscheinlich das Konzert der Jazzkantine in gut anderthalb Stunden sein. Sie treten vom Staatstheater auf. Also da sollte man sich so langsam aufmachen. Es gibt auch noch ein ganz gutes musikalisches Vorprogramm. Also vor dem Staatstheater heute um 19.30 Uhr die Jazzkantine mit keinem Bock. Ja, und morgen gibt es dann ein Konzert, ja, das dann in einem Laden stattfinden wird, der erst seit gestern, soviel ich weiß, dann offen hat. Herzschlag heißt das. Das ehemalige Sausalito am Hagenmarkt. Da würde jetzt kurzfristig noch einen Zugang schaffen. Und morgen ab 16 Uhr treten dort George and his New Heartaches auf. Das heißt bester Country und Western Swing. When you're tired of breaking other hearts heißt das Stück, was ich aufliegen habe. Wie gesagt, die Sendung wird dann auch aufgefüllt von guter Musik von Mo. Florian Damm sagt danke fürs Zuhören und bis die Tage und hier die Jazzkantine.

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2: Um 19 Uhr mit Michael Hafke. Die USA und der Iran haben sich nach pakistanischen Angaben auf eine Absichtserklärung für ein Friedensabkommen geeinigt. Nach den Worten von Pakistans Ministerpräsident Sharif soll sie demnächst auf elektronischem Wege unterzeichnet werden. Aus der NDR-Nachrichtenredaktion Thorsten Lange.
3: Zum Inhalt äußerte sich der Premier nicht. Sein Land hat zwischen beiden Seiten vermittelt. Aus verschiedenen Quellen verlautete, dass die Straße von Hormus wieder für den Schiffsverkehr geöffnet werden soll. Die USA sollen die Blockade iranischer Häfen aufheben und eingefrorene Gelder freigeben. Unklar ist, ob die Vereinbarung auch Israels Angriffe gegen die Hisbollah im Libanon umfasst. Spekuliert wird zudem, dass der Iran für Fahrten durch die Straße von Hormus Gebühren verlangen könnte. Über das iranische Atomprogramm soll später verhandelt werden.
2: Israels Militär hat erneut Angriffe auf Ziele der Hisbollah-Miliz im Süden des Libanon geflogen. Zuvor hatte ein Armeesprecher die Bewohner der Stadt Nebatieh und umliegender Ortschaften zur sofortigen Evakuierung aufgerufen. Man werde mit aller Härte vorgehen, hieß es. Libanesische Medien melden einen Toten und mehrere Verletzte. Auch zwischen Israel und dem Libanon gilt eigentlich eine Waffenruhe, die aber täglich von beiden Seiten missachtet wird. Mecklenburg-Vorpommerns Ministerpräsidentin Schwesig ist erneut zur Spitzenkandidatin der Landes-SPD gewählt worden. Bei einem Parteitag in Wismar gaben ihr rund 99% der Delegierten ihre Stimme. Ziel sei es, die SPD wieder zur stärksten Kraft im Schweriner Landtag zu machen, sagte die 52-Jährige. Zurzeit liegen die Sozialdemokraten in Umfragen bei 27%, 9 Prozentpunkte hinter der AfD. Gewählt wird in Mecklenburg-Vorpommern am 20. September. In 24 Stunden ist Anpfiff für die deutsche Fußballnationalmannschaft. Mit dem ersten Gruppenspiel gegen Curaçao steigt das Team von Trainer Julian Nagelsmann ins WM-Turnier ein. Aus dem ARD-WM-Team Desiree Krause.
4: Kurz vor 20 Uhr macht sich die deutsche Nationalmannschaft auf den Weg aus ihrem WM-Quartier zum Flughafen. Dann geht's per Chartermaschine nach Houston. Nachdem heute noch mit einem fitten Manuel Neuer in der Hitze trainiert wurde, wird morgen dann in einem klimatisierten Stadion gegen Curaçao gespielt. 4 WM-Partien gibt es bis morgen Vormittag. Unter anderem spielt um Mitternacht Rekordweltmeister Brasilien gegen Marokko und um 3 Uhr Haiti gegen Schottland.
2: Und das waren die Nachrichten. Das Wetter Norddeutschlands ist bewölkt, dazu kommen gebietsweise Schauer, vereinzelt auch Gewitter. Daneben einige Auflockerungen bei 14 bis 18 Grad, dazu ist es teils stürmisch. In der Nacht dann ist es bewölkt, es gibt einige Schauer und Gewitter, Werte gehen zurück auf 13 bis 8 Grad. Morgen dann wieder viele Wolken, dazu einige Schauer und Gewitter und etwas Sonne und 16 bis 19 Grad. Am Montag teils freundlich, örtlich Schauer und 16 bis 20. Und am Dienstag dann mehr Sonne und etwas wärmer, 17 bis 22 Grad. Es ist 19.03 Uhr.
5: Und Sie hören Radio Okawelle 104,6 am Samstagabend gleich mit einer Stunde Regionalsport.

0: dort, wo es geht. Gute und sichere Fahrt durch Ihren Samstagabend.
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Sportzeit auf Radio Okawelle 104,6 zu einer Stunde Regionalsport begrüßt Sie heute Abend Andreas Evert. Und das mit folgenden Themen. Wir schauen zum American Football in die erste Bundesliga der Frauen. Die Lady Lions Braunschweig hatten am Samstag die Dresden Monarchs Ladies zu Gast. Und in dem Zusammenhang verraten wir Ihnen natürlich auch, wie die Männer gespielt haben, der Braunschweig Lions, ebenfalls gegen die Dresden Monarchs. Dann machen wir einen Abstecher zum Faustball in die zweite Bundesliga. Nord-erster Heimwettkampf an diesem Wochenende für den MTV Vorsfelde gegen TuS Spenge und den Tabellenführer TuS Empelde. Darüber hinaus blicken wir voraus, genauer gesagt eine Woche voraus. Dann findet nämlich in Salzgitter-Tiede der 30. Jugend-Viktoria-Cup im Feldhallenball statt. Ein bisschen weiterhin ist es noch bis zu zwei weiteren Events, auf die wir im Laufe dieser Sendung vorausschauen, nämlich auf die Tennis Bravo Open. Und Galopprennsport wird auch ein Thema sein, die Harzburger Galopprennwoche. Auch da schauen wir voraus. Darüber hinaus gibt es natürlich Meldungen und Ergebnisse aus der Welt des Sports und natürlich hier aus der Region mit Fokus hier auf die Region am Wochenende des Wochenendes. Tag der Niedersachsen steht an diesem Wochenende in Braunschweig an. Und damit beginnen wir auch musikalisch unsere Sendung, denn das ist einer dieser Acts, die an diesem Wochenende in Braunschweig zu hören sein werden. Glasperlen spielen mit. Geiles Leben. Schönen Abend.

0: Die Zweitbundesliga-Faustballer des MTV Vorsfelde haben am Samstag im ersten Heimwettkampf der Saison zwei knappe Fünfsatzniederlagen hinnehmen müssen. Gegen den TuS Spenge setzt es zum Auftakt nach starkem Beginn ebenso eine 2:3-Niederlage wie gegen Tabellenführer TuS Empelde. Beim 2:3 gegen Spenge hatten die Gastgeber den ersten Satz klar mit 11:3 gewonnen, verloren Satz Nummer 2 mit 9:11 und führten nach einem mit 11:9 gewonnenen dritten Satz mit 2:1 Sätzen. Doch die Sätze 4 und 5 gingen mit 10:12 und 8:11 verloren. Bitter, meinte nach Spielende Vorsfeldes Trainer Frank Kuvert Behrens.
1: Ja, also von der Grundaussage muss ich attestieren, dass wir noch kein Spiel hatten, in dem wir keine Chance gehabt haben. Wir haben auch gegen die, das ist jetzt also der letzte Spieltag in der Hinrunde sozusagen, also die beiden Mannschaften, die wir heute bespielen, waren noch nicht unsere Gegner, aber alle anderen, die wir am Start hatten, waren wir immer mit im Boot. Wir haben aber keins unserer Fünfsatzspiele gewinnen können. Wir sind ganz oft so mit Blitzstarts unterwegs gewesen, haben den Gegner teilweise den ersten Satz heute zum Beispiel gegen Spenge mit 10:3 oder 11:3 gewonnen. Also keine Chance dem Gegner gelassen und an der Wand gespielt. Warum das dann so abbröckelt, kann ich jetzt also gar nicht mal sagen. Also der eigentliche Grund, ein Fehler hier, ein Fehler da, ein bisschen unaufmerksam. Der Gegner ist stärker geworden, das muss man sagen. Sind in der Tabelle schließlich auch Dritter, also das ist schon ein Gegner. Und wir dümpeln wieder so, ja, wenn es heute mit 0:4 nach Hause gehen sollte, am Ende der Skala. Und da wird es dann natürlich schwer und dann wird auch so ein Spiel schwer, weil das ist in den Köpfen drin von den Spielern. Und ganz klar, wenn ich so ein Fünfsatzspiel jedes zweite gewinne, dann habe ich eher so den Gedanken, ich kann das gewinnen. Aber wenn ich jedes verliere, dann denkt man so, naja, jetzt haben wir 2:0, dann haben sie einen Satz gewonnen, dann gewinnen sie noch einen, also das wird schon wieder nichts. Und das, ja, spiegelt sich auch im Spiel dann so ein bisschen wieder. Ne? Selbstvertrauen verschwindet. Und so wie die sich im ersten Satz gepusht haben in der Mannschaft und wie die Konzentration war, das wird dann immer weniger und verschwindet. Ne? Also die berühmte breite Brust stellt sich einfach nicht ein, ich weiß auch nicht.
0: Und die Worte von Frank-Kuvert Behrens spiegelten sich auch im Verlauf des zweiten Spiels gegen Tabellenführer TuS Empelde wieder. Diesmal gingen die Sätze 1 und 2 mit 11:9 und 11:7 an Empelde. Doch die Vorsfelder Gastgeber kämpften sich zurück in die Partie und gewannen die Sätze 3 und 4 mit 11:7 und 11:5. Was folgte, war Satz Nummer 5 und die von Frank-Kuvert Behrens schon beschriebene Ladehemmung, sodass der Entscheidungssatz wieder mit 11:7 an den TuS Empelde ging. Mit 4:12 Punkten bleibt der MTV Vorsfelde in der zweiten Faustball-Bundesliga auf Tabellenrang 7, der am Saisonende den Klassenerhalt bedeuten würde. Aufgrund eines starken Neuzugangs vor Saisonbeginn hatten sich die Verantwortlichen beim MTV Vorsfelde allerdings etwas mehr vorgestellt.
1: Ja, und das hat auch dazu geführt, dass wir dieses Saisonziel so ein bisschen ins Auge gefasst haben. Wir haben einen jungen Schlachmann aus Burgdorf dazu bekommen. Burgdorfer waren letztes Jahr auch zweite Liga, sind aber abgestiegen und der war beruflich jetzt seit einem halben Jahr in Braunschweig installiert, also ist dichter an uns rangerückt und hat dann auch schon mal beim Training geschnuppert, gab auch schon vorher andere Verbindungen und hat sich dann dafür entschieden, bei uns im Sommer zu spielen, sodass wir eigentlich neben Martin, dem etatmäßigen Schlagmann, noch einen zweiten guten Schläger am Start haben, was halt dazu geführt hat, dass wir die Sache ganz ein bisschen anders eingeschätzt haben, als so wie sie sich momentan dann eben abbildet. Es sollte schon so ein bisschen nach oben gehen und eigentlich wollten auch alle. Ne? Aber ich habe so das Gefühl, dass das Potenzial, was wir durch diesen Zugang haben, führt auch dazu, dass wir effektiveres Training machen können. Wenn man zwei gute Schlagleute hat, die dann kann man mit zwei Mannschaften eben das Training auch mal spielen. Das hat sich aber noch nicht so richtig entwickelt. Im Gegenteil. Also es ist vom Kopf her angenommen worden, dass wir zwei haben, aber es wird nicht so umgesetzt. Das muss ich immer wieder feststellen. Und wir haben leider einen Dauerverletzten mit Gian Rudolf, der so unsere Bank hinten war. Und das ist schon schwer zu kompensieren, so will ich es vielleicht mal sagen. Da sind wir doch ein bisschen geschwächt durch den Abgang, muss man schon bald sagen, weil ich glaube nicht, dass er diese Saison nochmal an den Start kommt.
0: Am ersten Heimspieltag der Saison spielte am Samstag zudem das wechselhafte Wetter mit phasenweise Sonnenschein und im nächsten Moment Regen und Wind eine nicht unwichtige Rolle.
1: Ja, grundsätzlich müssen wir mit allem klarkommen, was uns geboten wird vom Wettergott. Das ist schon so, ist einfach so. Man kann das so ein bisschen abbilden, weil das Training ja auch draußen stattfindet und entsprechend das Wetter sich darstellt und präsentiert. Aber es verzerrt so den eigentlichen Spielgedanken teilweise. Ne? Wenn ich als Angabenschläger einen Ballwurf habe und damit koordiniert meinen Anlauf bei einer Sprungangabe beispielsweise oder auch eine Bewegung zum Ball hin und der wird dann vom Wind ganz woanders hingetragen, dann ja, führt das zu ganz kuriosen und absurden Situationen mitunter. Ne? Und konterkariert den Spielgedanken teilweise auch. Ne? Macht also wenig Spaß, muss man ehrlich sagen.
0: Bleibt nur zu hoffen, dass beim zweiten Heimwettkampf der Saison durchgehend gutes Wetter herrscht. Geht es dann doch gegen die Mitkonkurrenten im Kampf um den Klassenhalt, wie Vorsfeldes Trainer Frank Kuwert-Behrens abschließend zusammenfasst, um alles.
1: Ja, also das wäre am 11.07., das ist dann der letzte Spieltag der zweiten Bundesliga Nord, sind wir wieder im Heimspielmodus als Gastgeber. Der MTV Oldendorf und der ETV Hamburg sind da die Gastmannschaften. Aktuell zwei Teams, die halt auch mit uns im Keller stehen. Und da ist es schon wichtig, dass wir nochmal eine gute Leistung abrufen, um da die nötigen Punkte dann wahrscheinlich für den Klassenerhalt einzufahren.
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0: 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An diesem Wochenende sehr wurflastig vom Faustball kommen wir zum Feldhandball. Am 20. und 21. Juni 2026 veranstaltet die Handballabteilung des FC Viktoria Tiede im Sportpark in Salzgitter-Tiede den 30. Jugend-Viktoria-Cup. Immo Hübner, Organisator vom Veranstalter FC Viktoria Tiede, mit allen Einzelheiten zu diesem schon traditionellen Feldhandball-Event.
1: Ja, es ist unser 30. Jugend-Viktoria-Cup, also quasi ein kleines Jubiläum, was am 20. und 21. Juni auf der Sportanlage im Sportpark in Salzgitter-Tiede stattfinden wird. Das Ganze beginnt am Samstag, dem 20. Juni ab 14 Uhr mit einem kleinen Beachhandball-Turnier der männlichen D- und der weiblichen B-Mannschaften, wobei bei der männlichen D8 und bei der weiblichen B4-Mannschaften beteiligt sind. Ja, und der Hauptprogramm ist dann der Sonntag, der große Tag mit den 68 Mannschaften in den Altersklassen weibliche B bis weiblich E und männlich C bis männlich E sowie den Minimannschaften. Bei den Minimannschaften, Turnierbeginn insgesamt ist 9.30 Uhr, sind es 12 Mannschaften, die spielen, in zwei Gruppen aufgeteilt, in Riesen und Zwerge, je nach Leistungsstärke bzw. Altersstärke aufgeteilt. Ja, und die anderen Staffeln sind unterschiedlich. Gerade in der männlichen D-Jugend haben wir mit 13 Mannschaften einen riesengroßen Batzen an Mannschaften. Da haben wir auch mit Spiele mit Achtelfinale, Viertelfinale spielen, sodass wir allen Mannschaften möglichst auch viele Spiele garantieren möchten. Ja, im männlichen C-Jugendbereich sind 7 Mannschaften, bei der männlichen E 9. Und bei der weiblichen Jugend sieht es ein bisschen weniger aus, aber da sind wir zumindest auch bei 6 bis 7 Mannschaften von der B-Jugend bis zur E-Jugend dabei.
0: Das große Teilnehmerfeld stellte die Organisatoren des FC Viktoria Tiede um Immo Hübner bei der Spielplangestaltung vor die ein oder andere Herausforderung.
1: Ja, richtig. Wir haben halt zum ersten Mal heute gemacht, das war quasi mit einem App, einer Programm. Tastatur quasi das Programm erstellen wollten, den Spielplan erstellen wollten. Sonst habe ich das immer die ganzen Jahre über manuell gemacht. Habe natürlich auch immer hin und her geschoben, die Spiele, und habe es dann manuell eingegeben. Ja, vom Programm her, aber es ist trotzdem auch schwierig, weil dann doch immer Konflikte kommen, gerade weil Mannschaften sagen wollen, ja, wir möchten aber mit den Mannschaften nicht parallel dann spielen und bei 68 Mannschaften alle Wünsche zu erfüllen, auch möglichst keine großen Pausen zu haben, nicht, dass irgendwas um 9.30 Uhr dann erstes Spiel ist und das zweite Spiel ist vielleicht um 14 Uhr erst. Wir sitzen immer noch dabei, sind aber fast so final jetzt fertig, also nach gut gefühlten 4 bis 5 Stunden ungefähr.
0: Der Favoritenkreis beim 30. Jugend-Viktoria-Cup in den einzelnen Jugendklassen ist breit gefächert, wie Organisator Immo Hübner skizziert.
1: Ja, auf jeden Fall unser Dauergast, TSV Anderten, gerade im männlichen Jugendbereich, auch mit der männlichen C-Jugend spielen sie Regionalliga. Auch SV Stöckheim, ich meine, die haben es auch geschafft, Regionalliga oder zumindest Oberliga zu spielen. Das dürfen die Favoriten in der C-Jugend sein. Bei der D-Jugend wird es sehr interessant werden, weil wir da auch zum ersten Mal Gäste haben von Thale, SV Stahl Thale. Dabei haben und von HV Wernigerode, die wahrscheinlich den anderen, sag ich mal, Jungs vielleicht auch ein bisschen Paroli bieten können, die sonst immer ganz klar immer die Nummer 1 dann waren. Bei der E-Jugend dürfte sicherlich auch Anderten favorisiert sein. Mal gucken, wie unsere D- und E-Jugend von Viktoria Tiede abschneidet. In der letzten Saison ganz gut gespielt. Mal schauen. Ja, im weiblichen Jugendbereich ist eher auch der SV Stöckheim, sag ich mal, sehr stark vertreten, die auch, sag ich mal, teilweise auch schon Oberliga-Relegationsspiele haben oder auch die HSG Limburg-Salzgitter, der Nachwuchs, der Oberliga-Aufsteiger vom Frauenbereich, die auch stark vertreten sind. Ja, und bei der weiblichen E-Jugend auf jeden Fall favorisiert PSG 04 Peine, der Verein, sage ich mal, der ja wirklich sehr groß in Peine ist, gerade in dem Jugendbereich von der B, C, D, E-Jugend, allen Klassen, Altersklassen dominiert. Die haben sich auch kurzfristig jetzt heute angemeldet mit der weiblichen E-Jugend und die sind dann mit Sicherheit großer Favorit.
0: Neben dem sportlichen Aspekt gibt es auch ein kleines Rahmenprogramm, das insbesondere Familien mit Kindern anspricht, verrät abschließend Organisator Immo Hübner.
1: Ja, das ist richtig. Also wir hatten, sag ich mal, sonst beim Willem-Goos-Cup haben wir früher noch ein großes Rahmenprogramm abends gehabt. Das haben wir hier nicht. Eine Anfrage kam jetzt von TSV Anderten, weil den Samstagabend ja das WM-Spiel ist von Deutschland gegen Elfenbeinküste. Ist aber schwierig mit 22 Uhr auch ins Vereinsheim zu gehen. Du brauchst ja Leute, sag ich mal, die das auch dann bewirten. Also das wird wahrscheinlich eher nichts werden, denke ich mal, dass wir das Spiel hier vor Ort schauen können. Für die Mannschaft, ein paar Mannschaften zelten auch tatsächlich hier, neben TSV Anderten, auch die Jungs aus Thal und Wernigerode. Aber deswegen haben wir dann hier abends, es ist auch ein Jugendturnier, was wir haben am Sonntag noch für die ganz Kleinen, ist eine Hüpfburg, die wir aufgebaut haben, sodass sie sich dann auch noch neben der sportlichen Qualität, sage ich mal, auch noch ein bisschen spielerisch so dann bewegen können. Und hast dann die Schaukel und so weiter, den Kinderspielplatz, den haben wir eh am Vereinsheim, sodass die ganz Kleinen natürlich dann auch noch sich nebenbei beschäftigen können, neben dem Handball.
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0: Die American Footballerinnen der Lady Lions Braunschweig haben am Samstag in der ersten Bundesliga gegen die Dresden Monarchs Ladies mit 60-6 gewonnen. Für Lady Lions Head Coach Janina Blaumeiser war entscheidend.
1: Ich glaube tatsächlich, dass alle so fokussiert waren. Ne? Also wollten heute hier abliefern, war natürlich eine gewisse Aufregung da, aber die haben das wirklich absolut kanalisiert aufs Feld. Also höchste Konzentration an jeder Stelle. Die O-Line hat abgeliefert, sodass wir Punkte machen konnten. Die Defense hat super Stops hingelegt. Wirklich, da war ja alles dabei, von Interception, Fumble Recovery, wirklich alles. Also das bunte Potpourri sozusagen von dem, was wir versuchen im Training auch immer auf den Platz zu bringen.
0: Als Basis des klaren Heimsieges sah Janina Blaumeiser zudem die starke Team- und Mannschaftsleistung.
1: Ich glaube tatsächlich heute Mannschaftsleistung. Man hat natürlich immer einzelne Spielerinnen, die so ein bisschen hervorstechen. Vielleicht Ronny bei den Tackles, Leonie, die du eben auch schon gehört hast, bei den Running Backs. Aber das sind alles Sachen, die nur möglich werden, weil andere auch noch mit auf dem Feld stehen. Also es ist wirklich eine absolute Teamleistung.
0: Die Lady Lions Braunschweig kamen bei ihrem ersten Auftritt im zur Mittagszeit schon gut gefüllten Eintrachtstadion gut ins Spiel, standen sicher in der Defense und nutzten in der Offense die sich bietenden Chancen konsequent. 7-0 stand es nach dem ersten Quarter und 26-0 zur Halbzeit. Und auch in der zweiten Halbzeit ging die Punktejagd der Lady Lions weiter. Nach dem dritten Quarter stand es 46-0 und kurz vor Ende der Partie gar 60-0. Dass die Gäste kurz vor Schluss per Touchdown noch auf 6-60 verkürzten, war für Lady Lions Head Coach Janina Blaumeiser nicht einmal ein kleiner Schönheitsfehler nach einem nahezu perfekten Spiel ihres Teams.
1: Also der Drive war ein toller Drive von Dresden und da muss man das auch neidlos einfach anerkennen, das war super. Ich hätte natürlich unserer Defense das 0 gewünscht, aber genauso gönne ich auch Dresden, dass die hier nicht zu 0 gehen mussten, muss man auch ehrlich sagen. Ne? Es war ja auch für die ein Event hier und ich hoffe, sie nehmen das genauso positiv auch mit nach Hause.
0: Mit jetzt 2 Siegen und einer Niederlage sind die Erst-Bundesliga-Aufsteigerinnen der Lady Lions Braunschweig erfreulich gut in das Abenteuer Erste Bundesliga gestartet, liegen in der Tabelle aktuell auf Platz 4 von 9 Teams, sodass Headcoach Janina Blaumeiser ein absolut zufriedenes Saison-Zwischenfazit zieht.
1: Ja, absolut. Man geht ja als Aufsteiger in so eine Saison und hat erstmal wenig Erwartungen. Man hat Hoffnungen auf jeden Fall, aber wenig Erwartungen, das ist klar. Und wir sind mehr als zufrieden, dass wir jetzt gegen Dresden die 2 Siege aufs Board bringen konnten, haben natürlich mit Berlin wieder ein schwieriges Rückspiel und dann später noch die Vizemeister Stuttgart, das wird nochmal ein hartes Brett und dann kommen die bekannten Gegner Hannover, das wird super spannend, weil die sich natürlich ja auch angepasst haben am Elfer, deswegen ist es alles möglich, aber im Moment stehen wir, glaube ich, ganz gut da.
0: Apropos zufrieden, wie hat denn eigentlich den Protagonistinnen der erstmalige Auftritt im Eintrachtstadion gefallen? Die Radio Okerwelle 104,6 Sportredaktion hat sich nach dem Spiel gegen Dresden mal bei den Lady Lions umgehört.
2: Hi, ich bin Ronny, ich bin Linebacker und Wide Receiver und ich fand die Stimmung heute extrem geil. Es war so laut auf dem Feld, die Fans waren toll, also gerne immer wieder. War ein geiles Spiel.
3: Ja, ich bin Leonie, ich bin Running Back und manchmal Linebacker, wenn ich darf. Ja, war unglaublich heute. Also die Stimmung, alle waren gut drauf. Also das brauchen wir auf jeden Fall bei jedem Spiel. Nehmen wir mal mit.
4: Ja, ich bin Alina, ich bin in der D-Line. Ich spiele schon ein paar Jährchen und so eine geile Atmosphäre habe ich, glaube ich, noch nie erlebt. Und dass das natürlich dann auch so für uns ausgeht, ist quasi die Kirsche auf der Torte, ne?
5: Ja, hi, ich bin Mel, ich bin Quarterback und ich muss sagen, jeder einzelne Punkt geht eigentlich aufs Konto der Fans. Die haben so Stimmung gemacht. Die Familien, die da waren, all die Leute, die uns gerade supportet haben, da kann man sich nicht mehr wünschen, ganz einfach.
1: Ja, hallo, ich bin Nini, ich bin Fullback-O-Line und ich kann nur sagen, das Spiel hat heute gezeigt, was diese Lions Family eigentlich kann, auf dem Feld und auch abseits vom Feld und anhand der Punkte kann man sehen, was dann das Endresultat davon ist. Highlight, absolut.
0: Eine Wiederholung des Auftritts im Eintrachtstadion ist also laut Headcoach Janina Blaumeiser ausdrücklich gewünscht.
1: Also ich wäre sofort dabei. Ich glaube, die Mädels auch. Die haben richtig Blut geleckt, kann man nicht anders sagen. Und auch der Verein, also die werden sicherlich möglich versuchen, möglich zu machen, dass es das wieder so gibt. Sie können uns natürlich nichts versprechen, das ist klar, weil das Stadion ist ja Stadtsache. Deswegen müssen wir da halt einfach gucken. Aber ich hoffe, wir haben ein so positives Zeichen heute dagelassen, dass man sagt, mehr davon.
0: Das nächste Heimspiel wird dann aber definitiv erstmal wieder auf der roten Wiese ausgetragen, wenn es zum Rückspiel gegen die Berlin Cobras kommt.
1: Es wird darauf ankommen, dass wir uns vorbereiten, dass wir versuchen, die Fehler aus dem Hinspiel abzustellen, beziehungsweise versuchen zu kontern mit dem, was Berlin uns eben geboten hat. Das wird nicht leicht, da müssen wir uns auch nichts vormachen, aber wir werden natürlich wie immer unser Bestes geben.
0: Doch am Samstag genossen die Lady Lions Braunschweig erstmal den Moment und die Gelegenheit, die Männer der Braunschweig Lions im Anschluss an das eigene Spiel im Eintrachtstadion zu unterstützen.
2: Ganz genau, wir hoffen, die machen genauso viele Punkte wie wir. Ich meine, wir haben es jetzt gut vorgemacht, oder nicht?
3: Ja, also wir bleiben auf jeden Fall, wir unterstützen hier immer im Verein und das freuen wir natürlich auch weiterhin so durchführen. Also egal bei welcher Mannschaft, egal ob Jugend oder Herren, wir sind eigentlich immer gerne da.
4: Ja, wir ziehen uns jetzt was Bequemes an, werden trocken und dann hoffen wir, dass wir heute mit dem ganzen Verein über 2 Siege feiern können.
2: Auf jeden Fall, ich erwarte jetzt einen absoluten Win für die Lions und damit es ein richtig geglücktes Wochenende ist.
1: Genau, ja, heute ist der Tag der Niedersachsen. Sagt eigentlich alles, wenn man das Wort mal auseinandernimmt und ich hoffe, die Herren nehmen das genauso ernst wie wir.
0: Ja, und die Herren der Braunschweig Lions, die haben das Ganze auch ernst genommen, aber in dem Fall in der German Football League waren die Dresden Monarchs einfach zu stark am heutigen Tag. Die Braunschweig Lions verloren in der GFL gegen die Dresden Monarchs trotz starker Leistung mit 16-24, Halbzeit 10-14.

0: 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Und jetzt haben wir ein paar Meldungen und Ergebnisse für Sie, nämlich in Sport aktuell. Und da brauchen wir den Unterleger für. Genau, da ist er.
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0: Und wir fangen an mit Fußball. Jan Ulbrich, erster Neuzugang für Eintracht Braunschweigs Offensive. Mit Jan Ulbrich verstärkt Eintracht Braunschweig seine Offensive für die kommende Saison. Der 21-jährige Mittelstürmer kommt zunächst für ein Jahr auf Leihbasis von Borussia Mönchengladbach. Zudem besitzen die Löwen eine Kaufoption. In der abgelaufenen Saison schoss er in 20 Regionalligaspielen 14 Tore. Dreimal kam Ulbrich zudem für die Fohlen in der Bundesliga zum Einsatz. Nochmal Fußball. Die Bundesliga-Frauen vom VfL Wolfsburg haben auf wichtige Abgänge wie die von Alexandra Popp und Vivian Endemann reagiert und für den Angriff die Dänin Cecilie Flö-Nielsen verpflichtet. Cecilie Flö-Nielsen wechselt vom SSC Neapel zum VfL Wolfsburg und unterschrieb beim deutschen Vizemeister einen Vierjahresvertrag bis 2030. Der VfL ist einer der besten Vereine Deutschlands und kann auch international auf eine großartige Geschichte zurückblicken, sagte die 24-Jährige, die ihre Ambitionen beim VfL Wolfsburg darüber hinaus so beschreibt.
2: I hope that I can come and be a part of the team. I hope that that in the future we can win the title and I hope that we can just keep going. I want to play Champions League and I want to do the best I can for the club.
0: Die Wolfsburgerinnen blieben zuletzt die zweite Saison nacheinander titellos mit Popp zu Borussia Dortmund, Endemann, FC Liverpool, Kaitlin Dijkstra, Tottenham Hotspurs und Lynette Behrenstein, voraussichtlich Real Madrid, verlassen dazu mehrere Leistungsträgerinnen den Verein. Florian Nielsen ist nach der deutschen A-Nationalspielerin Giovanna Hoffmann von RB Leipzig, der U23-Nationalspielerin Katharina Pilic von Bayer Leverkusen und Ilvi Eisenbeiß von Eintracht Frankfurt der vierte Transfer und der letzte unter Ralf Kellermann, der diese namhaften Abgänge kompensieren soll. So, und dann habe ich noch zwei erfreuliche Ergebnisse für Braunschweiger Vereine an diesem Wochenende. In der zweiten Judo-Bundesliga Nord hat der Braunschweiger Judo-Club gegen den Judo-Verein Ludwigsfelde 9:5 gewonnen. Schon nach der ersten Runde stand es 6:1. Die Siege für den BJC holten Finn Luca Reddich minus 81 Kilogramm, Fares Badawi in der Klasse minus 90 Kilogramm, Volker Klöß in der Klasse minus 100 Kilogramm, Sebastian Hofecker in der Klasse minus 73 Kilogramm, Alexander Sieg plus 100 Kilogramm, Muhammad Mutoshvili in der Klasse minus 60 Kilogramm und in der zweiten Runde dann die drei Punkte Andras Nemeth minus 81 Kilogramm, Frederik Rede jede minus 100 Kilogramm und Alexander Sieg mit seinem zweiten Sieg an diesem Tag plus 100 Kilogramm. Der Braunschweiger Judo Club in der Tabelle auf Tabellenplatz 3 mit 4 Punkten aus 4 Kämpfen. Und zu guter Letzt Baseball, zweite Bundesliga. Da stand am Samstag ein Derby an und die Wolfsburg Blackbirds haben gegen die Braunschweig 89ers mit 0:16 und 2:26 beide Spiele verloren. Die Braunschweig 89ers in der Tabelle mit 10:2 Siegen vorn. Die Wolfsburg Blackbirds in der Tabelle, ja, auf Tabellenplatz 4 mit 2:10 Punkten. Und wir machen nahtlos weiter mit Pferdesport und blicken voraus auf die Harzburger Galopprennwoche. Und ein Bericht, ein Vorbericht von Peter Schmieger.
3: Seit April sind die Vollblüter auf Deutschlands Galoppbahnen so richtig unterwegs. Von Berlin-Hoppegarten, Hamburg, Köln, Baden-Baden, München bis Leipzig, Dresden oder Hannover. Der große Tross der Turf-Freunde ist Land auf Land ab wieder in Fahrt. Dabei gilt dem Pferd die besondere Aufmerksamkeit. Unter Beteiligung von Trainer, Besitzern, Züchter und Jockeys für spannende Rennen. Die gesamte Veranstaltung obliegt den jeweiligen Rennverein, diese auch mit Leben zu füllen. Wie das geschehen kann, schildert Stefan Ahrens, Vorsitzender des Harzburger Rennvereins.
4: Ist eigentlich relativ einfach, weil momentan der Galopprennsport erfährt enormen Besucherzuwachs. Die Besucherzahlen sind stark steigend. Was positiv damit verbunden ist, dass auch die Wettumsätze wieder steigend sind. Man muss Folgendes machen, und zwar muss man Galopprennsport verbinden mit, ja, ich sage mit einem Event, wo nicht nur Pferderennen stattfinden, sondern das Ganze drumherum muss passen. Die Familien möchten zur Rennbahn hingehen. Das bedeutet natürlich auch, dass man Bereiche für Kinder schaffen muss, dass sie ihren Spaß haben auf der Rennbahn. Man muss das kulinarische Angebot immer weiter ausweiten, dass die Leute gut versorgt sind und ja, dass man das einfach zu einem Treffpunkt macht für Jung und Alt. Und das ist das Schöne am Galopprennsport, dass 5-Minuten-Rennen ist und man 25 Minuten Zeit hat, sich um seine Freunde, Familie, Geschäftspartner zu kümmern und mit denen ins Gespräch kommen, was bei anderen Sportarten etwas schwieriger ist.
3: Bis aber so ein Event durchorganisiert, finanziert ist, bedarf es einigen Herausforderungen. Sponsoren gewinnen, Preisgelder benennen, den Catering-Bereich attraktiv machen. Rundum einen bunten Strauß zusammenstellen, der nicht nur schön aussieht, sondern in dem sich auch alle wohlfühlen. So Stefan Ahrens vom Harzburger Rennverein.
4: Wir haben 42 Rennen in Bad Harzburg während der 5 Tage. Und das gilt natürlich auch für die anderen Vereine, wenn die an einem Tag zwischen 8 und 10 Rennen ausrichten. Man muss die Rennpreise, man muss dafür einen Sponsor haben. Das heißt, dass das gegenfinanziert ist, die ganze Veranstaltung. Weil gerade beim Sicherheitskonzept das fühlt man viel machen. Man muss, alleine haben wir bei uns auf der Bahn 40 Leute, Sicherheitspersonal. Man hat Klopfer, dass die Bahn in Ordnung ist. Die Sicherheit muss gewährleistet sein. Also nicht nur um die Bahn rum, sondern auch auf der Bahn logischerweise. Ja, das sind alles Kostenfaktoren. Man will den Service immer laufend verbessern. Wir haben jetzt beispielsweise in diesem Jahr eine 100 Quadratmeter große LED-Wand, die halt so doppelt so groß ist, wie es war, um die Rennen dementsprechend eben auch überblicken zu können.
3: Also einen Service bieten, bei dem alle, von Aktive bis Zuschauern, zufrieden sind. Jedes Jahr aufs Neue. Denn hier bedeutet Stillstand wirklich Rückschritt. So gilt es, neue, machbare Ideen in die Tat umzusetzen. Das Galopp-Event attraktiv zu gestalten. Der Harzburger Rennverein mit seinem ersten Vorsitzenden Stefan Ahrens ist da durchaus beispielgebend.
4: Da muss man eben sehen, dass man ja immer das Angebot immer besser erweitert beziehungsweise eben auch verbessert. Gerade Verbesserungen im sportlichen Bereich eben auch herzustellen. Man muss Starterfelder haben, die eben auch attraktiv sind für die Leute zum Wetten, dass genug Pferde am Start sind. Man muss sich darum kümmern, dass die Besitzer auch zufrieden sind, dass die ganzen Aktiven eben gute Grundvoraussetzungen haben, eben den Leistungssport bei uns auszuüben oder generell auszuüben.
3: Boxen auf für die 146. Bad Harzburger Galopprennwoche ist vom 18. bis 26. Juli 2026.
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0: Der Sport auf Radio Okawelle 104,6 biegt auf die Zielgeraden ein. Am vergangenen Sonntag hat Sascha Zverev ja in Paris seinen ersten Grand-Slam-Titel gewonnen. Doch das nächste Tennis-Event, das wirft schon seine Schatten voraus, nämlich die Tennis Bravo Open hier in Braunschweig, bei denen einst auch Sascha Zverev zu Gast war und gewann. Mein Kollege Peter Schmieger blickt auf dieses Event voraus.
1: Vom 2. bis zum 12. Juli 2026 startet die 32. Auflage des traditionsreichen Braunschweiger ATP Challenger Tennisturnier Bravo Open auf der Anlage des Braunschweiger Tennis- und Hockeyclubs im Bürgerpark. Die Volksbank Bravo ist weiterhin Haupt- und Namenssponsor der Veranstaltung. Markus Bese, Geschäftsführer der veranstaltenden Brunswick Marketing GmbH, mit weiteren Einzelheiten.
2: Diesmal 11 Tage statt 10 Tage. Am 11. Tag, also sprich an dem zweiten Sonntag, haben wir dann das finale Einzel und Doppel, also dort nur Sport. Und vorher freuen wir uns über ein ganz, ganz tolles, ausgewogenes Entertainment-Programm, wo für jeden was dabei ist. Wir starten wieder mit so unseren Standard möchte ich nicht sagen, weil das klingt dann so einfach, aber mit der White Night wieder am Donnerstag, also schön After Work, geht's locker rein mit einem ganz, ganz tollen DJ auf der Bühne, Glockenbach, und dann haben wir 3 Tage ja nur Entertainment am Anfang und ab Sonntag geht's dann richtig rein ins Tennis mit dem Qualifying und natürlich auch dann mit den Abendveranstaltungen. Und hinterher bis zum Finale hin Prinzen am 2. Freitag und Dieter Bohlen am Samstag zum Halbfinale.
1: Der Ticketverkauf für alle Veranstaltungstage startete bereits am Freitag, den 21. November 2025 um 11 Uhr.
2: Tickets, solange es noch welche gibt, gibt es natürlich dann auch vor Ort an der Abendkasse. Das ist dann so der kurz entschlossene Weg, aber online haben wir das natürlich auf unserer Seite auch, bravo-open.de, wo man Tickets kaufen kann oder halt an den allgemeinen Ticketvorverkaufsbörsen oder live natürlich auch an der Konzertkasse hier in der Stadt in Braunschweig. Aber der Ticketshop natürlich online, das ist so der Weg, wo es jetzt am einfachsten geht, alle Bezahlformen vorhanden, alle Tickets vorhanden. Also das ist der beste Weg, um an Tickets zu kommen, online im Vorverkauf. Und nochmal, für die Ladies Night oder aber auch für Lea würde ich es allen ans Herz legen, schon mal im Vorverkauf dabei zu sein. Das werden Abende, wo die Tickets ordentlich weggehen werden.
1: Auch im Jahr 2026 findet mit den Bravo Open, einer der beliebtesten und wichtigsten Großveranstaltungen Norddeutschlands, im Bürgerpark in Braunschweig statt. Erstmals an 11 Tagen und 2 kompletten Wochenenden vom 2. bis 12. Juli 2026. Stand jetzt kann Markus Bese zum Teilnehmerfeld noch nicht allzu viel sagen, da das erfahrungsgemäß erst in den letzten Wochen und Tagen vor dem Turnierstart Konturen annimmt.
2: Internationalität ist uns wichtig, also dass wir wirklich international unterwegs sind, also von allen Kontinenten bestenfalls jemanden vor Ort haben. In der zweiten Woche Wimbledon, also von daher hofft man natürlich auch immer auf jemanden, der drüben von der Insel vielleicht nochmal rüberkommt zu uns und sagt, komm, dann melde ich nochmal und starte da. Hinterher haben wir das Starterfeld ja immer erst so circa 14 Tage vor Turnierbeginn. Also das halten wir auch relativ lange offen, um noch möglichst ein gutes, breites, internationales Starterfeld zu bekommen. Aber was uns natürlich auch wichtig ist, auch unserem Turnierdirektor Volker Jecke, dass wir natürlich auch gucken, dass wir deutsche Spieler, auch deutsche Nachwuchsspieler halt nochmal berücksichtigen. Von daher ist auch der Volker immer im Austausch natürlich mit unserem Bundestrainer und guckt natürlich immer halt drauf, Mensch, wer könnte da noch etwas sein? Und das sind natürlich dann durchaus auch mal Spieler, die sind vielleicht nicht unter den Top 100, vielleicht auch 150 oder eine 200. Aber da wollen wir natürlich auch gerade den deutschen jungen Talenten oder Nachwuchstalenten auch eine Chance geben. Und wie gesagt, diese breite Streuung ist uns wichtig. Internationalität, natürlich Deutschland halt irgendwie vernünftig mit zu berücksichtigen, ist natürlich auch vollkommen klar. Es hat auch nichts mit parteiisch oder irgendwas zu tun, sondern ich glaube, das steht jedem, der lokal Kolorit hat, ein bisschen zu, auch dann zu gucken, dass man das Thema ein bisschen pusht und dass die natürlich auch ihre ersten internationalen Turniere hier spielen können, auch im internationalen Umfeld.
0: Das sagt Markus Bese im Beitrag von Peter Schmieger. Damit sind wir am Ende angelangt von einer Stunde Sport auf Radio Okawelle 104,6. Vom Mikrofon verabschiedet sich Andreas Evert und er wünscht Ihnen noch einen schönen Abend und ein erholsames Restwochenende am Wochenende vom Tag der Niedersachsen. Und das ist auch unser Rauschmeißer Juli mit Fahrrad. Schönen Abend. Ich fahr

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1: Um 20 Uhr mit Michael Hafke. Die USA und der Iran haben sich nach pakistanischen Angaben auf eine Absichtserklärung für ein Friedensabkommen geeinigt. US-Präsident Trump hat eine Unterzeichnung für morgen angekündigt. Der Iran hat das zuvor ausgeschlossen. Pakistans Ministerpräsident Sharif sprach von digitalen Unterschriften in Kürze. Aus der NDR-Nachrichtenredaktion Thorsten Lange.
2: Zum Inhalt äußerte sich der Premier nicht. Sein Land hat zwischen beiden Seiten vermittelt. Aus verschiedenen Quellen verlautete, dass die Straße von Hormus wieder für den Schiffsverkehr geöffnet werden soll. Die USA sollen die Blockade iranischer Häfen aufheben und eingefrorene Gelder freigeben. Unklar ist, ob die Vereinbarung auch Israels Angriffe gegen die Hisbollah im Libanon umfasst. Spekuliert wird zudem, dass der Iran für Fahrten durch die Straße von Hormus Gebühren verlangen könnte. Über das iranische Atomprogramm soll später verhandelt werden.
1: Israels Militär hat erneut Angriffe auf Ziele der Hisbollah-Miliz im Süden des Libanon geflogen. Zuvor hatte ein Armeesprecher die Bewohner der Stadt Nabatieh und umliegender Ortschaften zur sofortigen Evakuierung aufgerufen. Man werde mit aller Härte vorgehen, hieß es. Libanesische Medien melden einen Toten und mehrere Verletzte. Auch zwischen Israel und dem Libanon gilt eigentlich eine Waffenruhe, die aber täglich von beiden Seiten missachtet wird. Mecklenburg-Vorpommerns Ministerpräsidentin Schwesig ist erneut zur Spitzenkandidatin der Landes-SPD gewählt worden. Bei einem Parteitag in Wismar gaben ihr rund 99% der Delegierten ihre Stimme. Ziel sei es, die SPD wieder zur stärksten Kraft im Schweriner Landtag zu machen, sagte die 52-Jährige. Zurzeit liegen die Sozialdemokraten in Umfragen bei 27%, 9 Prozentpunkte hinter der AfD. Gewählt wird in Mecklenburg-Vorpommern am 20. September. Langsam wird es ernst für die deutsche Fußballnationalmannschaft. Mit dem ersten Gruppenspiel steigt das Team von Trainer Julian Nagelsmann morgen ins WM-Turnier ein. Aus dem ARD-WM-Team Desiree Krause.
3: Es ist Reisetag beim DFB-Team. Um 21 Uhr fliegen die deutschen Fußballer nach Houston, wo sie morgen dann ihr erstes Spiel gegen Curaçao spielen. Offensichtlich mit Manuel Neuer im Tor. Er stand beim Abschlusstraining fit auf dem Platz. Frankreichs Nationaltrainer Didier Deschamps hat auch mit Blick auf die Größe der WM vor einer zu hohen Belastung für Profifußballer gewarnt. Bei der Weltmeisterschaft sind erstmals 48 Mannschaften dabei. FIFA-Präsident Infantino liebäugelt bereits mit einer weiteren Erhöhung.
1: Und das waren die Nachrichten. Das Wetter in Norddeutschland. In der Nacht ist es bewölkt. Es gibt einige Schauer und Gewitter. Tiefstwerte 13 bis 8 Grad. Morgen dann gibt es viele Wolken. Dazu kommen einige Schauer und Gewitter, aber auch etwas Sonne bei Werten zwischen 16 und 19 Grad und besonders an den Küsten dazu stürmische Böen. Am Montag ist es teils freundlich. Dazu gibt es örtlich Schauer und das bei 16 bis 20 Grad. Etwas milder wird es noch am Dienstag und auch mehr Sonne und dann 17 bis 22 Grad. Es ist 20.03 Uhr.
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4: Hallo und herzlich willkommen zu 2 Stunden Rockzeit hier auf der Uckerwelle. Am Mikrofon ist wieder Florian Damm. Ja, in der ersten Stunde geht es ein bisschen bluesiger zu, in der zweiten wird es dann noch ein bisschen härter. Wobei Härte ist dann in der ersten Stunde auch zu hören. Es gibt so einige Neuerscheinungen aus dem Bereich des Bluesrocks. Und los geht's jetzt mit Andreas Dielmann und seiner Band. Da gibt es dann eben auch ein neues Album. Ganz wunderbar ist das dann gelungen.

Jared James Nichols war das nochmal mit Ghost und zwei Stücke von Jared James Nichols habe ich jetzt noch aufliegen. Zunächst erstmal Pretend und dann Let's Go.

Das ist die Sean Webster Band. The Bitch Has Gone ist ein Track des neuen Albums Light of Day. Zwei weitere werden jetzt noch folgen. I'm Not Going und War and Poverty. Hier kommt nochmal die Sean Webster Band.

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1: Das waren die Blues Cats featuring Greg Copeland. Und da haben wir einen alten James Brown-Klassiker, Papa Got a Brand New Bag, gehört. Zwei weitere Stücke hören wir noch in dieser ersten Stunde. Brown Eyed Handsome Man und dann noch I Get Lost Sometimes. Hier kommen nochmal die Blues Cats featuring Greg Copeland. Das war schon die erste Stunde der Rockzeit. Nach 21 Uhr geht's mit etwas härteren Klängen hier weiter und dann ist wieder Florian Damm am Mikro.

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1: Um 21 Uhr mit Michael Hafke. Die USA und der Iran haben sich nach pakistanischen Angaben auf eine Absichtserklärung für ein Friedensabkommen geeinigt. US-Präsident Trump hat eine Unterzeichnung für morgen angekündigt. Der Iran hat das zuvor ausgeschlossen. Pakistans Ministerpräsident Sharif sprach von digitalen Unterschriften in Kürze. Aus der NDR-Nachrichtenredaktion Thorsten Lange.
2: Zum Inhalt äußerte sich der Premier nicht. Sein Land hat zwischen beiden Seiten vermittelt. Aus verschiedenen Quellen verlautete, dass die Straße von Hormus wieder für den Schiffsverkehr geöffnet werden soll. Die USA sollen die Blockade iranischer Häfen aufheben und eingefrorene Gelder freigeben. Unklar ist, ob die Vereinbarung auch Israels Angriffe gegen die Hisbollah im Libanon umfasst. Spekuliert wird zudem, dass der Iran für Fahrten durch die Straße von Hormus Gebühren verlangen könnte. Über das iranische Atomprogramm soll später verhandelt werden.
1: Israels Militär hat erneut Angriffe auf Ziele der Hisbollah-Miliz im Süden des Libanon geflogen. Zuvor hatte ein Armeesprecher die Bewohner der Stadt Nebatieh und umliegende Ortschaften zur sofortigen Evakuierung aufgerufen. Man werde mit aller Härte vorgehen, hieß es. Libanesische Medien melden einen Toten und mehrere Verletzte. Rund drei Monate vor den beiden Landtagswahlen in Ostdeutschland warnen mehrere führende CDU-Politiker ihre Partei vor einer Zusammenarbeit mit der AfD. Der Vorsitzende des Arbeitnehmerflügels der Partei, Rathke, sagte der Frankfurter Allgemeinen Sonntagszeitung, in dem Moment, in dem die CDU der AfD die Hand reiche, sei sie kaputt. Ähnlich äußerte sich der Hamburger CDU-Vorsitzende. Laut Umfragen liegt die AfD sowohl in Mecklenburg-Vorpommern als auch in Sachsen-Anhalt deutlich in Führung. Für die deutsche Fußballnationalmannschaft wird es bei der WM langsam ernst. Morgen Abend um 19 Uhr ist Anpfiff für die Auftaktspiele gegen Curaçao. Aus dem ARD-WM-Team Desiree Krause.
3: Um 19.55 Uhr hat das DFB-Team sein WM-Quartier verlassen und sich auf den Weg in Richtung Spielort Houston gemacht. Um 1.45 Uhr deutscher Zeit gibt es dort eine Pressekonferenz mit Bundestrainer Nagelsmann und Alexander Pavlovic. Von Burnout-Gefahr bei Spielern spricht Frankreichs Nationaltrainer Didier Deschamps unter anderem anlässlich der Größe der Weltmeisterschaft. Erstmals sind 48 Mannschaften dabei. FIFA-Präsident Infantino könnte sich noch mehr vorstellen. Schottland kehrt heute Nacht im Spiel gegen Haiti nach 28 Jahren auf die WM-Bühne zurück. Rund 30.000 Schotten sollen Berichten zufolge zum Spielort Boston gereist sein, um ihre Mannschaft zu unterstützen.
1: Und das waren die Nachrichten. Das Wetter in Norddeutschland. In der Nacht ist es bewölkt, es gibt einige Schauer oder Gewitter. Werte gehen zurück auf 13 bis 8 Grad. Morgen dann viele Wolken, dazu einige Schauer und Gewitter, aber auch etwas Sonne und 16 bis 19 Grad, besonders an den Küsten stürmische Böen. Am Montag ist es teils freundlich, dazu kommen örtliche Schauer bei 16 bis 20 und am Dienstag dann mehr Sonne und es wird wärmer, 17 bis 22 Grad. Es ist 21.03 Uhr.
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4: Hallo und herzlich willkommen zur zweiten Stunde der Rockzeit. Florian Damm ist weiterhin am Mikro und ich habe es ja schon angekündigt. In der zweiten Stunde wird es ein bisschen härter. Los geht's mit Nestor on the Run und danach hören wir Accept mit Fast as a Shark. Zwei Live-Aufnahmen.

Das war gleich noch Havoc hinterher mit Fifth Generation Warfare. Und hier gibt's was Neues von Flotsam and Jetsam, Rats in the Temple und danach eine Live-Aufnahme von 1990 vom neuen Savatage Live-Album, was dann demnächst rauskommen wird. Und natürlich mit alten Aufnahmen, alten Live-Aufnahmen. Gutterbelly hören wir, ja. Aber zunächst Flotsam and Jetsam.

Nochmal eine Live-Aufnahme von Electric Mob, dieses Mal Sun is Falling Down. Und weiter geht's jetzt hier mit Evergrey, A Burning Flame und danach Avatar mit Crying Fire.

Avatar mit Crying Fire und weiter geht's mit Embrace the Silence und Misery und danach Ogma Enslaved.

Das waren Ockmar mit dem Stück Enslaved. Ja, und ein Stück habe ich noch in der heutigen Sendung. Nochmal eine Live-Aufnahme, diesmal von Lynchmore. Wicked Sensation läuft immerhin über 9 Minuten. Und das Stück, das beendet dann die heutige Rockzeit. Florian Damm sagt Danke fürs Zuhören und bis die Tage.

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1: Um 22 Uhr mit Michael Hafke. Zwischen den USA und dem Iran soll ein unterschriftsreifes Abkommen vorliegen. Unklarheit herrscht darüber, wann es unterzeichnet wird. Vermittler Pakistan sagt in Kürze und US-Präsident Trump morgen. Das hat der Iran aber ausgeschlossen. Aus der Nachrichtenredaktion Martin Seiler.
2: Die Vereinbarung sieht Berichten zufolge vor, dass der Iran die Straße von Hormus öffnet und die USA im Gegenzug die Blockade iranischer Häfen aufheben und Sanktionen aussetzen. Zudem soll innerhalb von 60 Tagen die Frage des iranischen Atomprogramms geklärt werden. Ungewiss ist weiter, wie beide Seiten diesbezüglich zusammenfinden wollen. Trump kündigte an, das angereicherte iranische Uran zu zerstören, zum passenden Zeitpunkt, wenn alles ruhig ist, so der US-Präsident. Zugleich drohte er Teheran wieder mit ernsthaften Konsequenzen, sollte der ausgehandelte Plan nicht vollständig umgesetzt werden.
1: Rund 3 Monate vor den beiden Landtagswahlen in Ostdeutschland warnen mehrere führende CDU-Politiker ihre Partei vor einer Zusammenarbeit mit der AfD. Der Vorsitzende des Arbeitnehmerflügels der Partei Rathke sagte der Frankfurter Allgemeinen Sonntagszeitung, in dem Moment, in dem die CDU der AfD die Hand reiche, sei sie kaputt. Auch der Hamburger CDU-Vorsitzende Thering und Nordrhein-Westfalens Innenminister Reul zeigten sich alarmiert. Im nordirischen Belfast haben tausende Menschen gegen Rassismus protestiert. Die Demonstranten trugen Plakate mit Aufschriften wie Hass ist die einzige Bedrohung für unsere Straßen und Belfast sagt Nein zu Rassismus. Sie reagierten damit auf die ausländerfeindlichen Proteste in den vergangenen Tagen, bei denen es zu gewalttätigen Ausschreitungen gekommen war. Auslöser war die Veröffentlichung des Videos eines brutalen Messerangriffs, für den ein sudanesischer Migrant verantwortlich gemacht wurde. Für die deutsche Fußballnationalmannschaft wird es bei der WM langsam ernst. Morgen Abend um 19 Uhr ist Anpfiff für die Auftaktpartie gegen Curaçao. Aus dem ARD-WM-Team Desiree Krause.
3: Um 19.55 Uhr hat das DFB-Team sein WM-Quartier verlassen und sich auf den Weg in Richtung Spielort Houston gemacht. Um 1.45 Uhr deutscher Zeit gibt es dort eine Pressekonferenz mit Bundestrainer Nagelsmann und Alexander Pavlovic. Von Burnout-Gefahr bei Spielern spricht Frankreichs Nationaltrainer Didier Deschamps unter anderem anlässlich der Größe der Weltmeisterschaft. Erstmals sind 48 Mannschaften dabei. FIFA-Präsident Infantino könnte sich noch mehr vorstellen.
1: Und das waren die Nachrichten. Das Wetter in Deutschland. In der Nacht ist es im Nordosten bewölkt. Gebietsweise gibt es Schauer oder Gewitter. Im Südwesten bleibt es trocken. Werte gehen zurück auf 15 bis 7 Grad. Morgen dann ist es oft bewölkt mit etwas Sonne. Dabei gibt es zeitweise Schauer. Im Süden ist es heiter bis wolkig. Es bleibt häufig trocken bei 16 bis 27 Grad. Dann am Montag leicht wechselhaft und windig. Im Süden und Südwesten ist es freundlicher und 16 bis 26 Grad. Und noch etwas wärmer am Dienstag. Heiter bis wolkig. Von Westen her kommen Schauer. Und 17 bis 29 Grad. Es ist 22.03 Uhr.
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1: Um 23 Uhr mit Michael Hafke. Zwischen den USA und dem Iran soll ein unterschriftsreifes Abkommen vorliegen. Unklarheit herrscht darüber, wann es unterzeichnet wird. Vermittler Pakistan sagt in Kürze und US-Präsident Trump morgen. Das hat der Iran aber ausgeschlossen. Aus der Nachrichtenredaktion Martin Seiler.
2: Die Vereinbarung sieht Berichten zufolge vor, dass der Iran die Straße von Hormus öffnet und die USA im Gegenzug die Blockade iranischer Häfen aufheben und Sanktionen aussetzen. Zudem soll innerhalb von 60 Tagen die Frage des iranischen Atomprogramms geklärt werden. Ungewiss ist weiter, wie beide Seiten diesbezüglich zusammenfinden wollen. Trump kündigte an, das angereicherte iranische Uran zu zerstören, zum passenden Zeitpunkt, wenn alles ruhig ist, so der US-Präsident. Zugleich drohte er Teheran wieder mit ernsthaften Konsequenzen, sollte der ausgehandelte Plan nicht vollständig umgesetzt werden.
1: Rund drei Monate vor den beiden Landtagswahlen in Ostdeutschland warnen mehrere führende CDU-Politiker ihre Partei vor einer Zusammenarbeit mit der AfD. Der Vorsitzende des Arbeitnehmerflügels der Parteirat sagte der Frankfurter Allgemeinen Sonntagszeitung, in dem Moment, in dem die CDU der AfD die Hand reiche, sei sie kaputt. Auch der Hamburger CDU-Vorsitzende Thering und Nordrhein-Westfalens Innenminister Reul zeigten sich alarmiert. Laut Umfragen liegt die AfD sowohl in Mecklenburg-Vorpommern als auch in Sachsen-Anhalt deutlich in Führung. In Mecklenburg-Vorpommern wird Ministerpräsidentin Schwesig an der Spitze der SPD in den Wahlkampf ziehen. Ihr Ziel sei es, die Sozialdemokraten wieder zur stärksten Kraft zu machen, so die 52-Jährige. Im nordirischen Belfast haben tausende Menschen gegen Rassismus protestiert. Die Demonstranten trugen Plakate mit Aufschriften wie Hass ist die einzige Bedrohung für unsere Straßen. Sie reagierten damit auf die ausländerfeindlichen Proteste in den vergangenen Tagen, bei denen es zu gewalttätigen Ausschreitungen gekommen war. Auslöser war die Veröffentlichung des Videos eines brutalen Messerangriffs, für den ein sudanesischer Migrant verantwortlich gemacht wurde. Mit dem kleinen Fahrplanwechsel am morgigen Sonntag endet eines der größten Bahnprojekte der vergangenen Monate, die Generalsanierung der Strecke Hamburg-Berlin. 10 Monate lang war die Verbindung gesperrt. Ab morgen fahren die Fernzüge zwischen Hamburg und Berlin wieder im Halbstundentakt. Die Regionalzüge verkehren auf den üblichen Linien. Und das waren die Nachrichten. Das Wetter in Deutschland. In der Nacht ist es im Nordosten bewölkt. Es gibt gebietsweise Schauer oder Gewitter. Im Südwesten bleibt es trocken. Werte gehen zurück auf 15 bis 7 Grad. Morgen dann ist es oft bewölkt. Dazu etwas Sonne und zeitweise Schauer. Im Süden bleibt es heiter bis wolkig und häufig trocken. Und das bei 16 bis 27 Grad. Am Montag ist es leicht wechselhaft und windig. Im Süden und Südwesten ist es freundlicher und 16 bis 26 Grad. Und am Dienstag dann heiter bis wolkig. Von Westen her kommen Schauer bei 19 bis 29 Grad. Es ist 23.03 Uhr.
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1: Um 0 Uhr mit Ronald Lessig. Zwischen den USA und dem Iran soll ein unterschriftsreifes Abkommen vorliegen. Unklarheit herrscht darüber, wann es unterzeichnet wird. Vermittler Pakistan sagt in Kürze und US-Präsident Trump kündigte es für heute an. Das hat der Iran aber ausgeschlossen. Aus der Nachrichtenredaktion Martin Seiler.
2: Die Vereinbarung sieht Berichten zufolge vor, dass der Iran die Straße von Hormus öffnet und die USA im Gegenzug die Blockade iranischer Häfen aufheben und Sanktionen aussetzen. Zudem soll innerhalb von 60 Tagen die Frage des iranischen Atomprogramms geklärt werden. Ungewiss ist weiter, wie beide Seiten diesbezüglich zusammenfinden wollen. Trump kündigte an, das angereicherte iranische Uran zu zerstören, zum passenden Zeitpunkt, wenn alles ruhig ist, so der US-Präsident. Zugleich drohte er Teheran wieder mit ernsthaften Konsequenzen, sollte der ausgehandelte Plan nicht vollständig umgesetzt werden.
1: Das russisch kontrollierte Atomkraftwerk Saporischschja in der Ukraine ist wieder am Netz. Das teilte die internationale Atomenergiebehörde mit. Zuvor war der Strom infolge eines Angriffs zum 19. Mal seit Kriegsbeginn ausgefallen. 3 Tage lang wurde das AKW per Notstrom betrieben, während der Strom bei einer lokalen Feuerpause wiederhergestellt wurde. Im nordirischen Belfast haben tausende Menschen gegen Rassismus protestiert. Die Demonstranten trugen Plakate mit Aufschriften wie »Hass ist die einzige Bedrohung für unsere Straßen«. Sie reagierten damit auf die ausländerfeindlichen Proteste in den vergangenen Tagen, bei denen es zu gewalttätigen Ausschreitungen gekommen war. Auslöser war das Video eines brutalen Messerangriffs, für den ein Sudanese verantwortlich gemacht wurde. Bei der Fußball-Weltmeisterschaft ist die Schweiz mit der Enttäuschung ins Turnier gestartet. Die Mannschaft kam in der Partie gegen Katar nicht über ein 1:1 hinaus. Aus dem ARD-WM-Team Jakob Rüger.
3: Für die Kataris, die den Ausgleich in der Nachspielzeit erzielten, ist es der erste Punktgewinn bei einer Weltmeisterschaft. Die deutsche Fußballnationalmannschaft ist in ihrem ersten WM-Spielort Houston gelandet. Dort wird Bundestrainer Julian Nagelsmann gegen 1.45 Uhr unserer Zeit mit Mittelfeldspieler Alexander Pavlovic zur Pressekonferenz erwartet. Österreich plant über die WM hinaus mit Nationaltrainer Ralf Rangnick. Der Verband gab heute die Vertragsverlängerung bis zur Europameisterschaft 2028 bekannt.
1: Das waren die Nachrichten. Das Wetter in Deutschland. Im Nordosten bewölkt, gebietsweise Schauer oder Gewitter, im Südwesten trocken bei 15 bis 7 Grad. Tagsüber oft bewölkt mit etwas Sonne, zeitweise Schauer, im Süden heiter bis wolkig und trocken, 16 bis 27 Grad. Am Montag leicht wechselhaft und windig, im Süden und Südwesten freundlicher, bei 16 bis 26 Grad und am Dienstag heiter bis wolkig bis 29 Grad. Es ist 0:03 Uhr.
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1: Um 1 Uhr mit Ronald Lessig. Zwischen den USA und dem Iran soll ein unterschriftsreifes Abkommen vorliegen. Unklarheit herrscht darüber, wann es unterzeichnet wird. Vermittler Pakistan sagt in Kürze und US-Präsident Trump kündigte es für heute an. Das hat der Iran aber ausgeschlossen. Aus der Nachrichtenredaktion Martin Seiler.
2: Die Vereinbarung sieht Berichten zufolge vor, dass der Iran die Straße von Hormus öffnet und die USA im Gegenzug die Blockade iranischer Häfen aufheben und Sanktionen aussetzen. Zudem soll innerhalb von 60 Tagen die Frage des iranischen Atomprogramms geklärt werden. Ungewiss ist weiter, wie beide Seiten diesbezüglich zusammenfinden wollen. Trump kündigte an, das angereicherte iranische Uran zu zerstören, zum passenden Zeitpunkt, wenn alles ruhig ist, so der US-Präsident. Zugleich drohte er Teheran wieder mit ernsthaften Konsequenzen, sollte der ausgehandelte Plan nicht vollständig umgesetzt werden.
1: Der ukrainische Präsident Selenskyj will in Kürze auf mehreren Gipfeltreffen Gespräche führen. Für Anfang kommender Woche plant er, in Frankreich am G7-Gipfel teilzunehmen. Dort trifft er auch auf US-Präsident Trump. Eine bilaterale Zusammenkunft ist allerdings nicht vorgesehen. Selenskyj hofft auf mehr Unterstützung, insbesondere bei der Flugabwehr und weitreichenden Waffen. Am Donnerstag will Selenskyj beim EU-Gipfel zu Gast sein, im Juli dann beim NATO-Gipfel in der Türkei. Im nordirischen Belfast haben tausende Menschen gegen Rassismus protestiert. Sie reagierten damit auf die ausländerfeindlichen Proteste in den vergangenen Tagen, bei denen es zu gewalttätigen Ausschreitungen gekommen war. Auslöser war das Video eines brutalen Messerangriffs, für den ein Sudanese verantwortlich gemacht wird. Bei der Fußball-Weltmeisterschaft ist die Schweiz mit einer Enttäuschung ins Turnier gestartet. Die Mannschaft kam in der Partie gegen Katar nicht über ein 1:1 hinaus. Aus dem ARD-WM-Team Jakob Rüger.
3: Für die Kataris, die den Ausgleich in der Nachspielzeit erzielten, ist es der erste Punktgewinn bei einer Weltmeisterschaft. Die deutsche Fußballnationalmannschaft ist in ihrem ersten WM-Spielort Houston gelandet. Dort wird Bundestrainer Julian Nagelsmann gegen 1.45 Uhr unserer Zeit mit Mittelfeldspieler Alexander Pavlovic zur Pressekonferenz erwartet. Österreich plant über die WM hinaus mit Nationaltrainer Ralf Rangnick. Der Verband gab heute die Vertragsverlängerung bis zur Europameisterschaft 2028 bekannt.
1: Das waren die Nachrichten. Das Wetter in Deutschland. Im Nordosten bewölkt, gebietsweise Schauer oder Gewitter, im Südwesten trocken bei 15 bis 7 Grad. Tagsüber bewölkt mit etwas Sonne, zeitweise Schauer. Im Süden heiter oder wolkig und trocken bei 16 bis 27 Grad. Am Montag leicht wechselhaft und windig, im Süden und Südwesten freundlicher bei 16 bis 26 Grad. Es ist 1.03 Uhr.
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1: Um 2 Uhr mit Ronald Lessig. Die USA und der Iran haben sich nach pakistanischen Angaben auf eine Absichtserklärung für ein Friedensabkommen geeinigt. Ein endgültiger, von allen Seiten abgestimmter Text solle zeitnah unterschrieben werden, so Pakistans Premier Sharif. US-Präsident Trump spricht sogar vom heutigen Tag. Aus der Nachrichtenredaktion Tabea Tschöpe.
2: Das schloss die iranische Führung aber aus. Ein Termin werde eher in der kommenden Woche stattfinden, teilte das Außenministerium in Teheran mit. Immerhin, eine Annäherung bestreitet niemand mehr. Und auch zum Inhalt der Absichtserklärung sind erste Details bekannt. Der Iran soll die Straße von Hormuz öffnen und die USA würden im Gegenzug die Blockade iranischer Häfen aufheben und Sanktionen aussetzen. Festgehalten werde auch, dass innerhalb von 60 Tagen die Streitfrage Atomprogramm verhandelt wird.
1: Der ukrainische Präsident Zelensky will in Kürze auf mehreren Gipfeltreffen Gespräche führen. Für Anfang kommender Woche plant er, in Frankreich am G7-Gipfel teilzunehmen. Dort trifft er auch auf US-Präsident Trump. Eine bilaterale Zusammenkunft ist allerdings nicht vorgesehen. Zelensky hofft auf mehr Unterstützung, insbesondere bei der Flugabwehr und weitreichenden Waffen. Am Donnerstag will Zelensky beim EU-Gipfel zu Gast sein, im Juli dann beim NATO-Gipfel in der Türkei. Ein Polizist ist bei einer Auseinandersetzung zwischen zwei Personengruppen im niedersächsischen Göttingen angeschossen worden. Der Beamte werde im Krankenhaus behandelt, teilte die Polizei mit. Die Hintergründe der Tat am Abend und der Auseinandersetzung sind noch unklar. Ein Polizeisprecher beschrieb die Lage als dynamisch. Eine Person sei nach den Schüssen auf offener Straße im Bereich Wehender Tor vom Tatort geflohen. Die Polizei sucht demnach mit einem Großaufgebot nach dem Täter. Der Tatort wurde weiträumig abgesperrt. Die Polizei rät Bürgern, das Gebiet zu meiden. Bei der Fußball-Weltmeisterschaft ist die Schweiz mit einer Enttäuschung ins Turnier gestartet. Die Mannschaft lag früh mit einem Tor vorne. In der Nachspielzeit glich Katar kurz vor dem Abpfiff zum 1:1 aus. Das DFB-Team ist inzwischen in Houston gelandet, wo heute das erste Gruppenspiel ansteht. Um 19 Uhr ist Anpfiff für die Partie gegen Curaçao. Das waren die Nachrichten. Das Wetter in Deutschland. Im Nordosten bewölkt, gebietsweise Schauer oder Gewitter, im Südwesten trocken bei 15 bis 7 Grad. Tagsüber oft bewölkt, mit etwas Sonne, dabei zeitweise Schauer, im Süden heiter, wolkig, häufig trocken, 16 bis 27 Grad. Am Montag leicht wechselhaft und windig, im Süden und Südwesten freundlicher bei 16 bis 26 Grad und am Dienstag heiter bis wolkig, von Westen her Schauer, bis 29 Grad. Es ist 2.03 Uhr.
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